0: Der Rhein ist besonders wichtig für den Transport von Getreide, Mineralien, Kohle und Ölprodukten. Das Niedrigwasser der Donau könnte in Rumänien zu einer Energiekrise führen. Um genug Kühlwasser für ein Atomkraftwerk zu haben, sprengte die Armee einen Felsen. Die Trümmer sollen Wasser verdrängen und so den Pegelstand der Donau wieder anheben.
1: Schwere Waldbrände haben im Nordwesten der USA hunderte Häuser zerstört. Die Behörden riefen etwa 65.000 Bewohner der Stadt Spokane im Bundesstaat Washington auf, sich in Sicherheit zu bringen. Nach Angaben der Feuerwehr wüten in der Region 16 große Feuer. Der Gouverneur von Washington, Ferguson, rief den Ausnahmezustand aus. In der Rentendebatte hat Unionsfraktionschef Frei erneut vor einem Scheitern gewarnt. Dem Sender Welt-TV sagte der CDU-Politiker, bei der geplanten Abschaffung der abschlagsfreien Rente nach 45 Beitragsjahren gebe es keinen Verhandlungsspielraum. Zuvor hatten die drei ostdeutschen CDU-Ministerpräsidenten gefordert, die sogenannte Rente mit 63 beizubehalten. Unterstützung kam von den SPD-Ministerpräsidenten und Ministerpräsidentinnen aus Brandenburg, Mecklenburg-Vorpommern, Bremen und dem Saarland. Nach dem gescheiterten Investorenplan hat die UEFA den Druck auf FIFA-Präsident Infantino erhöht und mit rechtlichen Schritten gedroht. Außerdem haben erste nationale Verbände ihre Unterstützung für eine Wiederwahl Infantinos an die Spitze der FIFA zurückgezogen. Aus der Nachrichtenredaktion Michael Nenzer.
2: Wie mehrere britische Medien berichten, hat der Europäische Dachverband Infantino aufgefordert, sämtliches Material im Zusammenhang mit dem zurückgezogenen Investorenvorhaben sicherzustellen. Die UEFA befürchtet, er und seine Geschäftspartner könnten Beweise vernichten. Währenddessen hat der walisische Fußballverband als erster Nationalverband seine Unterstützung für Infantinos geplante Wiederwahl 2027 zurückgezogen. Als Gründe nannte Wales mangelnde Transparenz, Führungsdefizite und einen Vertrauensverlust.
1: Das Wetter in Deutschland. Nachts gebietsweise trocken, gelegentlich Schauer und Gewitter, Tiefstwerte 23 bis 14 Grad. Am Tage wechselnd bewölkt, vermehrt kräftige Gewitter und Starkregen bis zu 38 Grad. Es ist 2.03 Uhr.
3: Und das ist er. Der Verkehrsservice in der ARD-Hitnacht mit einer Meldung nur von der A42 Dortmund Richtung Kamp-Lintfort zwischen dem Kreuz Essen-Nord und Bottrop-Süd wegen Bauarbeiten bis um 5 noch gesperrt. Na dann, gute Fahrt.
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3: Mit Markus Poschlott und besten Grüßen aus Magdeburg. Hallo zusammen. Guten Morgen.

0: Das trällert hier Celine Dion. Das ist sie, die ARD-Hit. Nach 2.11 Uhr haben wir es an diesem Dienstagmorgen. So, ab heute neu in dieser Sendung. Können Sie sich auch gern per Telefon einklinken. Deswegen habe ich heute gesagt, wir machen mal einen Deutschland-Rundruf. Sie melden sich einfach mal zwischendurch mit einem kleinen Gruß, sagen, woher Sie kommen. Und wir haben schon Anrufe gehabt. Ich überlege, ob irgendein Bundesland fehlt. Hessen hatten wir noch nicht. Saarland, Rheinland-Pfalz, Bayern war schon sehr häufig. Baden-Württemberg hatten wir. Hamburg auch noch nicht. Bremen fehlt auch noch. Also, ich muss dazu sagen, Sie haben hier sehr, sehr viele Nachrichten auf der Mailbox hinterlassen. Ich arbeite das gerade alles noch ab. Ich bin jetzt bei 1.21 Uhr. Also, Sie sehen, es ist eine ganze Menge gekommen. Aber ja, melden sich gerne mal von da, wo Sie uns jetzt gerade hören. Und manche, bei einigen Hörern, kommt da irgendwie nicht bloß ein Bundesland zusammen.
1: Einen schönen guten Morgen. Hier ist der Klaus aus Gelsenkirchen, Nordrhein-Westfalen. Komme aus Bayern, fahre gerade durch Hessen und hoffe, dass ich gleich zu Hause bin. Schönen Abend, macht weiter so. Ciao.
0: Ja, danke schön. Gute Fahrt auch an alle, die jetzt noch draußen sind und wer sich auch mit in der Sendung hier einklinken möchte. Das ist unsere kostenfreie und neue Telefonnummer seit heute. Das ist Premierensendung. Telefon kostenfrei natürlich 0800 80 80 110.
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Das ist Dionne Warwick mit Heartbreaker. Die ARD-Hitnacht, 2.23 Uhr ist es. Und Moritz hat uns eine Mail geschrieben, freut sich über die Sendung und hat geschrieben, Mensch Markus, du warst ja lange nicht mehr hier und lange nicht gehört. Stimmt, liegt aber daran, dass ich die letzten Wochen einfach weg war. Ich war sozusagen im Urlaub. Ich war auf dem Jakobsweg unterwegs und habe 6 Wochen Auszeit genommen und war unterwegs dort und habe eine Familie kennengelernt, mitten in Spanien. Die kamen aus Kanada, hatten Zwillinge mit dabei, die waren so 10 Jahre alt und es hieß, okay, wir machen 3 Wochen Urlaub, 2 Wochen davon Jakobsweg und die 3. Woche entscheiden die Kinder, was wir machen. Fahren wir irgendwie nach Barcelona oder geht's nach Madrid, irgendwo ans Wasser, ein bisschen baden. Und was haben die Kinder nach 2 Wochen gesagt? Bitte weiter den Jakobsweg. Ja. Manchmal ist es gut, den Kindern das Kommando zu geben. Hat der Herbert Grönemeyer schon in den 80er Jahren gewusst und das stimmt offenbar bis heute. Kinder an die Macht, hier ist Herbert und das ist die ARD-Hitnacht um 2.24 Uhr.

0: kurz nach 3 ist es. Das ist der Verkehrsservice in der ARD-Hitnacht mit nur einer Meldung, haben wir auch selten, aber beschweren wir uns nicht. A42, Dortmund Richtung Kamp-Lindfort, zwischen dem Kreuz Essen-Nord und Bottrop-Süd wegen Bauarbeiten bis um 5 gesperrt. Gute Fahrt zusammen.
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0: Mit Markus Poschlott, ich grüße Sie aus Magdeburg. Mit Christa Berg.

0: One Republic und Good Life. Das ist es auf jeden Fall. Hier ist die ARD Hitnacht an diesem 4. August 2026. Was machen Sie um 2.40 Uhr?
1: Hallo, guten Morgen. Hier ist Hermann aus Dorsten.
0: Ja, hi.
1: Ich bin gerade mit meinem vierbeinigen Freund Blecki unterwegs. Wir sind gerade an Zeitung zustellen. Ich wünsche allen Zeitungszustellern alles Gute und lasst euch die Nacht nicht so lang werden.
0: Jawohl, wir halten auf jeden Fall gemeinsam durch und sorgen hier mit der Musik dafür, dass es auch schneller rumgeht. Jetzt mit Johnny Logan und Hold Me Now. Und wenn Sie auch noch einen kleinen Gruß hinterlassen wollen, hier einfach auf unserer neuen Mailbox. Seit heute Nacht geht das ganz neu. Und dank Ihnen wissen wir, es funktioniert auch. Telefonnummer ist die 0800 80 80 110. Können

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Flash in the Pan, Midnight Man in der ARD Hitnacht. Es ist 3:09. Jetzt kommt das Jeans-Model, das zum Popstar wurde. Viele wissen, wer gemeint ist auf Anhieb, ne? Nick Kamen mit seinem großen Hit I Promised Myself, von ihm selber geschrieben im Jahr 1990.

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1: Die Uhr mit Olaf Knapp. Angesichts der niedrigen Wasserstände in deutschen Flüssen lädt Bundesverkehrsminister Bilger für Donnerstag zu einer Fachkonferenz nach Bonn ein. Seiner Ansicht nach muss sich Deutschland wegen des Klimawandels an extrem niedrige Pegelstände gewöhnen. Aus Berlin Birte Sönnigsen.
2: Nicht zum ersten Mal sind die Pegelstände an Rhein oder Donau niedrig. In diesem Jahr sind sie aber besonders niedrig und das zu einem sehr frühen Zeitpunkt. Bilger meint, dass Maßnahmen zur Klimaanpassung deshalb immer wichtiger werden. Der Verkehrsminister will am Donnerstag mit Vertretern der Branche über Themen wie dieses sprechen. Wer genau bei dem Treffen im Ministerium dabei sein wird, ist noch unklar. Zuvor hatte NRW-Verkehrsminister Oliver Krischer von den Grünen eine Taskforce gefordert, um schnell konkrete Maßnahmen abzustimmen.
1: In Deutschland könnte es in einigen Jahren wieder einen Zivildienst geben. Die Bundesregierung bereitet dafür offenbar die Grundlagen vor. Aus der Nachrichtenredaktion Petra Mittermeier.
3: Das Bundesfamilienministerium hat laut Bild-Zeitung 23 große Verbände und Organisationen nach ihren Kapazitäten gefragt. Fast alle erklärten demnach, dass ihre Einsatzstellen bereit wären, ein vielfältiges Angebot zu machen. Die Vorbereitungen betreffen den Fall, dass Deutschland zur Wehrpflicht zurückkehrt. Falls das nötig werden sollte, müsse die Basis für einen modernen Zivildienst schon vorbereitet sein, sagte ein Sprecher des Ministeriums. Nach der Sommerpause sollen die Pläne vorgestellt werden.
1: Die Schweizer Großbank UBS muss in den USA 125 Millionen Dollar Strafe zahlen. Laut Finanzministerium geht es um Verstöße gegen das US-Geldwäschegesetz. Demnach hat die UBS versäumt, Auslandsüberweisungen im Wert von mehr als 10 Milliarden US-Dollar angemessen zu überwachen. Bereits 2018 war die Schweizer Bank in den USA zu einem Bußgeld von 14,5 Millionen Dollar verurteilt worden. 6 Wochen nach den verheerenden Erdbeben in Venezuela ist die Zahl der Todesopfer auf über 6.000 gestiegen. Laut Parlamentspräsident Rodriguez wurden inzwischen 6.125 Todesopfer gemeldet. Es würden immer noch Menschen vermisst. 2 Erdbeben der Stärken 7,2 und 7,5 hatten Venezuela am 24. Juni im Abstand von nur 39 Sekunden erschüttert. Neben tausenden Todesopfern wurden auch fast 17.000 Menschen verletzt. Das Wetter in Deutschland. Nachts gebietsweise trocken, gelegentlich Schauer und Gewitter. Tiefstwerte 23 bis 14 Grad. Am Tage wechselnd wolkig, vermehrt kräftige Gewitter mit Starkregen und Hagel. Zum Teil besteht Unwettergefahr. Höchstwerte 24 Grad auf den Ostseeinseln bis maximal 38 Grad in Niederbayern. Es ist 3.03 Uhr.
4: Und das ist der Verkehrsservice in der ARD-Hitnacht mit der A42 Dortmund Richtung Kamp-Lintfort zwischen dem Kreuz Essen-Nord und Bottrop-Süd wegen Bauarbeiten bis um 5 gesperrt. Das war's. Gute Fahrt durch diese Nacht.
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4: Mit Markus Poschlott. Ich grüße aus Magdeburg. Und wie geht's Ihnen so? Was machen Sie?
5: Hallo, hier ist Nina. Wir kommen gerade aus dem Urlaub zurück, sind auf der Rückreise und grüßen alle unsere Freunde. Wir hatten einen schönen Urlaub und freuen uns, ja, bald alle wiederzusehen.
4: Ja, na dann. Welcome back. Hier ist die ARD-Hitnacht mit Mike and the Mechanics.

0: Das ist die ARD-Hitnacht. Hallo!
1: Hallo, hier ist die Frau Borst aus Schweinfurt. Ich finde eure Sendung absolut dufte. Und ich kann es kaum erwarten, wenn ich in der Badewanne bin, eure ARD-Hitnacht zu hören. Also jetzt sitze ich zum Beispiel draußen auf dem Balkon und höre eure Musik. Also absolut super, dufte.
0: Freut uns, dass Sie sich freuen. Die ARD-Hitnacht spielt, egal ob auf dem Balkon oder in der Badewanne oder in der Badewanne auf dem Balkon, auch kein Problem. Alan Parsons Project. Hier ist Don't Answer Me.

Eddie Grant ist das in der ARD-Hitnacht. Es ist 3.21 Uhr und hier kommt unter anderem auch eine Mail rein. Wir sind ja weiterhin auch per Mail für Sie erreichbar. ard-hitnacht@mdr.de. Anke und Armin schreiben, wir hören euch jede Nacht und zwar ganz im Westen von Kanada und finden eure Musikauswahl super. 9 Stunden sind die zurück. 3.21 Uhr minus 9 Stunden. Jetzt geht's los. 18, kommt das hin? Ach, hätte ich mir das mal schnell vorher überlegt. 6 Stunden runter. 14, doch 18, oder? Dann dürfte es 18.21 Uhr sein. Egal. Viele Grüße nach Kanada. Mit den Bee Gees, die habe ich jetzt dabei. Too Much Heaven.

0: Billy Joel um genau 3:30. Das ist der Verkehrsservice in der ARD Hitnacht mit der A27 Walsrode Richtung Bremen, zwischen Walsrode Süd und Walsrode West hier die Vollsperrung. A42 Dortmund Richtung Kamp-Lintfort zwischen dem Kreuz Essen Nord und Bottrop Süd wegen Bauarbeiten noch bis 5 Uhr gesperrt. Gute Fahrt für Sie.
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0: Mit Markus Poschlott. Hallo zusammen.

0: Das ist die ARD Hitnacht mit Musik von echt. Grüße nach Flensburg in den hohen Norden. Ist doch die Ostsee dort, oder?
1: Hallöchen, hier sind Jürgen und Anke aus Greifswald an der schönen Ostseeküste und wir freuen uns, dass wir telefonisch mal durchrufen können und es ist für uns ein Abendritual, dass wir immer noch Ihre Sendung hören. Es ist ganz hervorragend. Macht weiter so. Tschüss.
0: Das freut uns, ja. Ab heute können Sie auch mal durchrufen hier bei uns in der ARD-Hitnacht. Das ist neu. Haben eine Telefonnummer, da können Sie uns auf dem AB gerne eine kleine Nachricht hinterlassen, eine kurze Nachricht oder auch eine längere, wenn Sie möchten, wenn Sie was auf dem Herzen haben oder einfach mal sagen wollen, hey, wir grüßen einfach mal alle, die gerade jetzt unterwegs sind und die vielleicht noch arbeiten müssen in den letzten Stunden. 3.40 Uhr ist es und unsere Telefonnummer, sage ich gerne auch noch einmal, gilt ab sofort für jede Nachtsendung hier, die 0800 80 80 110. So, freue mich auf das, was kommt.
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Das sind Marquez hier in der ARD-Hitnacht. Auch für alle, die von den aktuellen Warmtemperaturen nicht genug bekommen können. Ne? Ja, jetzt gibt es Cock Robin, ein Song, der in vielen Filmen vorkommt, aber kein Filmsong ist. The Promise You Made. Hier ist Musik aus dem Jahr 1985. Um 9 vor 4.

Ja, hallo, liebe Freunde der ARD-Hitnacht. Hier ist die Sigrid. Ich grüße alle, die diese wunderschöne Musik so gerne haben wie ich.

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1: Um 4 Uhr mit Olaf Knapp. Die Pegelstände des Rheins in Nordrhein-Westfalen sinken weiter. Experten rechnen für Donnerstag und Freitag mit drastischen Tiefständen infolge der Trockenheit und Hitze. Der Bundesverband der deutschen Binnenschifffahrt hat auf einen erheblichen Mehraufwand und höhere Kosten hingewiesen. Viele Schiffe seien mit weniger als einem Viertel der sonst üblichen Zuladung unterwegs. Um über mögliche Maßnahmen zu sprechen, hat Bundesverkehrsminister Bilger für Donnerstag zu einer Fachkonferenz nach Bonn eingeladen.
2: Also wir können die Fahrrinnen tiefer ausbauen. Wir haben aber auch im Bundesverkehrsministerium ein Programm für die Umrüstung von Binnenschiffen, sodass man dann auch schiffsseitig besser umgehen kann mit solchen Situationen. Und über alles Weitere können wir sehr gerne am Donnerstag bei diesem Spitzengespräch sprechen.
1: Bundesverkehrsminister Bilger. Die Bundesregierung bereitet laut einem Bericht der Bild-Zeitung die Grundlagen für einen neuen Zivildienst vor. Das Familienministerium habe in den vergangenen Monaten Verbände und Organisationen befragt, welche Kapazitäten sie im Falle der Wiedereinführung zur Verfügung stellen könnten. Im Falle einer Reaktivierung der Wehrpflicht sind die Verbände demnach bereit, Wehrdienstverweigern ein vielfältiges Angebot zu machen. Das Vorhaben soll nach der Sommerpause offiziell vorgestellt werden. 4 Menschen sind am Abend in Köln durch Schüsse auf offener Straße zum Teil schwer verletzt worden. Laut Polizei waren zuvor mehrere Menschen in Streit geraten. Die Verletzten kamen ins Krankenhaus. Zahlreiche Polizisten sind weiterhin im Einsatz. Die Hintergründe der Tat im Stadtmülheim sind bislang unklar. Nach dem gescheiterten Investorenplan hat die UEFA den Druck auf FIFA-Präsident Infantino erhöht und mit rechtlichen Schritten gedroht. Außerdem haben erste nationale Verbände ihre Unterstützung für eine Wiederwahl Infantinos an die Spitze der FIFA zurückgezogen. Aus der Nachrichtenredaktion Michael Nenzer.
3: Wie mehrere britische Medien berichten, hat der Europäische Dachverband Infantino aufgefordert, sämtliches Material im Zusammenhang mit dem zurückgezogenen Investorenvorhaben sicherzustellen. Die UEFA befürchtet, er und seine Geschäftspartner könnten Beweise vernichten. Währenddessen hat der walisische Fußballverband als erster Nationalverband seine Unterstützung für Infantinos geplante Wiederwahl 2027 zurückgezogen. Als Gründe nannte Wales mangelnde Transparenz, Führungsdefizite und einen Vertrauensverlust.
1: Das Wetter in Deutschland. Am Tage wechselnd wolkig, vermehrt kräftige Gewitter mit Starkregen und Hagel, zum Teil Unwettergefahr, Höchstwerte 24 Grad auf den Ostseeinseln bis 38 Grad in Niederbayern. Am Mittwoch zeitweise heiter, später Schauer und Gewitter 22 bis 35 Grad. Donnerstag freundlich oder wolkig, teils Gewitter bis 32 Grad. Es ist 4.03 Uhr.
4: Und das ist der Verkehrsservice in der ARD-Hitnacht mit der A42. Dortmund Richtung Kamp-Lindfort zwischen dem Kreuz Essen-Nord und Bottrop-Süd laufen die Bauarbeiten noch, sollen aber in einer guten Stunde vorbei sein, also sprich Sperrung bis um 5. Dann die A46 Hemer Richtung Hagen zwischen Iserlohn-Zentrum und Iserlohn-Östrich nach einem Unfall gesperrt. Das war soweit. Ich wünsche eine gute Fahrt durch diese Nacht, in diesem Morgen.
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4: Mit Markus Poschlott am Mikrofon aus Magdeburg. Ist die Musik noch super?
5: Super Musik spielt. Danke mir voll. Schöne Grüße.
4: Dankeschön. Passt so.

0: Das singt Garland Jeffries hier bei uns in der ARD-Hitnacht. Es ist 4.12 Uhr. An einem Morgen, an dem wir hier sozusagen eine kleine Premierensendung haben, das erste Mal in der ARD-Hitnacht, können Sie sich auch telefonisch in die Sendung mit einklinken, indem Sie einfach uns eine Nachricht auf unserem AB hinterlassen. Und da läuft's hier. 0800 80 80 110. Kostenfreier Anruf. Probieren Sie es gerne mal aus. Und die Anrufer kommen wirklich aus ganz Deutschland.
1: Hallo, hier ist der Markus aus Meitschi bei Augsburg in Schwaben in Bayern.
0: Ja, hallo.
1: Ich wünsche euch allen eine gute Nacht, eine gute Sendung und macht es gut.
0: Jawohl, so machen wir es.
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Das ist die ARD-Hitnacht um 4.24 Uhr. Achtung, Autos vor allem in und um Hamburg. Aktuell kommt es durch Starkregen und Gewitter zu Aquaplaning und schlechter Sicht. Also vor allem Obacht in und um Hamburg.

0: Hier ist Jörg. Ich komme aus Hamburg und fahre gerade die Nachtlinie von Hannover nach Hamburg und grüße alle Kollegen, die mit dem LKW unterwegs sind und den Laden hier am Laufen halten.
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0: heute Abend die große Party mit Rick Astley in Köln. Da spielt er heute Abend. Jetzt war er schon hier zu hören in der ARD Hitnacht. Damit ist es 16:30. Das ist der Verkehrsservice in der ARD Hitnacht. Obacht bitte in und um Hamburg und Niedersachsen. Aktuell kommt es durch Starkregen und Gewitter zu Aquaplaning und schlechter Sicht. Passen Sie besonders auf den Autobahnen die Geschwindigkeiten an. Dann schauen wir auf die A42 Dortmund Richtung Kamp-Lindfort zwischen dem Kreuz Essen Nord und Bottrop Süd. Wegen Bauarbeiten noch eine gute halbe Stunde circa gesperrt. Die B101 Mariendorf-Trebbin zwischen Thyro und Trebbin Nord wegen Brückenarbeiten gesperrt, gibt Umleitung, aber LKWs sollten das Ganze bitte meiden. So, damit haben wir's. Na dann, auf in diesen Morgen, oder? Gute Fahrt.
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0: Mit Markus Poschlott. Guten Morgen.

0: Das ist die ARD-Hitnacht mit Musik von Klaus Lage und mit Ihnen und Ihren Anrufen.
1: Ja, hallo, hier ist der Mario aus Recklinghausen. Ich bin jetzt gerade auf dem Weg hier nach Nähe Dresden. Ich fahre jetzt zur Reha und wollte alle grüßen, die jetzt in dieser Uhrzeit unterwegs sind. Wetter ist jetzt gerade nicht so schön, es regnet, aber bin mal gespannt. Auf nach Dresden und schöne Grüße aus dem Ruhrgebiet.
0: Die Hitnacht. Heute mal mit wirklich was Neuem, denn ab sofort, seit heute, können Sie sich in diese Sendung telefonisch mit einklinken. Gibt eine Telefonnummer, da ist ein AB geschaltet, da sprechen Sie drauf und dann kommt es hier bei uns in der Sendung. Die Telefonnummer zum Mitmachen ist die 0800 80 80 110. Kostenfreie Nummer natürlich und es ist schön, was heute Nacht Sie schon uns alles hier auf den AB gesprochen haben. Lieben Dank dafür.
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0: Das ist Vaya con Dios mit Nee, na, na, na. Guten Morgen, 4.51 Uhr ist es, 9 Minuten vor 5 und an dieser Stelle in dieser ARD-Hitnacht nochmal ganz dringend der Hinweis für alle, die im Norden unterwegs sind, in Niedersachsen, in Schleswig-Holstein, aber vor allem natürlich auch in Hamburg. Obacht bitte!
1: Moin, moin aus Hamburg, der Kaffee ist fertig. Starkregen gerade in Hamburg mit Blitz und Donner. Bitte auf den Straßen vorsichtig fahren.
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1: Um 5 Uhr mit Olaf Knapp. Ungarns einziges Atomkraftwerk kann trotz historisch niedriger Pegelstände der Donau vorerst in Betrieb bleiben. Laut Regierung ist es Ingenieuren gelungen, die erforderliche Kühlwassermenge zu reduzieren. In Rumänien dagegen droht eine Energiekrise, wie Südosteuropa-Korrespondent Clemens Fehrenkotte berichtet.
2: Dort gibt es auch ein Kernkraftwerk. Dort ist die Wasserversorgung für die Kühlung der Reaktoren gefährdet durch den sehr, sehr niedrigen Wasserstand. Und dann hat heute Mittag eine Einheit der rumänischen Marine eine kontrollierte Sprengung nördlich von einem Kernkraftwerk durchgeführt, um Gesteinsmassen aufzuschütten, um so eine Art Staumauer zu bilden, damit dieses Kernkraftwerk noch versorgt werden. Also das sind die drastischsten Maßnahmen im Augenblick, die zeigen, wie schwer diese Krise ist und wie sehr auch vieles gegenwärtig von wenigen Zentimetern Wasserpegel abhängt.
1: Nach dem Massenandrang von Flüchtlingen auf die spanische Exklave Ceuta beraten heute die EU-Innenminister in einer Videokonferenz über die Konsequenzen. In der vergangenen Woche hatten Zehntausende Menschen von Marokko aus, teilweise schwimmend, Ceuta erreicht. Katrin Schirwagen aus der Nachrichtenredaktion erklärt, was genau die Minister besprechen wollen.
3: Es geht vor allem darum, wie die EU ihre Außengrenzen künftig besser schützen kann. Und es geht um die Frage, was man gegen Falschmeldungen in den sozialen Medien tun kann. Denn die sollen mitverantwortlich sein für den Ansturm auf Ceuta. Die Krise dort hatte in der EU einen Streit ausgelöst. Mehrere Länder werfen Spanien vor, durch falsche Signale in der Einwanderungspolitik die Lage mitverschuldet zu haben. Heute wird es also auch darum gehen, die diplomatischen Spannungen abzubauen.
1: In der Rentendebatte hat Unionsfraktionschef Frei erneut vor einem Scheitern gewarnt. Dem Sender Welt TV sagte der CDU-Politiker bei der geplanten Abschaffung der abschlagsfreien Rente nach 45 Beitragsjahren gäbe es keinen Verhandlungsspielraum. Zuvor hatten die drei ostdeutschen CDU-Ministerpräsidenten gefordert, die sogenannte Rente mit 63 beizubehalten. Unterstützung kam von den SPD-Ministerpräsidenten und Ministerpräsidentinnen aus Brandenburg, Mecklenburg-Vorpommern, Bremen und im Saarland. Schwere Waldbrände haben im Nordwesten der USA hunderte Häuser zerstört. Die Behörden riefen etwa 65.000 Bewohner der Stadt Spokane im Bundesstaat Washington auf, sich in Sicherheit zu bringen. Nach Angaben der Feuerwehr wüten in der Region 16 große Feuer. Der Gouverneur von Washington, Ferguson, rief den Ausnahmezustand aus. Das waren die Nachrichten.
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5: Mit den aktuellen Temperaturen bei uns: Bremen 20 Grad, Bremerhaven 20 Grad, Großenkneten 19 und Rothenburg 22 Grad. Heute halten sich erst viele dichte Wolken, es fällt Regen, der auch kräftig ausfällt. Im Laufe des Vormittags setzt sich dann verbreitet die Sonne durch. Am späten Nachmittag und Abend kommen dann wieder vermehrt Wolken auf. Es gibt kräftige Schauer und es besteht Unwettergefahr durch Starkregen, Hagel und Sturmböen. Dabei wird es heiß und sehr schwül bei 31 Grad in Altenwalde, 32 Grad in Zetel, 33 Grad in Bremen und 34 Grad in Kappeln.
4: 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Es sind keine Störungen gemeldet. Wir wünschen gute Fahrt. 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

Und hier ist der Bremen 1 Verkehrsservice um 5:08. Vorsicht in Schleswig-Holstein, Hamburg und Niedersachsen. Aktuell kommt es durch Starkregen und Gewitter zu Aquaplaning und schlechter Sicht. Passen Sie besonders auf den Autobahnen die Geschwindigkeiten an.

0: 5.30 Uhr. 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
1: Mit Markus Fliegel, guten Morgen. Die Bundesregierung bereitet offenbar die Grundlagen für einen neuen Zivildienst vor, das berichtet die Bild-Zeitung. Das Bundesministerium für Bildung, Familie, Senioren, Frauen und Jugend habe 23 große Verbände und Organisationen befragt, welche Kapazitäten sie im Fall einer Rückkehr zur Wehrpflicht für Wehrdienstverweigerer zur Verfügung stellen könnten. Die Innenminister der EU-Staaten wollen heute über Konsequenzen aus dem massenhaften Andrang von Migranten in der spanischen Exklave Ceuta beraten. Das Treffen findet per Videokonferenz statt. Auch Bundesinnenminister Alexander Dobrindt nimmt daran teil. Für Streit sorgen Vorwürfe, dass Marokko die Krise gesteuert haben könnte und Spaniens Migrationspolitik den Menschen zusätzliche Motivation gab, die Grenze zu überwinden. Der Druck auf FIFA-Präsident Gianni Infantino wächst. Nach dem gescheiterten Investorendeal hat die UEFA den Druck erhöht und dem Weltverbandspräsidenten mit rechtlichen Schritten gedroht. Sie fordern alle Unterlagen über das Vorhaben. Außerdem haben erste nationale Verbände ihre Unterstützung für eine Wiederwahl Infantinos zurückgezogen. Und jetzt weitere Meldungen aus Bremen, Bremerhaven und Niedersachsen.
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1: Der Senat prüft, wie die Hafenbetriebe in der Bremer Überseestadt besser ans Schienennetz angebunden werden können. Das ist Teil eines gerichtlichen Vergleichs mit der Hafenwirtschaft. Denn die Betriebe befürchten, vom Netz abgehängt zu werden, wenn durch eine Werkstatt des Zugbauers Alstom in Ostlebshausen ein Engpass auf den Gleisen entsteht. Bremen hat im ersten Halbjahr 2026 weniger Menschen abgeschoben als ein Jahr zuvor. Das ergibt sich aus Zahlen der Bremer Innenbehörde. Damit unterscheidet sich der Trend von Niedersachsen und den meisten anderen Bundesländern, wo die Zahl der Abschiebungen zunahm. 41 Menschen wurden von Januar bis Juni diesen Jahres abgeschoben. Im gleichen Zeitraum des Vorjahres waren es 63. Das waren Nachrichten mit Markus Fliegel.
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2: So, was war das denn für ein rumpeliger Start in diesen Tag? Gewitter ziehen durch in Bremerhaven und auch in Wilhelmshaven. Regnet es auch immer noch dazu sehr stark, in Westerstede ebenfalls. Das Ganze bei Temperaturen aktuell in Bremen 20 Grad, in Osterholz-Scharmbeck und Oldenburg 19 Grad, 20 Grad auch in Bremerhaven und auch in Wilhelmshaven. Tja, wenn Sie jetzt dachten, die Gewitter bringen ein bisschen Abkühlung mit, da haben Sie leider falsch gedacht. Es gibt im Laufe des Tages viel Sonne, lockere Wolken, später dann wieder steigendes Risiko für kräftige Schauer und Gewitter. Das liegt daran, dass es auch sehr schwül wird heute und sehr heiß. 31 bis 34 Grad bekommen wir im Binnenland. An der See etwas angenehmer, 26 bis 30 Grad.
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3: Dann möchte ich erstmal ein gepflegtes Auweia sagen und dann die Uhrzeit. 5.33 Uhr ist es. Jetzt kommen mal gute Nachrichten, denn wir haben weder Staus noch Behinderungen noch irgendwas. Sie haben aktuell freie Fahrt.
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2: Eine Stunde vor der Aufwachzeit. Was soll das denn?
3: Tja. Bitteschön. Hält sich das Gewitter an gar nichts?
2: Gar nichts.
3: Wärst du lieber mit Donnerschlag wach geworden? Also du bist ja wach geworden.
2: Ich bin dann ja wach geworden. Ich war dann auch ja wach. Ich blieb dann auch wach, weil ich mag ja nicht so gerne Gewitter. Von daher wäre es mir lieber gewesen, eine Stunde später. Dann wäre sowieso, hätte ich eh aufstehen müssen. So denkt man darüber nach. Hat man die Gartenstuhlauflagen reingeholt?
3: Hat man?
2: Hat man nicht.
3: Aha.
2: Steht man auf, geht man auf den Balkon, denkt sich, Mist, schon alles nass.
3: Also
2: zu
3: falls
2: spät.
3: Sie in Bremen heute Nacht ein Gespenst gesehen haben. Nein, das war Frau Quias,
2: ja,
3: die Gartenauflagen reingeholt hat. Und wie Sie das Gewitter erlebt haben, sind Sie auch wach geworden? Ist Ihnen irgendwas davon geweht? War bei Ihnen auch ein bisschen Hagel? Oder wie haben Sie es erlebt? Schreiben Sie uns gerne 0421 246 611. Einfach eine WhatsApp oder eine Sprachnachricht oder über bremen1.de. Ich glaube, wir sind heute alle so ein bisschen...
2: Das jedenfalls war das Erste, was alle gesagt haben, die heute Morgen aus dem Team von Bremen 1 reingekommen sind. Mensch, war das laut.
3: Hat das gerumst.
2: Hat das gerumst,
3: ja,
2: hier.
3: Also irgendwie versuchen wir jetzt, uns gewittermäßig wieder klaren Kopf zu kriegen und freuen uns, wenn Sie uns dann teilhaben lassen, wie Sie die Nacht erlebt haben. Guten Morgen.
2: Guten Morgen.
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0: Los,
1: da war was los, ich sag dir das. Alle vom Bremen 1 Team sind heute Morgen reingekommen und gesagt, meine Güte, was war das laut und was war das hell, dieses Gewitter in der vergangenen Nacht. Und Christian hat uns auch eine WhatsApp geschrieben, vom Wetterleuchten ist er aufgeweckt, alle Fenster zugemacht natürlich, aber dann trotz des Donners seligst weitergeschlafen. Das ist natürlich beneidenswert, lieber Christian.
0: Ja, wenn man das kann. Andererseits ist er jetzt ja auch schon wieder wach und wach ist auch Robert aus Schwachhausen, der hat uns diese WhatsApp geschickt, 0421 246 611.
2: Ja, guten Morgen. Morgen, liebes Bremen 1 Team, da unsere Nachbarn verreist sind und wir die Pflanzen hüten, hat meine Frau mich heute um 2.30 Uhr geweckt und dann musste ich hochstampfen in deren Wohnung und durfte alle Fenster zumachen und die Pflanzen reinholen. Das war natürlich phänomenal, vor allem, weil ich 2 Stunden später aufstehen musste zur Arbeit. Fand ich super toll, weil ich danach auch nicht mehr eingeschlafen bin. Heute wird ein sehr aufregender, spannender Tag. Jawohl. Liebe Grüße aus Schwachhausen.
1: Tja, da ist einer so richtig schön müde noch, der Robert aus Schwachhausen.
0: Seid nett zu Robert heute.
1: Ja, wenn er dann für die Nachbarn sorgen muss, ist man ja doppelt Verantwortung. Ne? Da
0: macht
1: man
0: sich noch mehr Gedanken. Immer spannend finde, dass denn die Männer geweckt werden. So, Achtung, geh mal raus. Ja, kümmere dich mal.
1: Das ist so, richtig so.
0: Ich habe zugesagt, vernünftig, dass wir uns um die Pflanzen kümmern. Jetzt geh mal raus.
1: Ne? So. War sicherlich eine gemeinsame Entscheidung, so würde ich Robert mal schätzen.
0: Dann hätten die ja auch gemeinsam in den Garten gehen können.
1: Du weißt ja nicht, was seine Frau gemacht hat. Er ist nach oben, sie ist nach unten.
0: Wie haben Sie das Gewitter erlebt? Schicken Sie uns gerne Ihre Sprachnachricht.

0: Ach, immer wieder schön. Céline Dion, I'm Alive, Bremen 1 ist hier, 5.51 Uhr.
1: Ja, und während bei uns ja so langsam die Sommerferien zu Ende gehen, eine knappe Woche haben wir noch, bevor jetzt alle aufschrecken, was, die gehen zu Ende, nein, eine Woche Sommerferien haben wir noch, geht es ja in anderen Bundesländern erst los, in Bayern nämlich, und da bin ich jetzt über erstaunliche Dinge gestolpert. Also zum einen, kennst du das ja, wenn es ein gutes Zeugnis gibt, dann gibt es ja eine Belohnung. Da gibt es in Bayern zum Beispiel für alle Kinder, die eine 1 im Zeugnis haben, die kriegen dann eine Freifahrt mit zu Schiffen auf dem Boot, und dann gibt es ein Strandbad am Ammersee, da gibt es für eine 6 im Zeugnis ein Gratis-Eis.
0: Ja. Ja,
1: einfach so als Belohnung oder als Trost hat der Geschäftsführer des Strandbades in Utting am Ammersee gesagt, alle Schülerinnen und Schüler mit einer 6 im Zeugnis kriegen kostenloses Eis und eine Packung Salzstangen als kleine Aufmunterung.
0: Ja, schön ist aber auch das Schild, das er dazu gemalt hat. Die Streber werden sowieso immer befeiert. Hier feiern wir die Nieten für jede 6.
1: Aber das ist toll.
0: Eis. Sehr gut,
1: wirklich,
0: sehr schön.
1: Wirklich schön. Ich weiß nicht, ob dieses Eis dann wirklich gegen eine 6 im Zeugnis...
0: Ein kleiner Trost ist es vielleicht.
1: Also finden wir gut. Finden wir eine sehr, sehr schöne Idee. In diesem Sinne, liebe Grüße dahin und alle, die mit dem Zeugnis nicht so zufrieden waren.
0: Liebe Grüße an alle Nieten.
1: An alle Nieten. Nächstes Jahr wird alles besser.

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1: Mit Markus Fliegel. Guten Morgen. Bundesregierung erkundet Optionen für neuen Zivildienst. Innenausschuss berät über Ermittlungen nach CSD-Anschlag in Berlin. Senat will Hafenbetriebe in Bremen besser ans Schienennetz anbinden. Das Wetter anfangs nass, tagsüber sonnig, abends wieder Gewitter und Gefahr von Starkregen bis 34 Grad. Die Bundesregierung erkundet offenbar die Optionen für eine mögliche Rückkehr des Zivildienstes, das berichtet die Bild-Zeitung. Das Ministerium für Bildung, Familie, Frauen, Senioren und Jugend will den Stand seiner Pläne offiziell nach der Sommerpause vorstellen. Nicole Markwald berichtet aus Berlin.
2: Welche Kapazitäten können Sie im Falle einer Rückkehr zur Wehrpflicht für Wehrdienstverweigerer zur Verfügung stellen? Diese Frage hat das Familienministerium an 23 große Verbände und Organisationen gerichtet. Fast alle, nämlich 22 der 23 Verbände, gaben an, dass sie grundsätzlich bereit wären, Wehrersatzdienstleistenden ein vielfältiges Angebot zu machen. Aktuell gibt es keinen Zivildienst, weil es auch keine Wehrpflicht gibt, so der Sprecher. Aber falls die einmal nötig werden sollte, wolle man die Basis für einen modernen Zivildienst schon vorbereitet haben, sagte der Sprecher weiter.
1: Der Innenausschuss des Bundestags berät am Mittag über den islamistisch motivierten Terroranschlag am Rande des Christopher Street Day in Berlin. Bundesinnenminister Alexander Dobrindt soll die Abgeordneten über den Stand der Ermittlungen informieren. Die nicht öffentliche Sitzung findet wegen der parlamentarischen Sommerpause rein digital statt. Aus Sicherheitsgründen können deshalb nach Auskunft des Ausschussvorsitzes bei der Videokonferenz keine geheimen Informationen geteilt werden. Die Innenminister der EU-Staaten wollen heute über Konsequenzen aus dem massenhaften Andrang von Migranten in der spanischen Exklave Ceuta beraten. Das Treffen findet ebenfalls per Videokonferenz statt. Auch hier nimmt Bundesinnenminister Alexander Dobrindt teil. Für Streit sorgen Vorwürfe, dass Marokko die Krise gesteuert haben könnte und Spaniens Migrationspolitik den Menschen zusätzliche Anreize gab, die Grenze nach Ceuta zu überwinden. Bremen hat, anders als Niedersachsen, im ersten Halbjahr 2026 weniger Menschen abgeschoben als ein Jahr zuvor. Das ergibt sich aus Zahlen der Bremer Innenbehörde. Aus der Regionalredaktion Boten und Binnen, Volkert Lenz.
3: 41 Menschen wurden von Januar bis Juni dieses Jahres aus dem Land Bremen abgeschoben. Im gleichen Zeitraum des Vorjahres waren es 63. Gleich blieb dagegen die Anzahl der Personen, die dabei in Abschiebehaft kamen, weil die Ausländerbehörden das bei Gericht beantragt hatten. Es waren jeweils 16. Bremens Innensenatorin Eva Högel sagte zu Buten und Binnen, die Behörden werben für die freiwillige Ausreise und unterstützen die Personen dabei. Das sei für alle der bessere Weg. Wer keinen Anspruch auf Schutz habe, müsse das Land aber verlassen. In Niedersachsen dagegen steigt die Zahl der erzwungenen Ausreisen. Fast 700 Personen wurden nach Behördenangaben im ersten Halbjahr abgeschoben.
1: Der Senat prüft, wie die Hafenbetriebe in der Bremer Überseestadt besser ans Schienennetz angebunden werden können. Grund ist ein gerichtlicher Vergleich mit der Hafenwirtschaft, der heute auch Thema des Senats ist. Matthias Röhrs aus der Regionalredaktion Buten und Binnen mit Einzelheiten.
4: Mit der Prüfung erfüllt der Senat eine Auflage aus dem Vergleich, denn die Betriebe befürchten, vom Netz der Deutschen Bahn abgehängt zu werden. Der Zugbauer Alstom hatte angekündigt, in Bremen-Ostlepshausen eine Werkstatt zu bauen. Das Verbindungsgleis zwischen dem Hafen und dem Netz der Deutschen Bahn könnte dadurch an dieser Stelle zum Engpass werden, befürchten die Hafenbetriebe und haben deswegen geklagt. Der Senat macht in einer Vorlage, die Buten und Binnen vorliegt, jetzt mehrere Lösungsvorschläge. Darunter zum Beispiel ein weiteres Gleis in der Nähe des Holzhafens. Ein Ausbau der Schienen Richtung Norden ist ebenfalls möglich. Genauso wie die erneute Anbindung der Schienen an die Gleise entlang der Hochstraße im Süden der Überseestadt. Aktuell prüft ein Gutachter, welche Option sich am besten eignet. Das Ergebnis wird für kommenden März erwartet.
1: Das waren Nachrichten mit Markus Fliegel.
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2: Ah, da zehren wir immer noch vom Gewitter der vergangenen Nacht. Das hat ja ordentlich gerumst um uns herum. Aktuell haben wir immer noch eine dicke Wolkendecke über Wilhelmshaven, über Bremerhaven. Auch Bremen hat hier und da wieder Regen. Das Ganze bei 20 Grad aktuell in Bremen, 19 Grad in Bremerhaven und 19 Grad in Wilhelmshaven, 19 Grad ebenfalls in Oldenburg. Der heutige Tag wird da allerdings wieder sehr, sehr heiß werden. Bis zu 34 Grad im Binnenland, bis zu 30 Grad an der Küste. Dazu ziehen die Gewitter jetzt erstmal ab. Da gibt es im Verlauf des Tages viel Sonnenschein, nur hier und da lockere Wolken. Dann aber später, am späteren Nachmittag, gibt es wieder mehr kräftige Regenschauer und auch wieder Gewitter.
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5: Nicht. gar nichts. Nada. Keine Staus, keine Behinderung in diesem Sinne. Ihnen eine gute und vor allem sichere Fahrt. Kommen Sie gut an.
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5: Und Martin und Christiane aus Ostdeutsch-Scharmbeck-Ohlenstedt haben zweimal leisen Donner heute Nacht gehört und knapp ein Liter Regen abbekommen. Aber sie fragen die alles entscheidende Frage: Wo bleibt denn bitte, wenn wir über das Gewitter reden, die Gewitteroma?
6: War da das Gewitter?
7: Nein, kein Gewitter!
6: Nein.
2: Doch, Gewitter.
5: Doch,
2: in der vergangenen Nacht.
5: Und was für ein Gewitter hat das hier gerumst?
2: Wenn auch Sie eine schöne Geschichte zum Gewitter zu erzählen haben, zum Beispiel haben Sie vielleicht auch die Gartenauflagen draußen vergessen und jetzt sind Sie klatschnass und Sie stehen da und denken, oh Gott, wie kriege ich die wieder trocken? Dann gerne her mit Ihrer kleinen Gewittergeschichte hier zu Bremen 1 0421 246 611. Das ist unsere WhatsApp-Nummer.
5: Jürgen schreibt gerade, welches Gewitter?
2: Welches Gewitter?
5: Manche haben seligen Schlaf.
2: Ist ja so eine Erscheinung auch.
5: Also, wenn Sie da auch was erlebt haben, schreiben Sie uns gerne. Guten Morgen.
2: Guten Morgen.
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0: 13 Minuten nach 6 an diesem Dienstag. Eine 103-jährige Frau aus Bremen sorgt noch immer deutschlandweit für Schlagzeilen. Wir haben ja auch darüber berichtet. Sie haben die Geschichte vermutlich mitbekommen. In Gröpeling hatten sich bei dieser 103 Jahre alten Bremerin drei Männer als Wasserwerker ausgegeben, um in die Wohnung zu kommen. Und sie hat dann einen von dem, weil sie rausgefunden hatte, dass es Betrüger war, im Nacken gepackt und rausgeworfen.
1: Ja, da hat sie dazu laut gerufen, die Nachbarn um Hilfe gerufen. Also eine eindrucksvolle Geschichte. Gestohlen wurde dabei auch nichts. Aber man macht sich natürlich darüber Gedanken, körperlich übergriffig zu werden in so einer Situation. Das hätte auch richtig ins Auge gehen können. Und unser Reporter Christian Osterloh hat deshalb bei der Polizei einmal nachgefragt, hat die Dame hier richtig gehandelt?
2: Ja, die Dame hat da ganz schön Glück gehabt. Das könnte nämlich auch anders enden. Am besten gar nicht die Tür öffnen, sondern mit den Leuten per Gegensprechanlage reden. Also sofern man denn eine hat. In der Regel kommt nämlich kein Bankmitarbeiter oder Handwerker zu einem, wenn man ihn nicht selbst herbestellt hat. Oder der Vermieter Bescheid gibt, dass der Schornsteinfeger zum Beispiel nächste Woche vorbeikommt. Also auf keinen Fall in die Wohnung lassen. Erstmal nach Namen, Firma und Grund des Besuchs fragen. Dann kann man auch selber bei der Firma anrufen und nachfragen, ob das Ganze so stimmt. Dabei ist halt nur wichtig, dass man auch selber nach der Nummer schaut. Und wenn das Unternehmen dann im Telefonbuch oder Internet nicht zu finden ist, dann gibt es die Firma höchstwahrscheinlich auch gar nicht. Auch eigene Daten wie Mailadresse oder Bankverbindung auf keinen Fall herausgeben.
0: Also das am besten niemanden da in die Wohnung lassen, das haben wir schon mal notiert. Aber mittlerweile läuft ja auch halt viel übers Telefon, Stichwort Enkeltrick, oder?
2: Den haben die Betrüger mit der künstlichen Intelligenz perfektionieren können. Ulf Mertens von der Verbraucherzentrale Bremen, der hat mir erklärt, wie man mit den sozialen Medien, also unseren Facebook- oder Instagram-Profilen, vertraute Stimmen ganz einfach nachbauen kann.
3: Also aus den sozialen Medien entnimmt man dann etwa von einem Videoclip die Stimme eines guten Freundes oder eines Verwandten. Man braucht nur ein paar Sekunden eines Audiomitschnitts, dann kann KI die Stimme fälschen.
2: Ja, die Stimmen klingen täuschend echt und die Betrüger können halt überall auf der Welt sitzen, denn mit der künstlichen Intelligenz ist die Übersetzung gar kein Problem mehr.
1: Tja, und da muss man auch keine Enkel haben und nicht alt sein, um auf diesen Trick vielleicht reinzufallen. Also gibt es denn aber auch Wege, wie man sich vor diesen Tricks am Telefon schützen kann?
2: Zum einen sollte man seine Profile auf Social Media privat stellen, damit nicht jeder Einsicht auf meine Kontakte und Videos hat, sondern nur die Menschen, mit denen ich auch im echten Leben in Kontakt stehe. Und dann kann man mit seinen Verwandten ein Passwort ausmachen. Also wenn mir das Telefongespräch irgendwie komisch vorkommt, weil zum Beispiel jemand nach Geld fragt, dann einfach nach dem vereinbarten Passwort fragen.
0: Ja, ich glaube, das ist ein sehr, sehr guter Tipp. Also falls Sie eine Familiengruppe haben oder so, einfach so ein Familienpasswort vereinbaren und dann, wenn es dann hart auf hart kommt oder irgendwie einem was komisch vorkommt, in der Familie mal nachfragen nach dem Passwort. Und wir werden natürlich heute dieses Thema auch weiter aufgreifen. Damit Sie sich schützen können, haben wir einen Mann von der Verbraucherzentrale Bremen eingeladen, der uns hier heute bei Bremen 1 am Morgen auch noch Tipps geben wird, wie wir uns vor Betrug schützen können.

0: Beim letzten Rums war es 6.23 Uhr und der Rums hat uns heute Nacht ja auch ordentlich wach gehalten.
1: Hat gewittert und wir freuen uns über Ihre Nachrichten, wie Sie dieses Gewitter erlebt haben. Unter anderem Sabine aus Bruchhausen-Vilsen. Über diese Nachricht freue ich mich ganz besonders. Guten Morgen, Studio. Tja, was soll ich sagen? Meine Wäsche wurde noch einmal gespült und mein Auto ist dank der offenen Fensterscheiben innen nicht mehr staubig.
0: Ja, das sind dann so
1: man
0: die
1: muss es positiv sehen.
0: Absolut. Und das sind dann so die Gedanken, die einem das Kopfkino verschaffen beim ersten Gewitterschlag. Und man denkt, ach du Jemine, sind die Fenster zu, sind die Gartenauflagen alle drin. Und was beschäftigt einen dann? Matthias, den beschäftigt sein, ich sag mal, Litermaß aus dem Garten. Er hat uns ein Foto geschickt. Er hat so ein Litermaß im Garten, wo er dann ablesen kann, wie viel Liter pro Quadratmeter hat es denn gegeben. Und bei ihm hat es 10 Liter pro Quadratmeter gegeben in Kloppenburg. Und er schreibt, das hat so richtig schön gut getan.
1: So, und ja. Du hast ja noch einen Gewittertipp.
0: Ja, nee, eine Frage vor allem auch. Ich weiß nicht, ob es Ihnen auch so geht, dass Sie immer nach dem Blitz erstmal zählen. 21, 22, 23, bis dann der Donnerschlag kommt und dann im Kopf auszurechnen, wie weit das Gewitter entfernt ist.
1: Ist das eigentlich Quatsch? Ist das irgendwie so eine Kinderregel oder ist das wissenschaftlich bewiesen?
0: Das ist tatsächlich, ob es jetzt wissenschaftlich bewiesen ist. Wie viele Sekunden waren es dann? Aber das ist tatsächlich eine Regel.
1: Ist noch
0: die
1: weit weg.
0: Man muss dann durch 3 teilen, die Zahl durch 3 und dann ist das in Kilometer. Weil die Schallgeschwindigkeit sind ja 343 Meter pro Sekunde. Das wissen wir ja aus der Schule noch. Ne?
1: Jetzt wird es aber, und was ist das in so. Euro?
0: In D-Mark vor allem. In D-Mark, oder in Ostmark. Ja. In Ostmark umgerechnet.

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4: Mit Markus Fliegel, guten Morgen. Die Bundesregierung bereitet offenbar die Grundlagen für einen neuen Zivildienst vor. Das berichtet die Bild-Zeitung. Das Bundesministerium für Bildung habe dafür 23 große Verbände und Organisationen befragt, welche Kapazitäten sie für Wehrdienstverweigerer zur Verfügung stellen könnten. Ein Sprecher des Ministeriums erklärte, falls die Wehrpflicht nötig werden sollte, müsse die Basis für einen modernen Zivildienst schon vorbereitet sein. Die Innenminister der EU-Staaten wollen heute über Konsequenzen aus dem massenhaften Andrang von Migranten in der spanischen Exklave Ceuta beraten. Das Treffen findet per Videokonferenz statt. Auch Bundesinnenminister Alexander Dobrindt nimmt teil. Für Streit sorgen Vorwürfe, dass Marokko die Krise gesteuert haben könnte und Spaniens Migrationspolitik den Menschen zusätzliche Motivation gab, die Grenze nach Ceuta zu überwinden. Und jetzt weitere Meldungen aus Bremen, Bremerhaven und Niedersachsen.
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4: Der Bremer Senat prüft, wie die Hafenbetriebe in der Überseestadt besser ans Schienennetz angebunden werden könnten. Das ist Teil eines gerichtlichen Vergleichs mit der Hafenwirtschaft. Denn die Betriebe befürchten, vom Netz der Deutschen Bahn abgehängt zu werden, wenn durch eine Werkstatt des Zugbauers Alstom in Oslepshausen ein Engpass auf den Gleisen entsteht. Bremen hat im ersten Halbjahr 2026 weniger Menschen abgeschoben als ein Jahr zuvor. Das ergibt sich aus Zahlen der Bremer Innenbehörde. Damit unterscheidet sich der Trend von Niedersachsen und den meisten anderen Bundesländern, wo die Zahl der Abschiebungen zunahm. 41 Menschen wurden von Januar bis Juni diesen Jahres aus Bremen abgeschoben. Im gleichen Zeitraum des Vorjahres waren es 63. Das waren Nachrichten mit Markus Fliegel.
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5: Ah, da zieht immer diese dichte Wolkendecke, Regendecke immer noch über uns hinweg. Aktuell Wilhelmshaven, Bremerhaven immer noch Regen, Bremen auch Regen, Oldenburg ein bisschen Regen, allerdings auch hier und da ein bisschen weniger Wolken am Himmel. Also man merkt langsam, der Tag wird dann alles in allem dann doch sehr sonnig wieder werden. Erst am späten Nachmittag gibt es dann wieder dickere Wolken und Gefahr von Gewittern und auch Starkregen. Aber erstmal war es das jetzt mit den Gewittern. Das Ganze bei Temperaturen von aktuell 20 Grad in Verden, in Walsrode und auch in Bremen. 19 Grad haben wir in Brake und auch in Bremerhaven. 19 Grad auch in Oldenburg. Richtig heiß wird es heute aber auch wieder. 31 bis 34 Grad im Binnenland. An der See etwas angenehmer. 26 bis 30 Grad. Und vor allem wird es sehr schwül heute.
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6: Um 6.32 Uhr der Blick auf die Straßen, eine Gefahrenmeldung. Vorsichtig bitte, wenn Sie gerade auf der A26 unterwegs sind von Stade in Richtung Hamburg, zwischen Stade Ost und Dollern. Hier liegen Schaumstoffplatten.
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5: Tja, jetzt sind wir mittendrin im August. Und das heißt, das Jahr geht zu Ende, wie wir ja auch gerne sagen.
6: Jetzt
5: das
6: schon.
5: Weihnachtsfest steht schon vor der Tür. Sind eigentlich schon Weihnachtsprodukte in den Läden? Hast du schon was gesehen?
6: Ich habe bisher noch nichts gesehen. Ich glaube, die kommen immer so, ich habe mir so als Faustregel immer, wenn Broxer Heiratsmarkt ist in Bruchhausen-Vilsen, das ist dann so in 2-3 Wochen, glaube ich. Da müssten dann langsam so
5: die ersten Weihnachtsmänner?
6: Das hängt jetzt nicht kausal so miteinander zusammen, aber daran kann man sich das so ein bisschen merken. Dann sind so die ersten Weihnachtsdinge im Supermarkt. Oder haben Sie schon was entdeckt? Nein, ich glaube nicht.
5: Nein, das glaube ich auch nicht. Aber eine Weihnachtsband haben wir jetzt hier in unserem musikalischen Fahrplan. Wham!
6: Ja, wir spielen jetzt Wham!
5: So, aber, wir sind die Ersten.
6: Aber nicht erschrecken, nicht mit Last Christmas. Wham! Haben noch mehr Songs. Wake me up before you go. Guten Morgen!
5: Guten Morgen!
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0: 6.40 Uhr ist es. Guten Morgen, hier ist Bremen 1, beziehungsweise...
1: Grüß Gott!
0: Ja, grüß Gott. Das ist, vielleicht haben Sie es schon erkannt, Barack Obama, besser bekannt mit diesem Satz.
1: Yes, we can. Yes, we can.
2: Yes, we can. Und er kann heute ordentlich Geburtstag feiern, denn Barack Obama wird heute 65 Jahre alt. Einer der, wie soll ich sagen, coolsten Ex-Präsidenten der Vereinigten Staaten. Er war ja Präsident von 2009 bis 2007. Nein, so lange war er nicht Präsident, aber er war der 44. Präsident der Vereinigten Staaten. So. Und er ist immer noch ein Typ, der wirklich sehr lässig durchs Leben geht. Gerade jüngst wurde seine Bibliothek in Chicago eröffnet. Da kann er jetzt seine eigenen Bücher reinstellen und da darf man ihn dann auch besuchen. Und was er auch immer macht, ist, dass er eine Spotify-Playlist veröffentlicht. Denn er ist, wie man auch hier sehen oder hören können, nach einem Besuch in Bayern sehr musikaffin.
1: That was without question the best Alphorn performance that I've ever heard. I have to admit that I forgot to bring my Lederhosen. But I'm gonna see if I can buy some while I'm here.
0: Ja, da haben wir alles gemerkt. Also sowohl diese Coolness, dieses zu reagieren auf ein Alphorn-Performance, dass er sagt, dass er zugeben muss, das war die beste Alphorn-Performance, die er je gehört hat. Er hat aber vergessen, seine Lederhose mitzubringen. Aber er wollte schauen, ob er noch eine kaufen kann. Und diese Spotify-Playlist, die er jeden Sommer rausbringt, mit den Hits, die er und seine Frau Michelle hören, da haben wir einen Song rausgenommen, nämlich Chaka Khan. Ain't Nobody ist drauf auf der Obama-Playlist für diesen Sommer. Und damit wünschen wir natürlich allen, die heute Geburtstag haben, Happy Birthday. Sie haben Geburtstag zusammen mit Barack Obama.
2: Wahnsinn.

0: 6.50 Uhr ist es. Und darüber müssen wir jetzt mal reden.
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3: Tja, und darüber reden wir natürlich mit Tim Steger. Guten Morgen, Tim.
4: Schönen guten Morgen, Anja, Olaf, hallo.
3: Mensch,
4: moin.
3: Da hat uns das Gewitter ja ein bisschen aus dem Bett geworfen in der vergangenen Nacht. Das hat hier und da ordentlich gerumst. Wird das den ganzen Tag noch so weitergehen? Zum Beispiel auch heute Abend, wenn es auf die Seebühne geht mit Jedermann?
4: Das ist die Frage, die alle interessiert, aber gar nicht so einfach zu beantworten. Die Gewitter jetzt aus der Nacht ziehen erstmal ab, dann ist erstmal so ein bisschen Sonne-Wolken-Mix, aber schwülwarm ist es auf jeden Fall. Aktuell um 20 Grad, eine tropische Nacht liegt fast hinter uns, 19,6 Tiefstwerte Bremerhaven. Wenn es nicht unter 20 sinkt, dann spricht man offiziell von einer tropischen Nacht. Mhm. Aber es wird auch heute wieder sehr tropisch weitergehen mit Temperaturen bis 32, 34 Grad, schwülheiß, und in der schwülen Luft werden sich vor allem wiederum Nachmittag, Abend einzelne kräftige Gewitter entwickeln können. Und es ist immer wieder das Gleiche. Man weiß, dass die Gewitter kommen, aber wenn es dann konkret treffen wird, das kann man nur kurzfristig vorher sagen. Punktuell kann es aber wieder Starkregen und Hagel geben. Auch Sturmböen bis hin zu orkanartigen Böen sind denkbar. Aber es trifft eben nicht alle. Deswegen heute Nachmittag und Abend Blick zum Himmel oder auf die App. Das kann nicht schaden, wenn man draußen Spaß hat und dann, wenn man da was aufziehen sieht, sollte man auf jeden Fall schnell die Innenräume aufsuchen.
0: Also eine dynamische Wetterlage, glaube ich. Und ich weiß jetzt, dass ich mir merken muss, dass ich nicht sagen muss, ich hatte eine heiße Nacht. Das kann zu Missverständnissen führen, sondern ich hatte eine tropische Nacht. Das merke ich mir jetzt
4: kann
0: auch.
4: Kann auch beides sein, ja.
0: Ja, es ist eher eine tropische Nacht.
3: Ist unangenehm, beides zusammen. Aber
0: und jetzt nochmal der Blick auf die nächsten Tage. Wie geht's denn da weiter?
4: Ja, also die Gewitter werden dann auch in der Nacht wieder aktiv bleiben erstmal, klingen dann ab, aber morgen haben wir dann schon ein bisschen niedriges Temperaturniveau, knapp unter 30 Grad, es bleibt aber noch schwül, das heißt dann auch noch einzelne kräftige Gewitter auch am morgigen Mittwoch noch möglich, es ist aber schon nicht mehr so extrem wie heute und dann zum Donnerstag wird es immer angenehmer, Temperaturen dann so um 23 bis 26 Grad und auch die Schwüle ist dann erstmal passé, Richtung Wochenende dann schönes Sommerwetter, 20, 25 Grad, kaum noch Schauergewitter und auch eine angenehme Luft zum Durchatmen und Durchlüften.
3: Also der Sommer drückt heute und morgen noch, aber es ist Besserung in Sicht. Vielen Dank, Tim Steger.
4: Gerne doch.
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0: 6.55 Uhr, Bremen 1. Der Dienstagmorgen und in Krankenhäusern oder Pflegeheimen waren sie ja lange Zeit nicht wegzudenken. Die Zivildienstleistenden, kurz Zivis. Den Zivildienst als solchen, die gibt es ja schon lange nicht mehr, aber er könnte zurückkommen. Und zwar dann, wenn es wieder eine Wehrpflicht geben sollte.
1: Ja, klingt alles so ein bisschen nach Retro-Trend in der Politik. Was die Bundesregierung da konkret plant oder wie sie sich vorbereitet, das hören Sie gleich in der Rundschau hier auf Bremen 1 mit Elke Küster.
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0: Der Bremen 1 Verkehrsservice mit gleich zwei wichtigen Gefahrenmeldungen. Vorsichtig bitte auf der A27 Cuxhaven Richtung Bremerhaven zwischen Altenwalde und Nordholz. Hier liegt ein Tier auf der Fahrbahn. Und vorsichtig bitte auch, wenn Sie auf der A29 unterwegs sind. Ahlhorner Heide Richtung Oldenburg zwischen Ahlhorn und Großenkneten. Hier liegen Fahrzeugteile.
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2: Mit Elke Küster. Guten Morgen. Möglicher neuer Zivildienst. Bundesregierung lotet Bedarf aus. Widerstand gegen Rentenpläne. Thorsten Frei warnt vor Scheitern der Reform. Trumps neue Zölle. Demokratische US-Bundesstaaten klagen. Das Wetter. Nach Regen fehlt Sonne. Später steigendes Gewitterrisiko bis 30 Grad. Im Jahr 2011 wurde in Deutschland die Wehrpflicht ausgesetzt und das war faktisch auch das Aus für den Zivildienst. An seine Stelle trat der Bundesfreiwilligendienst. Aber sollte die Wehrpflicht wiederkommen, dann könnte für Verweigerer ein Zivildienst wieder zur Option werden. Nach einem Bericht der Bild-Zeitung bereitet die Bundesregierung die Grundlagen dafür vor. Wie das Familienministerium aktiv geworden ist, dazu Nicole Markwald aus unserem Hauptstadtstudio.
3: Welche Kapazitäten können Sie im Falle einer Rückkehr zur Wehrpflicht für Wehrdienstverweigerer zur Verfügung stellen? Diese Frage hat das Familienministerium an 23 große Verbände und Organisationen gerichtet. Fast alle, nämlich 22 der 23 Verbände, gaben an, dass sie grundsätzlich bereit wären, im Falle einer Reaktivierung einer Wehrpflicht Wehrersatzdienstleistenden ein vielfältiges Angebot zu machen. Seit Anfang des Jahres gilt in Deutschland ein neuer Wehrdienst. Sollten sich allerdings nicht genügend Freiwillige finden, kann der Bundestag über eine sogenannte Bedarfswehrpflicht entscheiden. Die Pläne des Ministeriums sollen laut Bericht offiziell nach der Sommerpause vorgestellt werden.
2: Auch Bremens Bürgermeister Andreas Bovenschulte hatte sich gestern in die Rentendiskussion eingeschaltet. Auch er ist dafür, an der abschlagsfreien Rente nach 45 Beitragsjahren festzuhalten. Das Aus der sogenannten Rente mit 63 ist Teil des Reformpakets, das die Bundesregierung ja noch in diesem Jahr umsetzen will. Daran darf nicht gerüttelt werden, meint Thorsten Frei, der neue Chef der Unionsfraktion im Bundestag. Wie Frei argumentiert, dazu aus Berlin Chris Berdrow.
4: Er sehe, Zitat, wirklich keinen Verhandlungsspielraum, sagte Frei dem Fernsehsender Welt. Ansonsten könnte die gesamte Rentenreform scheitern. Frei verweist darauf, dass in der Rentenkommission der Bundesregierung geballte Fachexpertise versammelt gewesen sei. Er sehe nicht, warum Bundestagsabgeordnete oder Ministerpräsidenten zu klügeren Entscheidungen kommen sollten. Die von Frei angesprochene Kommission hat insgesamt 33 Vorschläge gemacht, wie man das Rentensystem für die Zukunft neu aufstellen könnte. 7 der 16 Ministerpräsidenten setzen sich mittlerweile dafür ein, die Möglichkeit einer vorzeitigen abschlagsfreien Rente für besonders langjährig Versicherte zu erhalten.
2: Die EU-Innenminister schalten sich am Vormittag zu einer Sondersitzung zusammen. Es geht um das, was vor ein paar Tagen in der spanischen Nordafrika-Exklave Ceuta passiert ist. Es gab einen Massenandrang von Migranten. Teilweise schwimmend gelangten Zehntausende Menschen von Marokko aus nach Ceuta. Mittlerweile sind fast alle wieder zurückgekehrt. Das Ganze löste in der EU heftigen Streit aus. Innenkommissar Markus Brunner rief vor der Sitzung heute zur Geschlossenheit auf. US-Präsident Donald Trump hatte vor kurzem wieder an der Zollschraube gedreht. Er verhängte Importgebühren gegen 60 Handelspartner. Aber in den USA gibt es massive Kritik. 25 demokratisch regierte Bundesstaaten haben Klage gegen die neuen Zölle eingereicht. Warum? Dazu aus New York Giselle Uka.
5: Sie sehen darin den Versuch, an Zöllen festzuhalten, die der oberste Gerichtshof im Februar für rechtswidrig erklärt hatte. Begründet wurden die jüngsten Zölle mit angeblich unzureichendem Vorgehen der betroffenen Länder gegen Zwangsarbeit. Obwohl die Europäische Union beispielsweise Zwangsarbeit verbietet, wurde auch für sie ein allgemeiner Zollsatz von 10% verfügt. In der beim US-Gericht für internationalen Handel in New York eingereichten Klageschrift sprechen die demokratischen Bundesstaaten von einem Vorwand. Es gebe keinen sachlichen Zusammenhang zwischen dem angeblichen Problem der Zwangsarbeit in internationalen Lieferketten und den pauschalen globalen Zöllen der Trump-Regierung.
2: Wie können die Hafenbetriebe in der Bremer Überseestadt besser ans Schienennetz angebunden werden? Der Senat prüft das und konkreter Grund dafür ist ein gerichtlicher Vergleich mit der Hafenwirtschaft. Der ist heute auch Thema im Senat. Aus der Regionalredaktion Buten und Binnen Matthias Röhrs mit Einzelheiten.
6: Mit der Prüfung erfüllt der Senat eine Auflage aus dem Vergleich. Denn die Betriebe befürchten, vom Netz der Deutschen Bahn abgehängt zu werden. Der Zugbauer Alstom hatte angekündigt, in Bremen-Ostlebshausen eine Werkstatt zu bauen. Das Verbindungsgleis zwischen dem Hafen und dem Netz der Deutschen Bahn könnte dadurch an dieser Stelle zum Engpass werden, befürchten die Hafenbetriebe und haben deswegen geklagt. Der Senat macht in einer Vorlage, die Buten und Binnen vorliegt, jetzt mehrere Lösungsvorschläge. Darunter zum Beispiel ein weiteres Gleis in der Nähe des Holzhafens. Ein Ausbau der Schienen Richtung Norden ist ebenfalls möglich. Genauso wie die erneute Anbindung der Schienen an die Gleise entlang der Hochstraße im Süden der Überseestadt. Aktuell prüft ein Gutachter, welche Option sich am besten eignet. Das Ergebnis wird für kommenden März erwartet.
2: Und jetzt kommen weitere Meldungen aus Bremen, Bremerhaven und Niedersachsen mit Markus Fliegel.
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7: Die niedersächsische CDU übt massive Kritik an Landesjustizministerin Katrin Wahlmann. Sie habe den Landtag wiederholt lückenhaft informiert, schreibt CDU-Landeschef Lechner in einem Brandbrief an Ministerpräsident Olaf Lies, der der Neuen Osnabrücker Zeitung vorliegt. Zum Beispiel habe Wahlmann das Parlament zu spät oder unzureichend über zwei Fälle von entflohenen Straftätern informiert. Außerdem stört Lechner sich an geschwärzten Akten im Fall eines korrupten Staatsanwalts aus Hannover. Bremen hat im ersten Halbjahr 2026 weniger Menschen abgeschoben als ein Jahr zuvor. Das ergibt sich aus Zahlen der Bremer Innenbehörde. Damit unterscheidet sich der Trend von Niedersachsen und den meisten anderen Bundesländern, wo die Zahl der Abschiebungen zunahm. 41 Menschen wurden von Januar bis Juni diesen Jahres aus dem Land Bremen abgeschoben. Im gleichen Zeitraum des Vorjahres waren es 63. Auf einer Windpark-Baustelle bei Bockhorn im Landkreis Friesland ist am Abend ein Blindgänger aus dem Zweiten Weltkrieg entschärft worden. Anwohnerinnen und Anwohner in den Gemeinden Bockhorn und Zetel mussten im Umkreis von 1000 Metern um den Fundort ihre Wohnungen verlassen. Zeitweise wurden auch die Autobahn Wilhelmshaven-Oldenburg und eine Bahnstrecke in der Nähe gesperrt. Nach erfolgreichem Einsatz des Kampfmittelräumdienstes wurden am Abend alle Sperrungen wieder aufgehoben.
2: Und dann zum Sport in der Rundschau mit Heiko Neugebauer. In Paris beginnt heute die Freiwasser-Europameisterschaft der Schwimmer und da ist natürlich auch Florian Wellbrock mit dabei. Doch zu den Top-Favoriten zählt er dieses Jahr wohl nicht.
8: Nee, aber schon erstaunlich, ne? Was sich so alles innerhalb eines Jahres ändern kann. Denn der gebürtige Bremer hatte ja vor 12 Monaten alles abgeräumt bei der Freiwasser-WM, was abzuräumen war. Christina Graf.
9: 4-mal Gold hat er bei der Weltmeisterschaft im vergangenen Jahr in Singapur mitgenommen. In allen Disziplinen dominiert, ob 10 Kilometer, ob 5, Knockout oder das Team-Event. Mit Florian Wellbrock ist immer zu rechnen im Freiwasser. Doch jetzt wartet seine ungeliebte Seine, der Fluss, der ihm die Olympischen Spiele versaut hat. Zudem ist er diese Saison oft krank.
10: Die Medaillenhoffnung natürlich so auf ein Minimum zurückgeschraubt. Ich sag mal, wenn ich über die olympischen 10 Kilometer unter die Top 10 schwimme, dann haben wir schon eine Menge geschafft.
8: Lou Massenberg und Jonathan Schauer waren jedenfalls schon mal bei der Schwimm-WM in Paris erfolgreich. Die beiden gewannen gestern die Goldmedaille im Synchronspringen. Und beim SV Werder wird heute Cedric Itten zum ersten Mal mit seiner neuen Mannschaft trainieren. Der Schweizer Stürmer ist aus seinem WM-Urlaub zurück. Werder hatte ihn ja ablösefrei von Fortuna Düsseldorf verpflichtet, wo der 29-Jährige in der letzten Saison 15 Tore erzielte, den Abstieg der Fortuna aber auch nicht verhindern konnte. Morgen wird Itten dann offiziell vorgestellt.
2: Das war der Sport und das war auch die Rundschau mit Elke Küster.
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11: Und wenn Sie sich jetzt ein bisschen ins offene Fenster stellen, da kann es sein, dass ein schönes Lüftchen Sie dann doch noch ein bisschen erfrischt. Dann nutzen und genießen Sie diesen Moment, denn es wird heute wieder richtig heiß werden. Aktuell haben wir Temperaturen von 20 Grad in Nienburg, in Sulingen, in Verden, in Wildeshausen, in Bremen. 19 Grad in Oldenburg, in Westerstede und auch 19 Grad in Bremerhaven. In Westerstede zieht ein Regengebiet rüber, in Bremerhaven regnet es auch noch. Ansonsten lockert es ganz langsam auf. Viel Sonne heute, allerdings dann im Laufe des späten Nachmittags ziehen wieder dicke Gewitter und Regenfälle auf. Also da kann es wieder richtig rumpelig werden. Das Ganze bei Temperaturen zwischen 31 und 34 Grad im Binnenland, an der Küste etwas angenehmer, 26 bis 30 Grad.
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0: um 7:09. Eine Gefahrenmeldung. Vorsichtig bitte, wenn Sie gerade auf der A27 unterwegs sind, von Bremerhaven in Richtung Bremen, zwischen dem Rastplatz Osterwiesen und Bremen-Überseestadt. Hier steht ein defektes Fahrzeug.
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11: Tja, und einige von Ihnen werden vielleicht auch heute Morgen eine Tasse Kaffee extra brauchen, weil Sie in der vergangenen Nacht wach geworden sind vom rumpeligen Gewitter. Vielleicht mussten Sie irgendwelche Fenster schließen oder sonstiges Gerät aus dem Garten schnell reinholen. Dann genießen Sie Ihren extra Kaffee und vielleicht dann ja auch bald in unserem Becherwisser-Quiz Kaffeebecher. Denn den gibt's natürlich jetzt wieder zu gewinnen.
0: 0421 246 611. Diese Nummer jetzt anrufen und gewinnen. 10 Fragen haben wir für Sie vorbereitet. 5 davon müssen Sie nur richtig beantworten und dieser kultige Becher, den Sie nicht mit Geld kaufen, sondern nur mit Ihrem Wissen hier gewinnen können, der ist denn Ihrer. 0421 246 611.
11: Guten Morgen.
1: Moin. 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

0: Tja, Schaman, der Donner und der Blitz unsere Telefonanlage ein wenig beschädigt, was für Sie die große Gelegenheit bietet, jetzt nochmal neu anzurufen, denn wir hatten da gerade ein bisschen technische Probleme. Aber das ist für Sie jetzt die große Gelegenheit, jetzt anzurufen.
1: Ja, 0421 246 611. Versuchen wir es doch nochmal, ob die Anlage jetzt wieder nach einem Restart... Oh, da ist er wieder, der Donner, der zum Absturz geführt hat. Also wir haben die Telefonanlage mal neu gestartet und jetzt dürfen Sie anrufen, 0421 246 611, damit wir dann doch heute noch das Belcherwisser-Quiz mit Ihnen spielen wollen. Denn diese schönen, tollen Fragen, die wir hier vorbereitet haben, die sollen doch nicht vergebens kreiert worden sein.
0: Und die
1: also
0: sind
1: bitte.
0: Auch gar nicht so
1: Nein,
0: schwer. Also probieren
1: super.
0: Sie es heute, das ist ein Zeichen. Heute ist Ihr großer Tag. Potz Blitz, jetzt anrufen. 0421 246 611.

0: Das sollte man früher ja auch mal machen, den Stecker ziehen, wenn es Gewitter gegeben hat. Weiß gar nicht, macht man das immer noch? Früher bei uns war das immer so, Stecker raus.
1: 21, 22, 23, wieder reinstecken.
0: So, jetzt sind die Stecker wieder drin, Telefonanlage funktioniert, los geht's.
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1: Jawohl, und da spielen wir heute mit Tobias aus Budjadingen. Guten Morgen, Tobias.
3: Guten Morgen, ihr beiden.
1: So, du hast auch wachgelegen heute Nacht und dem Gewitter gelauscht dort in Budjadingen, oder war bei dir alles ruhig? Oder hast du tief und fest geschlafen?
3: Erstmal schlafe ich sehr, sehr gut, das höre ich nicht. Und als ich heute Morgen aus dem Haus gegangen bin, waren nur ein paar Tropfen auf der Autoscheibe. Also ich glaube, wir haben vom Gewitter nicht ganz so viel mitgekriegt.
0: Wann bist du denn heute Morgen schon los?
3: Also ich bin heute Morgen um 3:45 aufgestanden. Dann dusche ich eben und packe meine Tasche und dann fahre ich gegen 5 los zur Arbeit.
1: So, dann bist du jetzt also schon richtig gut wach, hast schon einiges wahrscheinlich auch an Nachrichten gehört und so weiter, sodass du also total gut gewappnet bist für unser Becherwisser-Quiz. Wir haben hier 10 Fragen für dich, lieber Tobias.
3: Wunderbar.
1: Und wenn du was nicht weißt, musst du weitersagen. Das ist das Allerwichtigste. Wenn du bereit bist, wir sind es auch.
3: Ich bin bereit.
1: Falls die Wehrpflicht wieder eingeführt wird, soll es auch den Zivildienst wieder geben. Wie hießen denn die Zivildienstleistenden abgekürzt?
3: Zivis.
1: Wenn sich die Luft wie in der vergangenen Nacht elektrisch auflädt, entsteht welches Wetterphänomen?
3: Ein Gewitter.
1: Wenn jemand ordentlich ausgeschimpft wird, spricht man redensartlich von einem?
3: Donnerwetter.
1: Wie heißt der ehemalige amerikanische Präsident, der heute... Und wie heißt seine Frau?
3: Michelle.
1: Welche finanzielle Zuwendung bekommt man in der Regel nach seinem Arbeitsleben?
3: Rente.
1: Heute ist Tag des Champagners. Aus welchem Land kommt der Champagner?
3: Frankreich.
1: Heute vor 46 Jahren erschien die erste Bibi Blocksberg-Hörspielfolge. Wie lautet ihr Hexenspruch?
3: Hex.
1: Sehr schön. Haben jetzt alle Bundesländer Sommerferien? Ja oder nein?
3: Ja.
1: In wie vielen Tagen ist kalendarischer Herbstanfang? 20, 30 oder 50 Tagen?
3: In 50 Tagen.
1: Bim, bam, bum.
0: Wie lauten die Lottozahlen für heute? Vielleicht könntest du uns das noch sagen. Du weißt ja alles.
1: Morgen.
0: 10 richtige.
3: Danke, geil.
1: Kommst du in unsere Hall of Fame?
0: Ja, jetzt müssen wir ein Bild von dir malen, damit wir dich hier an die Wand hängen können.
3: Ich wollte schon bei 5 aufhören und sagen, es reicht ja, aber ich dachte, ich probier's mal.
0: Das wäre auch ein cooler Move gewesen. Nee. Du gehörst jetzt hier zu den großen Gewinnern, die 10 Fragen richtig hatten, am Ende sogar noch Zeit übrig hatten. Ganz stark.
3: Bei gefragt gejagt wäre das der 5000er Club.
0: Ja, hier kriegst du den Becher. Aber der ist mehr wert, ja.
3: Auf jeden Fall.
0: Und du wusstest sogar, dass es Hex heißt. Hörst du zum Einschlafen bei Bibi Blocksberg, oder?
3: Na, tatsächlich nicht, aber
1: 3 Fragezeichen.
3: Ist hängen geblieben.
0: In diesem Sinne, Hex, dir einen tollen Tag und herzlichen Glückwunsch und dann gute Fahrt weiterhin, ne?
3: Ja, danke. Dir wünsche ich euch auch den schönen Tag.
1: Danke, tschüss.
3: Tschüss.
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1: Mit Markus Fliegel, guten Morgen. Die Bundesregierung stellt offenbar die Weichen für einen möglichen neuen Zivildienst, das berichtet die Bild-Zeitung. Ein Sprecher des Familienministeriums erklärte, falls die Wehrpflicht nötig werden sollte, müsse die Basis für einen modernen Zivildienst schon vorbereitet sein. Das Bundesministerium hatte in den vergangenen Monaten 23 große Verbände befragt, welche Plätze für Wehrdienstverweigerer sie im Falle einer Rückkehr zur Wehrpflicht zur Verfügung stellen könnten. Die Innenminister der EU-Staaten beraten heute über Konsequenzen aus dem massenhaften Andrang von Migranten in der spanischen Exklave Ceuta. Migrationskommissar Magnus Brunner forderte die Mitgliedsländer auf, geeint zu handeln. Die Lage in Ceuta sei ein Härtetest für die Sicherheit der europäischen Außengrenzen gewesen. Europa habe diesen Test bestanden, weil niemand in den Schengen-Raum gelangt sei. Die Sicherheitsexperten des Innenausschusses im Bundestag wollen am Mittag über Konsequenzen aus dem Anschlag beim CSD in Berlin beraten. Wegen der Sommerpause des Parlaments findet die Sitzung als Videokonferenz statt. Innenminister Dobrindt will über den Stand der Ermittlungen informieren. Und jetzt weitere Meldungen aus Bremen, Bremerhaven und Niedersachsen.
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1: In Niedersachsen wurden im vergangenen Jahr so viele Unternehmen gegründet wie noch nie, nämlich 71.000. Das ergibt sich aus Zahlen des Landesamts für Statistik. Zwar wurden auch zahlreiche Firmen abgemeldet, aber am Ende bleibt ein Plus von 16.000 zusätzlichen Betrieben. Dadurch entstehen auch neue Arbeitsplätze. Es reicht aber nicht, um den Stellenabbau bei großen Industriekonzernen auszugleichen. Der Senat prüft, wie die Hafenbetriebe in der Bremer Überseestadt besser ans Schienennetz angebunden werden können. Das ist Teil eines gerichtlichen Vergleichs mit der Hafenwirtschaft. Denn die Betriebe befürchten, vom Netz der Deutschen Bahn abgehängt zu werden, wenn durch eine neue Werkstatt des Zugbaus Alstom in Oslepshausen ein Engpass auf den Gleisen entsteht. Das waren Nachrichten mit Markus Fliegel.
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3: Da zieht das Regengebiet langsam über uns hinweg. An der Küste noch ein bisschen mehr Regen als im Binnenland. Allgemein Temperaturen um die 20 Grad. Es war eine tropische Nacht, die wir erleben durften. Dann wird es wieder heute richtig schwül heiß. 31 bis 34 Grad gibt es heute im Binnenland. 26 bis 30 Grad an der Küste und auf den Inseln. Wie gesagt, allgemein sehr schwül. Und am Nachmittag und am Abend steigt dann auch damit wieder die Gewitter- und Starkregengefahr hier bei uns.
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4: Upsala. Um 7.33 Uhr heißt doch gar nicht Upsala, es heißt Upsala. Upsala. Aber heute heißt es halt mal Upsala. Um 7.33 Uhr eine Gefahrenmeldung. Zunächst einmal Vorsicht bitte auf der A7 Hamburg Richtung Hannover zwischen Bad Fallingbostel und Dreieck Walsrode. Hier liegen Gegenstände. Dann A7 Hannover Richtung Hamburg zwischen Hamburg-Heimfeld und Waltershof 3 Kilometer. Stop and go. Das war's. Ansonsten Ihnen eine gute und vor allem sichere Fahrt. Kommen Sie gut an.
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3: Das heißt bestimmt Upsala in Euthen und Ottersberg und Oldburg.
4: Ja, es ist heute alles noch ein bisschen durcheinander durch das Gewitter. Deshalb gibt es jetzt erstmal ein paar Eiswürfel in den Kaffee und dazu herrlich. Die passende Musik. Denn heute, wie viel Grad werden das heute?
3: 34.
4: 34 Grad. Und den Song, den Sie dazu heute den ganzen Tag im Ohr haben werden, den hören Sie jetzt.
3: Kate Janai, Summer Dreaming.
4: Guten Morgen.
3: Guten Morgen.
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0: 7.41 Uhr, schönen guten Morgen. Hier ist Bremen 1. Die Meldung des Morgens ist sicherlich die, die Sie eben bei uns auch in den Nachrichten gehört haben und in der Rundschau auch gleich wieder um 8 hören werden. Die Bundesregierung bereitet einem Bericht zufolge nach die Grundlagen für einen neuen Zivildienst vor. Dabei gehe es dann um die Möglichkeiten für Wehrdienstverweigerer im Falle einer Wehrpflicht halt Zivildienst machen zu können.
1: Ja genau, dafür spuren wir nochmal ein ganz kurzes Stück zurück. Wir haben ja seit Anfang des Jahres einen neuen Wehrdienst. Der ist aber ja freiwillig, das wissen wir also. Es ist keine Pflicht. Sollte es aber dann irgendwann mal wieder zu einer Pflicht kommen, sollte sie wieder eingesetzt werden, die Wehrpflicht, die ja seit 2011 ausgesetzt ist, dann eben auch mit der Möglichkeit, den Wehrdienst zu verweigern und Zivildienst zu machen. Man hat da auch bei den Verbänden schon abgeklappert, ob denn da auch die Bereitschaft da ist, die jungen Menschen auch aufzunehmen. Ja, ist es. Von daher, das Ganze könnte eine Idee sein. Du hast, glaube ich, auch Zivildienst gemacht, oder?
0: Ja, was guckst du mich jetzt so an? So skeptisch.
1: Ja, ja, ne?
0: Ich habe Zivildienst gemacht und ich kann sagen, dass das, also das ist jetzt wirklich nur eine persönliche Geschichte, ich fand das gut.
1: Ja.
0: Ich fand das eine der besten Sachen, die ich im Leben gemacht habe, weil das, ich glaube damals gefühlt ging das auch länger als ein Jahr, ich bin ja schon ein bisschen älter, dementsprechend war das ja noch ein bisschen länger, der Zivildienst, und das war eine wirklich bereichernde Sache. Man kam so direkt aus der Schule und war natürlich dann damit auch so ein bisschen geerdet, weil man, ich habe Fahrbereitschaft für Schwerstbehinderte gemacht und habe die dann durch die Stadt gefahren, zu Veranstaltungen gefahren, und man erlebt da so viel und kriegt so viel Einblick und Menschen zu helfen. Gefühlt war das eine gute Sache. Also das ist jetzt wirklich nur persönlich, kann jetzt gar nicht das politisch einordnen, ob das eine gute Sache ist, aber für mich persönlich war der Zivildienst sehr gut.
1: Also gefühlt war das eine gute Sache, das ist ein gutes Stichwort. Wie ist es denn bei Ihnen? Wie fühlen Sie sich denn, wenn es darum gehen sollte, einen Zivildienst wieder einzuführen? Finden Sie das gut? Denken Sie, das ist eine Bereicherung vielleicht auch für unsere Gesellschaft, wenn wir das wieder einführen? Dann schreiben Sie uns gerne mal eine WhatsApp unter 246-611 oder per Mail ins Studio über bremen1.de, denn wir hier diskutieren auch heiß darüber. Was heißt denn das, wenn ein Zivildienst wieder eingeführt werden sollte? Wie finden Sie das?
0: Gerne eine Nachricht 0421 246 611.

0: John Harrison, hier bei uns bei Bremen 1 um 10 Minuten vor 8 an diesem Dienstag. Wir haben eben gerade darüber gesprochen, die Meldung des Morgens ist ja der Gedanke, einen Zivildienst wieder einzuführen, sollte es auch eine verpflichtende Wehrpflicht geben, dass es dann halt auch wieder den Zivildienst geben könnte. Ein Retro-Trend in der Politik und ich habe mich eben daran erinnert, wie mein Zivildienst war und den habe ich ja doch sehr positiv abgespeichert. Und so geht es auch Dennis, der hat uns über bremen1.de geschrieben. Hallo zusammen, schreibt er, ich würde es gut finden, wenn der Zivildienst wiederkommen würde. Ich habe damals in einem Wohnheim für körperlich und geistig behinderte Menschen meine Zeit verbracht und es war das Beste, was mir passieren konnte. Wäre der Zivildienst vor meiner Ausbildung gewesen, hätte dieses meine Berufswahl eindeutig verändert.
1: Tja, und die Frage, was halten Sie denn davon, sollte ein Zivildienst wieder eingeführt werden, können nicht nur Männer beantworten, die den Zivildienst selber gemacht haben, sondern auch Frauen, wie diese Nachricht von Wiebke zeigt. Sie kommt aus Hude und sie schreibt, ich finde es großartig, wenn der Zivildienst wieder eingeführt wird. Ich bin an einer weiterführenden Schule tätig und es ist mir ein Grauen, dass die Schüler lieber nach der 10. Klasse in Australien ein Jahr auf der Farm arbeiten wollen, als in Deutschland eine Arbeit zu verrichten, die unsere Gesellschaft helfen würde. Also das Statement von Wiebke.
0: Wie sehen Sie es? Schreiben Sie uns gerne 0421 246 611 über WhatsApp oder über bremen1.de.

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1: Mit Elke Küster, guten Morgen. Möglicher neuer Zivildienst. Bundesregierung lotet Bedarf aus. Widerstand gegen Rentenpläne. Thorsten Frey warnt vor Scheitern der Reform. Ansturm auf Exklave Ceuta. EU-Innenminister sprechen über Konsequenzen. Das Wetter: nach Regen viel Sonne, später steigendes Gewitterrisiko bis 30 Grad. Im Jahr 2011 wurde in Deutschland die Wehrpflicht ausgesetzt und das war faktisch auch das Aus für den Zivildienst. An seine Stelle trat der Bundesfreiwilligendienst. Aber sollte die Wehrpflicht wiederkommen, dann könnte für Verweigerer ein Zivildienst wieder zur Option werden. Nach einem Bericht der Bild-Zeitung bereitet das Familienministerium die Grundlagen dafür vor. Aus unserem Hauptstadtstudio Nicole Markwald mit mehr.
2: Welche Kapazitäten können Sie im Falle einer Rückkehr zur Wehrpflicht für Wehrdienstverweigerer zur Verfügung stellen? Diese Frage hat das Familienministerium an 23 große Verbände und Organisationen gerichtet. Fast alle, nämlich 22 der 23 Verbände, gaben an, dass sie grundsätzlich bereit wären, im Falle einer Reaktivierung einer Wehrpflicht Wehrersatzdienstleistenden ein vielfältiges Angebot zu machen. Seit Anfang des Jahres gilt in Deutschland ein neuer Wehrdienst. Sollten sich allerdings nicht genügend Freiwillige finden, kann der Bundestag über eine sogenannte Bedarfswehrpflicht entscheiden. Die Pläne des Ministeriums sollen laut Bericht offiziell nach der Sommerpause vorgestellt werden.
1: Auch Bremens Bürgermeister Andreas Bovenschulte hatte sich gestern in die Rentendiskussion eingeschaltet. Wie die ostdeutschen Länderchefs ist auch er dafür, an der abschlagsfreien Rente nach 45 Beitragsjahren festzuhalten. Das Aus der sogenannten Rente mit 63 ist Teil des Reformpakets, das die Bundesregierung in den nächsten Monaten 1:1 umsetzen will. Der neue Unionsfraktionschef Thorsten Frey findet, dass daran nicht gerüttelt werden darf. Aus Berlin Chris Berdrow.
3: Er sehe, Zitat, wirklich keinen Verhandlungsspielraum, sagte Frey dem Fernsehsender Welt. Ansonsten könnte die gesamte Rentenreform scheitern. Frey verweist darauf, dass in der Rentenkommission der Bundesregierung geballte Fachexpertise versammelt gewesen sei. Er sehe nicht, warum Bundestagsabgeordnete oder Ministerpräsidenten zu klügeren Entscheidungen kommen sollten. Die von Frey angesprochene Kommission hat insgesamt 33 Vorschläge gemacht, wie man das Rentensystem für die Zukunft neu aufstellen könnte. 7 der 16 Ministerpräsidenten setzen sich mittlerweile dafür ein, die Möglichkeit einer vorzeitigen abschlagsfreien Rente für besonders langjährig Versicherte zu erhalten.
1: Die EU-Innenminister schalten sich am Vormittag zu einer Sonderkonferenz zusammen. Es geht um das, was vor ein paar Tagen in der spanischen Nordafrika-Exklave Ceuta passiert ist, den Massenandrang von Migranten. Mittlerweile sind fast alle wieder zurückgekehrt, aber die Krise hallt nach. Bei der Sitzung heute geht es um den Schutz der Außengrenzen und darum, Wogen zu glätten. Aus Brüssel berichtet Sarah Lopez.
4: Die letzten Tage haben für massive diplomatische Spannungen gesorgt. Nachdem bis zu 60.000 Migranten innerhalb kurzer Zeit in der spanischen Exklave Ceuta angekommen waren, forderten mehrere EU-Mitgliedsländer einen vorübergehenden Ausschluss Spaniens aus dem Schengen-Raum. In einem offenen Brief kritisierten außerdem 22 europäische Staats- und Regierungschefs die spanische Migrationspolitik. Der spanische Regierungschef Sanchez drückte dann in einem Brief sein Unverständnis aus. Er warf einigen Mitgliedstaaten unter anderem Ignoranz vor. Mit dem Treffen heute wollen die Innenminister also wieder eine gemeinsame Linie finden.
1: Trockenheit und Hitze lassen die Pegelstände der Flüsse in Deutschland dramatisch sinken. Auf dem Rhein zum Beispiel können Schiffe derzeit nur wenig Waren transportieren. Das Niedrigwasser dürfte sich auf das Wirtschaftswachstum auswirken. Das Institut der deutschen Wirtschaft warnt jetzt vor Lieferengpässen und vor einer möglichen Rezession. Wie können die Hafenbetriebe in der Bremer Überseestadt besser ans Schienennetz angebunden werden? Der Senat prüft das und konkreter Grund dafür ist ein gerichtlicher Vergleich mit der Hafenwirtschaft. Der ist heute auch Thema im Senat. Aus der Regionalredaktion Butten und Binnen Matthias Röhrs mit Einzelheiten.
5: Mit der Prüfung erfüllt der Senat eine Auflage aus dem Vergleich. Denn die Betriebe befürchten, vom Netz der Deutschen Bahn abgehängt zu werden. Der Zugbauer Alstom hatte angekündigt, in Bremen-Ostlepshausen eine Werkstatt zu bauen. Das Verbindungsgleis zwischen dem Hafen und dem Netz der Deutschen Bahn könnte dadurch an dieser Stelle zum Engpass werden, befürchten die Hafenbetriebe und haben deswegen geklagt. Der Senat macht in einer Vorlage, die Butten und Binnen vorliegt, jetzt mehrere Lösungsvorschläge. Darunter zum Beispiel ein weiteres Gleis in der Nähe des Holzhafens. Ein Ausbau der Schienen Richtung Norden ist ebenfalls möglich. Genauso wie die erneute Anbindung der Schienen an die Gleise entlang der Hochstraße im Süden der Überseestadt. Aktuell prüft ein Gutachter, welche Option sich am besten eignet. Das Ergebnis wird für kommenden März erwartet.
1: Und wir haben weitere Meldungen aus Bremen, Bremerhaven und Niedersachsen mit Markus Fliegel.
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6: Die niedersächsische CDU übt massive Kritik an Landesjustizministerin Katrin Wahlmann. Sie habe den Landtag wiederholt lückenhaft informiert, schreibt CDU-Landeschef Lechner in einem Brandbrief an Ministerpräsident Olaf Lies, der der Neuen Osnabrücker Zeitung vorliegt. Zum Beispiel habe Wahlmann das Parlament zu spät oder unzureichend über zwei Fälle von entflohenen Straftätern informiert. Außerdem stört Lechner sich an geschwärzten Akten im Fall eines korrupten Staatsanwalts aus Hannover. Bremen hat im ersten Halbjahr 2026 weniger Menschen abgeschoben als ein Jahr zuvor. Das ergibt sich aus Zahlen der Bremer Innenbehörde. Damit unterscheidet sich der Trend von Niedersachsen und den meisten anderen Bundesländern, wo die Zahl der Abschiebungen zunahm. 41 Menschen wurden von Januar bis Juni diesen Jahres aus dem Land Bremen abgeschoben. Im gleichen Zeitraum des Vorjahres waren es 63. Auf einer Windpark-Baustelle bei Bockhorn im Landkreis Friesland ist am Abend ein Blindgänger aus dem Zweiten Weltkrieg entschärft worden. Anwohnerinnen und Anwohner in den Gemeinden Bockhorn und Zetel mussten im Umkreis von 1000 Metern um den Fundort ihre Wohnungen verlassen. Zeitweise wurden auch die Autobahn Wilhelmshaven-Oldenburg und eine Bahnstrecke in der Nähe gesperrt. Nach erfolgreichem Einsatz des Kampfmittelräumdienstes wurden am Abend alle Sperrungen wieder aufgehoben.
1: Und hier in der Rundschau geht's weiter mit dem Sport und Heiko Neugebauer. Bei den Schwimm-Europameisterschaften starten heute die Freiwasserwettbewerbe, eigentlich immer mit Medaillengarantie für die deutschen Schwimmerinnen und Schwimmer. Diesmal aber scheinbar nicht.
7: Nee, diesmal scheinbar nicht. Florian Wellbrock zum Beispiel ist nicht in allerbester Form. Der gebürtige Bremer war zuletzt häufiger krank und ist deshalb mit ordentlich Trainingsrückstand nach Paris gekommen. Auch zwei deutsche Schwimmerinnen sind krankheitsbedingt gar nicht erst am Start, sodass der Bundestrainer Bernd Berghahn so langsam ins Grübeln kommt.
8: Wir haben erstaunlich viele Verletzungen in diesem Jahr, erstaunlich viele Krankheiten, erstaunlich viele Motivationsprobleme. All das kommt in diesem Jahr zusammen. Und alle holen scheinbar noch mal Luft vor dem nächsten WM-Jahr und vor den Olympischen Spielen in L.A.
7: Heute geht es mit den 10-Kilometer-Wettbewerben los. Geschwommen wird in einem Nebenarm der Seine. Lou Massenberg und Jonathan Schauer waren aber schon mal bei der Schwimm-EM in Paris erfolgreich. Die beiden gewannen gestern die Goldmedaille im Synchronspringen. Und beim SV Werder wird heute Cedric Itten zum ersten Mal mit seiner neuen Mannschaft trainieren. Der Schweizer Stürmer ist aus seinem WM-Urlaub zurück. Werder hatte ihn ja ablösefrei von Fortuna Düsseldorf verpflichtet, wo der 29. in der letzten Saison in der zweiten Liga 15 Tore erzielte, den Abstieg der Fortuna aber auch nicht verhindern konnte. Morgen wird Itten dann offiziell vorgestellt.
1: Soweit der Sport und das war auch die Rundschau mit Elke Küster.
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9: Mit 20 Grad sind wir heute Morgen schon in den Morgen gestartet, denn wir haben ja eine tropische Nacht, die hinter uns liegt. Und 20 Grad, daran hat sich jetzt auch nicht viel geändert. Immer noch in Euthen, in Lilienthal, in Osterholz-Scharmbeck, in Bremen, in Oldenburg und auch in Bremerhaven. Über uns hinweg zieht immer noch ein Regengebiet so ganz langsam durch. Hier und da lässt sich aber auch schon mal ein bisschen die Sonne blicken. Allgemein wird der Dienstag heute sehr heiß, sehr schwül. 31 bis 34 Grad bekommen wir im Binnenland. 26 bis 30 Grad an der Küste und gen Abend hin steigt dann auch wieder die Gewitter- und Starkregengefahr.
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10: Um 9 Minuten nach 8. Zunächst einmal der Blick auf die A1 Osnabrück Richtung Bremen zwischen dem Dreieck Stur und Bremen-Hemeling. 3 Kilometer Stop and Go. Von der A1 rüber auf die A7 Hannover Richtung Hamburg zwischen Hamburg-Heimfeld und Waltershof. 3 Kilometer stoppender Verkehr.
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10: Gerade eben in der Rundschau gehört das Thema, soll es vielleicht wieder den Zivildienst geben? Wenn es eine Wehrpflicht geben soll, dann wohl auch einen Zivildienst. Das wird aktuell geprüft und Sie haben dazu klare Meinungen. Claudia hat uns geschrieben aus Bremen-Nord über WhatsApp. Guten Morgen an das Team. Ich habe in einer Kita in Bremen-Nord gearbeitet. Die Zivis waren immer eine Bereicherung. Ich wäre dafür, auch in den Seniorenhäusern waren die Zivis eine Bereicherung.
9: Tja, und auch Stefan aus Galstedt hat uns geschrieben, er würde das Einführen des Zivildienstes sehr begrüßen. Ich selbst bin dadurch in den Rettungsdienst gekommen, schreibt er. Das hat meine Berufswahl deutlich verändert. Vor dem Zivildienst wollte ich ein Studium im Lebensmittelbereich machen. Jetzt, danach, nach 20 Jahren, bin ich Notfallsanitäter und in einer Leitstelle für Feuerwehr und Rettungsdienst tätig. Also sehr prägendes Erlebnis, dieser Zivildienst für Stefan aus Galstedt.
10: Wie war das bei Ihnen und welche Meinung haben Sie dazu? Schreiben Sie uns gerne 0421 246 611 oder über bremen1.de.
9: Guten Morgen.
10: Moin.
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0: 8.17 Uhr, noch steht er auf der Tanzfläche, unser Bremer 1 Wetterexperte Tim Steger. Das sieht gut aus, was er da macht. Jetzt ziehen wir ihn aber vom Tanzparkett zurück zu uns.
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2: Ja, denn jetzt brauchen wir ihn nämlich. Wir haben wichtige Fragen, lieber Tim. In der vergangenen Nacht, Gewitter, ordentlich rumpelig. Da hat man jetzt vielleicht so ein bisschen die Vermutung, dann kühlt es ein bisschen danach ab. Aber ich glaube, das wird nichts mit der Abkühlung heute, oder?
3: Nee, war schon richtig schweißtreibend jetzt hier, die Moves, weil wir haben jetzt schon 20 Grad und wirklich hohe Luftfeuchtigkeit. Es ist jetzt schon morgen ziemlich schweißtreibend und es geht noch ordentlich nach oben. Auch heute wieder Höchstwerte um 33 Grad in Bremen, Richtung Weser aufwärts auch und die 34 selbst an der See um die 30, 31 Grad. Und die Schwüle ist nach wie vor schweißtreibend und in der feuchten Luft entwickeln sich wieder einzelne Schauengewitter zum Abend hin. Jetzt über den Tag wird es erstmal sich etwas ruhiger vollziehen. Die Gewitter der Nacht sind jetzt schon nach Osten abgezogen. Kurze Pause, also die Sonne wird sich auch zeigen können. Aber wie gesagt, dann spät Nachmittagabend von Westen wieder neue, punktuell kräftige Schauengewitter. Wen es trifft, wissen wir jetzt noch nicht, aber das sollte man auf jeden Fall im Hinterkopf behalten. Das kann dann wieder Starkregen und Hagel und auch Sturmböen geben.
0: So, das habe ich mir jetzt angehört und würde sagen, nee, das möchte ich nicht. Kann ich das auch umtauschen? Hast du noch anderes Wetter im Angebot für die nächsten Tage vielleicht?
3: Ja, in der Tat. Also diese Schwüle wird morgen noch ein bisschen spürbar sein, aber bei Höchstwerten knapp unter 30 Grad schon erträglicher. Auch da noch einzelne Hitzegewitter möglich. Im Laufe des Nachmittags ist es aber dann schon quasi der Übergangstag Richtung zweite Wochenhälfte oder beziehungsweise Donnerstag bis übers Wochenende dann deutlich angenehmere Luftmasse. Weniger Schwüle und auch nicht mehr heiß. 23 bis 26 Grad am Donnerstag. Sonnig, ein paar Quellwolken, aber nur ganz vereinzelt noch ein paar Schauer. Freitag trocken, Sonne, Wolken, 24 Grad und ganz ähnlich geht es auch am Wochenende weiter. Also der Sommer hört nicht auf, aber er verwandelt sich in eine angenehme Variante ohne Schweiß, durchschwitzte Kleidung. Also man kann da natürlich das Wetter genießen.
2: Tja, also heute nochmal so richtig heiß, da können Sie ja vielleicht ins Kino gehen, da ist es ein bisschen schön kühl eventuell. Ansonsten erstmal danke. Tim Steger.
3: Gerne doch.

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7: Mit Markus Fliegel, guten Morgen. Die Bundesregierung stellt offenbar die Weichen für einen möglichen neuen Zivildienst, das berichtet die Bild-Zeitung. Ein Sprecher des Familienministeriums erklärte, falls die Wehrpflicht nötig werden sollte, müsse die Basis für einen modernen Zivildienst schon vorbereitet sein. 23 große Verbände und Organisationen wurden befragt, welche Plätze für Wehrdienstverweigerer sie im Fall einer Rückkehr zur Wehrpflicht zur Verfügung stellen könnten. Die Innenminister der EU-Staaten beraten heute über Konsequenzen aus dem massenhaften Andrang von Migranten in der spanischen Exklave Ceuta in der vergangenen Woche. Migrationskommissar Magnus Brunner forderte die Mitgliedsländer auf, geeint zu handeln. Die Lage in Ceuta sei ein Härtetest für die Sicherheit der europäischen Außengrenzen gewesen. Europa habe diesen Test bestanden, weil niemand in den Schengen-Raum gelangt sei. Die Sicherheitsexperten des Innenausschusses im Deutschen Bundestag wollen am Mittag über Konsequenzen aus dem Anschlag beim CSD in Berlin sprechen. Wegen der Sommerpause des Parlaments findet die Sitzung als Videokonferenz statt. Innenminister Alexander Dobrindt will über den Stand der Ermittlungen informieren. Und jetzt weitere Meldungen aus Bremen, Bremerhaven und Niedersachsen.
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7: In Niedersachsen wurden im vergangenen Jahr so viele Unternehmen gegründet wie noch nie, nämlich 71.000. Das ergibt sich aus Zahlen des Landesamts für Statistik. Zwar wurden auch zahlreiche Firmen abgemeldet, aber am Ende bleibt ein Plus von 16.000 zusätzlichen Betrieben. Dadurch entstehen auch neue Arbeitsplätze. Es reicht aber nicht, um den Stellenabbau bei großen Industriekonzernen auszugleichen. Der Senat prüft, wie die Hafenbetriebe in der Bremer Überseestadt besser ans Schienennetz angebunden werden könnten. Das ist Teil eines gerichtlichen Vergleichs mit der Hafenwirtschaft, denn die Betriebe befürchten, vom Netz der Deutschen Bahn abgehängt zu werden, wenn durch eine Werkstatt des Zugbaus Alstom in Oslepshausen ein Engpass auf den Gleisen entsteht. Das waren Nachrichten mit Markus Fliegel.
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1: Tja, und über uns liegt eine dicke Wolkendecke, wie eine Bettdecke abends und man möchte sie wegstrampeln und sagen, geh weg, mir ist zu warm, denn jetzt ist schon 21 Grad in Bremen, 21 Grad in Delmenhorst, 20 Grad in Oldenburg und auch in Brake und Bremerhaven und es wird noch heißer, denn die Bettdecke wird sich ganz langsam verkrümeln, der Himmel lockert auf, die Sonne scheint durch, dann bekommen wir Temperaturen zwischen 31 und 34 Grad im Binnenland, an der Küste 26 bis 30 Grad und es ist dabei sehr schwül und heiß und vor allem feucht und im Laufe des Tages mehrt sich dann auch wieder die Wolkendecke und es wird wieder zu Gewittern und Starkregen kommen, vor allem um die Abendstunden herum.
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8: Um 8.33 Uhr, eine Meldung haben wir für Sie. A7 Hannover Richtung Hamburg zwischen Hamburg-Heimfeld und Waltershof. 3 Kilometer Stop and Go.
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1: Tja, und Sie haben die sicherlich die Geschichte mitbekommen vom Wochenende. Die 103-Jährige aus Gröpelingen, die erfolgreich Trickbetrüger an der Haustür hat vertreiben können. Sie wurde dabei ein bisschen handgreiflich, hat auch die Nachbarn um Hilfe gerufen. Das ist eine Geschichte, da müssen wir uns nochmal drüber unterhalten. Was ist denn eigentlich gerade angesagt in Sachen Trickbetrügerei und wie können wir uns schützen?
8: Es wird quasi jetzt gleich eine Neuauflage von Eduard Zimmermanns Nepperschlepper Bauernfänger Vorsicht Falle hier bei uns geben, die Kriminalpolizei rät. Also wie können Sie sich und Ihre Familie natürlich auch schützen vor Betrug. Da gibt es ja ständig neue Maschen, die, ich finde ich, hochärgerlich sind.
1: Und super ärgerlich.
8: Braucht
1: kein Mensch.
8: Nee. Und wie wir uns alle schützen können, klären wir gleich. Wir haben gleich Besuch hier bei uns im Studio. Guten Morgen.
1: Guten Morgen.
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0: Trickbetrüger an der Haustür oder am Telefon, das ist eins unserer Themen hier heute Morgen auf Bremen 1 am Dienstagmorgen. Und darüber wollen wir jetzt reden, vor allem Trickbetrüger am Telefon. Wie erkenne ich die eigentlich und welche neuen Maschen gibt es da?
1: Ulf Mertens ist hier bei uns im Studio, Verbrauchsrechtsberater bei der Verbraucherzentrale. Erstmal schönen guten Morgen, moin.
2: Guten Morgen.
1: So, wir sind froh, dass Sie nicht am Telefon sind, sondern dass wir wirklich sehen, dass Sie sind, denn das ist ja das Problem aktuell. Wir haben den Einsatz von künstlicher Intelligenz, die diese Trickbetrügereien immer perfider macht, oder? Können Sie mal kurz sagen, welche Gefahren da aktuell unterwegs sind, was da lauert?
2: Ja, also Trickbetrüger setzen vermehrt künstliche Intelligenz ein. Dabei entwickelt die KI keine neuen Betrugsmaschen, sondern gängige Betrugsmaschen, die werden perfektioniert, etwa in den Bereichen der Texterstellung, der Stimmimitation oder auch bei der Durchführung von Deepfake-Videoanrufen.
0: Das heißt also, die Trickbetrüger nutzen zum Beispiel, wenn ich bei Social Media immer gerne was veröffentliche von mir, kleine Videos oder so, dann nehmen die vielleicht meine Stimme, machen daraus einen neuen Text oder können so bei meinen Eltern anrufen und sagen, hallo, ich bin's, ich brauche mal 30.000 Euro, so in der Form?
2: Ja, so ungefähr kann man sich das vorstellen. Also über die sozialen Medien wird erstmal das soziale Umfeld des Opfers ausgekundschaftet. Also Sie kennen vielleicht den Enkeltrick ganz in den Anfängen, da rief jemand beim Opfer an und fing an mit der Frage, jetzt rat doch mal, wer hier ist. Mhm. Ja genau, ich bin's, dein Enkel. Der Part, der fällt heute weg, weil die Täter schon vorher ausgekundschaftet haben, wer ist der Enkel, wie heißt der, wo wohnt der, und andere Daten sind schon vorher aus dem Netz gewonnen worden. Und die werden dann bei dem Betrug eingesetzt.
1: Das klingt ja wirklich wie eine professionelle, ich möchte fast sagen schon Industrie. Also ist das mittlerweile so ein Riesenphänomen?
2: Also es sind nicht nur Einzeltäter, die KI bei Trickbetrügereien einsetzen. Man kann durchaus von einer ganzen Industrie sprechen. Also insbesondere beispielsweise in Südostasien, da gibt es sogenannte Scam-Fabriken. Die Leute, die dort arbeiten müssen, die sind unter Vorwänden dahin gelockt worden. Und ja, wenn man erstmal da ist, dann muss man da auch machen, was gesagt wird. Es ist grenzt schon fast an Sklaverei, was da stattfindet. Und diese Menschen, die müssen dort Betrügereien durchführen und dafür wird KI genutzt. Und das sind ganze Bürogebäude, wo hauptsächlich Betrügereien weltweit durchgeführt werden.
0: Unfassbar. Nun denkt man, man ist auf jeden Fall machtlos, aber hier und da gibt es vielleicht eine Möglichkeit, sich gegen diese Enkeltrick-Geschichten am Telefon auch zu schützen. Und wie, das wollen wir gleich fragen. Ulf Mertens ist weiterhin bei uns. Und vorher hören wir noch Bobby McFerrin. Passt. Don't worry, be happy.

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1: Ach ja, musikalisch bleiben wir auf jeden Fall happy hier bei Bremen 1 mit Bobby McFerrin. Inhaltlich möchte man ja manchmal verzweifeln. Wir reden gerade über das Thema Trickbetrügerei am Telefon. Welch perfide Methoden gibt es mittlerweile, um Menschen entweder, ja, wie soll ich sagen, ein bisschen Geld zu entlocken oder Schlimmeres? Und das Ding ist ja, wenn mit KI gearbeitet wird, sind es ja nicht mehr nur die alten Leute, die drauf reinfallen. Wir als jüngere Menschen wissen ja auch nicht mehr, was da am anderen Ende eigentlich los ist. Ulf Mertens ist bei uns aus der Verbraucherzentrale hier aus Bremen. Die Erfahrung machen Sie auch, oder? Es sind nicht nur die alten Menschen, die drauf reinfallen.
2: Also es sind nicht nur alte Menschen, die drauf reinfallen, auch jüngere Menschen fallen auf diese Betrugsmaschen mit künstlicher Intelligenz herein. Bei diesen jüngeren Menschen kommt vielleicht dazu, dass sie denken, dass sie eigentlich nicht vulnerabel sind in dem Bereich. Also sie denken, naja, ich kenne mich ja aus mit den modernen digitalen Technologien, mir kann sowas nicht passieren. Und genau dieses falsche Bewusstsein führt dann letztendlich dazu, dass sie halt doch auf so eine Maschine anfallen.
3: Und neben dem finanziellen Schaden kommt ja häufig dann auch noch die Scham dazu, dass man auf sowas reingefallen ist, weil man sich dann so ärgert und auch vielleicht vor Familienangehörigen schämt. Welche Tipps und Tricks gibt es denn, die wir benutzen können, um uns vor Trickbetrug zu schützen?
2: Ja, also die Sache ist ja folgende. Die Täter agieren mit einer gewissen Dynamik. Also sie versuchen insbesondere in diese Dynamik das Opfer mit hineinzuziehen. Da kommt beispielsweise der Anruf, es meldet sich eine bekannte Stimme und schildert eine Notsituation, ein Unglücksfall und man bräuchte jetzt unbedingt Geld, damit sich das Unglück nicht noch vergrößert. In solchen Situationen ist es gut, wenn man erstmal versucht, Ruhe zu bewahren, ja, indem man versucht, Abstand zu nehmen, indem man sich einen Moment überlegt, diese Geschichte, die mir gerade erzählt wird, dieses außergewöhnliche Geschehen, kann das eigentlich wirklich so sein oder ist das nur irgendwie eine Geschichte, ist das nur irgendwie ein Trickbetrug? Wenn man das Gefühl hat, dass es ein Betrug ist, dann sollte man auch sofort auflegen. Man sollte das Gespräch jetzt nicht weiterführen. Im Zweifelsfall unterhält man sich sowieso mit einer Maschine. Jetzt stellt sich natürlich die Frage, ja, aber was ist denn, wenn es wirklich mal einen Unglücksfall gibt? Wie kann ich herausfinden, ob das jetzt ein echter Anruf ist oder ein Trickbetrug? Wir raten dazu, dass zum Beispiel ein Codewort vereinbart wird. Ja, ein Codewort, was jetzt nicht unbedingt naheliegend ist, an dem sich dann der Anrufer ganz klar als derjenige identifizieren kann, der vorgibt zu sein. Im Zweifelsfall kann man auch immer zurückrufen. Ja, also wenn jetzt beispielsweise der Enkel anruft und sagt, er hätte gerade einen Verkehrsunfall gehabt und die Polizei wäre hier und die Polizei würde eine Kaution fordern, ansonsten müsse er ins Gefängnis. Da kann man dann auch einfach sagen, ja gut, dann rufe ich jetzt mal bei der Polizei an. Oder wenn es der Mitarbeiter der Hausbank ist, der sagt, ja, also man müsste jetzt unbedingt seine PIN herausgeben oder man müsste jetzt unbedingt kurz seine IBAN nennen, das sei wichtig, um einen finanziellen Schaden abzuwenden, dann kann man auch sagen, ja wunderbar, ich rufe Sie gleich zurück.
1: Da, ja? Das wäre eine gute Idee tatsächlich, einfach mal zu sagen, das checke ich mal eben, ich rufe Sie gleich zurück, wieder auflegen, um dann im Zweifel festzustellen, okay, das war dann ein Trickbetrugsversuch. Wir hoffen natürlich, dass Sie dem niemals aufsitzen müssen, wie auch immer. Und wenn Sie mehr wissen wollen zu dem Thema, dann empfehlen wir Ihnen einen Vortrag bei der Verbraucherzentrale am 19. August. Da ist Ulf Mertens da und gibt jede Menge Tipps, Betrugsmasche mit künstlicher Intelligenz. So ist Ihr Vortrag da überschrieben und da können Sie auf jeden Fall alle hingehen. Und wir sagen danke für den Besuch im Studio hier bei uns. Ulf Mertens war das von der Verbraucherzentrale in Bremen.
2: Dankeschön.
3: Und das Passwort heute festlegen. Jetzt schon heute mal in der Familie besprechen, wie das Passwort ist. Und dann sind Sie schon ein bisschen besser geschützt.
1: Vielleicht der Smokey. Smokey als Passwort.
3: Ja, jetzt wissen Sie ja wieder alle.
1: Stimmt. Ah, Mist.

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1: Mit Markus Fliegel. Guten Morgen. Innenausschuss des Bundestags berät über Ermittlungen nach CSD-Anschlag. Bundesregierung erkundet Optionen für neuen Zivildienst. Überschwemmungen in Indien fordern zahlreiche Tote. Das Wetter anfangs nass, tagsüber sonnig, abends wieder Gewitter und Gefahr von Starkregen bis 34 Grad. Auf einer Sondersitzung befasst sich am Mittag der Innenausschuss des Bundestags mit dem Terroranschlag beim Berliner CSD. Wegen der Sommerpause findet das Treffen online statt. Im Zentrum die Frage, warum das Attentat des polizeibekannten Islamisten nicht verhindert wurde. Markus Sambale.
2: 10 Tage nach dem Terroranschlag lautet die zentrale Frage weiterhin: Wie konnte der 21-Jährige am Abend der CSD-Parade in Berlin zum Attentäter werden, obwohl die Behörden den Mann schon lange auf dem Radar hatten, er seit Monaten als islamistischer Gefährder eingestuft war? Linke und Grüne hatten auf die heutige Sondersitzung des Innenausschusses gedrängt. Sie erwarten in der Videoschalte auch weitere Erklärungen von CSU-Bundesinnenminister Alexander Dobrindt. Konstantin von Notz von den Grünen will zum Beispiel wissen, warum der Bund bei der Überwachung des späteren Täters nicht viel stärker koordiniert hat. Die Innenpolitikerin der Linken, Clara Bünger, warnt, bevor neue Gesetze beschlossen und Grundrechte weiter eingeschränkt werden, müsse geklärt werden, ob die bestehenden Möglichkeiten konsequent genutzt wurden. Als Reaktion auf den Anschlag hatte Bundesinnenminister Dobrindt gefordert, Gefährder sollten standardmäßig mit elektronischen Fußfesseln überwacht werden und Präventivhaft für Gefährder sei zwingend notwendig.
1: Die Bundesregierung stellt offenbar die Weichen für einen möglichen neuen Zivildienst, das berichtet die Bild-Zeitung. Ein Sprecher des Familienministeriums erklärte, falls die Wehrpflicht nötig werden solle, müsse die Basis für einen modernen Zivildienst schon vorbereitet sein. 23 große Verbände und Organisationen sind befragt worden, welche Plätze für Wehrdienstverweigerer sie im Falle einer Rückkehr zur Wehrpflicht zur Verfügung stellen könnten. Die weitaus meisten stellten entsprechende Angebote in Aussicht. Die Innenminister der EU-Staaten wollen heute über Konsequenzen aus dem massenhaften Andrang von Migranten in der spanischen Exklave Ceuta beraten. Das Treffen findet per Videokonferenz statt. Auch Bundesinnenminister Alexander Dobrindt nimmt daran teil. Für Streit sorgen Vorwürfe, dass Marokko die Krise gesteuert haben könnte und Spaniens Migrationspolitik den Menschen zusätzliche Motivation gab, die Grenze nach Ceuta zu überwinden. In Indien sind mehr als 100 Menschen bei schweren Überschwemmungen ums Leben gekommen. Mehrere Regionen des Landes sind seit Wochen von schweren Regenfällen betroffen. Lena Bodewein.
3: Starke Regenfälle lösten Sturzbäche aus den Bergen aus. Flüsse traten über die Ufer und rissen nach Augenzeugenberichten Häuser mit. Im Bundesstaat Assam sei ein ganzes Dorf verschwunden. Die 200 Bewohner würden vermisst. Mehr als 40.000 Menschen sind in Notunterkünften untergebracht. Hunderttausende sind von den Überschwemmungen betroffen. Besonders Assam, durch das mit dem Brahmaputra einer der größten Ströme der Welt fließt, hat es getroffen. Im Süden des Landes gibt es Todesopfer durch Erdrutsche und schwere Sturzfluten in den vergangenen Tagen. Durch die zunehmende Klimaerwärmung fallen Regenfälle heftiger aus. Experten sagen, dass der Monsun noch unberechenbarer werden wird.
1: Das waren Nachrichten mit Markus Fliegel.
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4: Und da haben wir immer noch 21 Grad in Weihe zum Beispiel oder auch in Sieke und Harpstedt, 21 Grad in Schwanewede und auch in Oldenburg, 20 Grad in Bremerhaven. Der heutige Dienstag, der wird wieder sehr, sehr heiß und schwül werden. Wir bekommen Temperaturen bis zu 34 Grad im Binnenland, an der Küste bis 30 Grad. Dazu wird die Wolkendecke sich langsam auflösen und die Sonne wird scheinen. Allerdings zieht dann wieder ein neues Regen- und Gewittergebiet auf, was uns in den Abendstunden den ein oder anderen Gewitterschauer bringen kann. Da kann auch Hagel und Starkregen mit dabei sein.
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5: Um 9:04, eine Meldung haben wir für Sie. A7 Hannover Richtung Flensburg zwischen Hamburg-Heimfeld und dem Elbtunnel. 7 Kilometer Stop and Go.
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5: 34 Grad. 34 Grad.
4: Ja, es ist wieder sehr, sehr, sehr, sehr warm und vielleicht erinnern Sie sich, wir hatten das ja schon mal so heiß und damals Ende Juni sollte dieser Firmenlauf stattfinden, wo sich viele von Ihnen sicherlich angemeldet und für trainiert haben. Da gibt es jetzt ein neues Datum, denn der wurde abgesagt wegen der Hitze, weil es einfach viel zu heiß war. Da können Sie sich jetzt in 2,5 Wochen auf den Weg machen. Am 20. August, also wird dann dieser Firmenlauf stattfinden, übers Weserwehr. Und da dürfen Sie dann ordentlich, hoffentlich bei angenehmeren Temperaturen, ordentlich laufen mit Ihren Kolleginnen und Kollegen zusammen.
5: Tja, und wenn Sie jetzt schon mal ein bisschen trainieren wollen, jetzt aktuell sind wir ja so bei 20 Grad. Ne? Jetzt geht das ja noch, jetzt also ein guter Zeitpunkt. Und die passende Musik dazu gibt es jetzt von Rocky Balboa, Survivor, Eye of the Tiger.
4: Guten Morgen.
0: Moin. 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

0: 19 Minuten nach 9, der Bremen 1 Verkehrsservice mit einer Gefahrenmeldung. Vorsichtig bitte auf der A27 Bremen Richtung Walsrode. Zwischen Verden Ost und Walsrode West befindet sich eine ungesicherte Unfallstelle.
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0: 9.17 Uhr, Bremen 1 ist hier am Dienstagmorgen und eine Meldung am Morgen hat uns besonders beschäftigt. Die Bundesregierung denkt wohl darüber nach, dass sollte eine Wehrpflicht wieder eingeführt werden. Wir haben ja seit Anfang des Jahres einen freiwilligen Wehrdienst, aber sollte dieser Wehrdienst wieder zur Pflicht werden, dann soll auch gleichzeitig wieder ein Zivildienst eingeführt werden. Es gibt einige Institutionen, die auch angefragt worden sind, ob denn auch Platz für Zivildienstleistende wäre, also Caritas, DRK, wie auch immer. Und da gibt es wohl Zustimmung und wir haben auch Sie gefragt. Wie ist denn Ihre Meinung dazu? Was sagen Sie dazu
1: zum Bono Zivildienst? Bono schreibt über 0421 246 6111. Ja, kann man natürlich machen und ich wäre auch und wäre vielleicht auch mal wieder angebracht, sagt er als ehemaliger Zivi, aber dann bitte Wehr- und Zivildienst für alle. Dann kann jeder wählen, was er mag. Eine leistungsgerechte Bezahlung für den Zivildienst regt er noch an, denn das ist das, was ihn damals geärgert hat, dass man 18 Monate doch sehr bescheiden entlohnt wurde. Aber ansonsten war es eine gute Zeit, sagt Bruno.
0: Und Ilka aus Nesse schreibt, auch sie sagte, dass es ganz gut ist, wenn es wieder einen Zivildienst geben sollte. Allerdings nicht so wie früher, sondern sozusagen einen Dienst für die Gesellschaft, für alle und dann eben auch für Frauen.
1: Und Bastian aus Schwanewede sagt auch so, ja, komplexes Thema. Wehrpflicht und Zivildienst für alle wieder einführen, ist er aber schon für. Aber halt, und das ist ihm wichtig, modern. Vielleicht auch in sozialen Berufen duale Systeme anbieten, also studieren und Zivildienst zeitgleich mit Mindestlohn vergüten und in die Sozialversicherung einbezahlen. Also hat er schon konkrete Pläne in der Schublade, der Bastian aus Schwanewede.
0: Und da gibt es diejenigen, die auch selber den Zivildienst gemacht haben, wie zum Beispiel Thomas, der schreibt, dass er in den Jahren 82 bis 84 Zivildienst in einem Krankenhaus gemacht im Bereich OP und Aufwachraum. Und er schreibt, dass diese Zeit hat mich nachhaltig geprägt. Zivildienst ist eine wertvolle Erfahrung.
1: Ja, das kann ich wirklich nur. Ich habe ja selber auch Zivildienst gemacht und kann das wirklich nur auch unterstreichen. Auch für mich war das eine wirklich prägende, nachhaltig gute Sache. Deshalb persönlich finde ich auch Zivildienst war gut.
0: Ja, und wenn Sie weiterhin uns schreiben wollen, sehr gerne 0421 246 611, das ist unsere WhatsApp-Nummer, oder per Mail über bremen1.de. Ihre Meinung, sollte es wieder einen Zivildienst geben? Wir sind gespannt.

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1: Mit Markus Fliegel, guten Morgen. Ein neuer Zwischenfall in der Straße von Hormus nährt Befürchtungen, die Bemühungen um Frieden zwischen den USA und dem Iran könnten erneut scheitern. Ein Frachtschiff war in der Nacht beschossen worden. Derzeit ist der Stand der Dinge unbekannt. US-Präsident Trump sagte, Gespräche liefen derzeit. Vertreter des Mullah-Regimes erklärten dagegen, es gäbe keine Gespräche. Die Bundesregierung stellt offenbar die Weichen für einen möglichen neuen Zivildienst, das berichtet die Bild-Zeitung. Ein Sprecher des Familienministeriums erklärte, falls die Wehrpflicht nötig werden sollte, müsse die Basis für einen modernen Zivildienst schon vorbereitet sein. 23 große Verbände und Organisationen wurden befragt, welche Plätze für Wehrdienstverweigerer sie im Fall einer Rückkehr zur Wehrpflicht zur Verfügung stellen könnten. Die Innenminister der EU-Staaten beraten heute über Konsequenzen aus dem massenhaften Andrang von Migranten in der spanischen Exklave Ceuta in der vergangenen Woche. Migrationskommissar Magnus Brunner forderte die Mitgliedsländer auf, geeint zu handeln. Die Lage in Ceuta sei ein Härtetest für die Sicherheit der europäischen Außengrenzen gewesen. Europa habe diesen Test bestanden, weil niemand in den Schengen-Raum gelangt sei. Und jetzt weitere Meldungen aus Bremen, Bremerhaven und Niedersachsen.
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1: Der Senat will die Hafenbetriebe in der Bremer Überseestadt besser ans Schienennetz anbinden. Das ist Teil eines gerichtlichen Vergleichs mit der Hafenwirtschaft, mit dem sich der Senat am Nachmittag befasst. Die Betriebe befürchten, vom Netz der Deutschen Bahn abgehängt zu werden, wenn durch eine Werkstatt des Zugbaus Alstom in Oslepshausen ein Engpass auf den Gleisen entsteht. In der Gemeinde Edewecht im Landkreis Ammerland ist ein 16-jähriger Motorradfahrer bei einem Verkehrsunfall ums Leben gekommen. Der Jugendliche war laut Polizei am Sonntagabend mit drei anderen Motorradfahrern unterwegs. Vor einer Kurve überholte er ein Fahrzeug, geriet nach dem Einscheren auf die Gegenfahrbahn und stieß mit einem entgegenkommenden PKW mit Wohnwagen zusammen. Dabei verletzte sich der 16-Jährige lebensgefährlich. Er kam noch ins Krankenhaus, starb dort aber. Das waren Nachrichten mit Markus Fliegel.
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2: So, und ganz langsam lichtet sich die dichte Wolkendecke am Himmel. Hier und da blitzt schon die Sonne hervor. Das Ganze bei Temperaturen von 21 Grad, zum Beispiel in Osterholz-Scharmbeck und auch in Schwanewede. 22 Grad in Oldenburg und Rastede, 20 Grad in Bremerhaven und auch in Bremen. Neben Bremen schon 22 Grad. Die 2 Grad wollen wir Ihnen natürlich nicht vorenthalten. Das wird aber noch jede Menge mehr heute. Bis zu 34 Grad bekommen wir im südlichen Binnenland, an der Küste bis 30 Grad. Dazu viel Sonnenschein, aber dann im Laufe des Tages wieder dichtere Wolken, die durchziehen. Und so kann es am späten Nachmittag, am frühen Abend wieder zu Gewittern mit Starkregen und Hagel kommen.
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3: Um 9.32 Uhr der Blick auf die Straßen. Eine Meldung haben wir für Sie. Die A1 Bremen Richtung Hamburg ist zwischen Euthen und Posthausen nach einem Unfall aktuell gesperrt. Noch einmal ist die A1 Bremen Richtung Hamburg. Da ist die A1 zwischen Euthen und Posthausen aktuell nach einem Unfall gesperrt. Wir halten Sie hier natürlich weiter auf dem Laufenden.
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2: Tja, vielleicht sind Sie ja auch schon am Basteln. Basteln der Schultüten ist ja wieder angesagt, denn bald geht's ja los.
3: Jetzt geht's die Weihnachtszeit los, dass du
2: Nein, ganz
3: irgendwelche
2: so
3: Adventskalender oder sonst was basteln
2: musst. Ganz so schlimm ist es noch nicht. Schultüten basteln ist angesagt und wenn Sie einen Blick wagen wollen, wie Schultüten im Laufe der letzten Jahrzehnte sich verändert haben, dann können Sie das gerne mal machen bei buten-und-binnen.de. Ich habe das Gefühl, ich erkenne mich da gerade wieder mit meiner Schultüte, mit einem kleinen, mit vielen, vielen Blumen drauf, schön in diesem Retro-70er-Jahre braun und gelb. So eine Schultüte sehen Sie da auch. Also die Schultüten im Laufe der Zeit, ach, herrlich.
3: Wichtig ist doch, was drin ist.
2: Das stimmt. Und die ganze Watte und die ganze Ausstopfung.
3: Bei dir war Watte drin?
2: Ganz viel Watte war drin, ja.
3: Oh, du Arme.
2: Wir hatten doch nichts.
3: Da war nur Watte drin.
2: Wir hatten doch nichts.
3: Gut, in diesem Sinne Ihnen einen schönen Start in diesen Dienstag.
2: Guten Morgen.
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0: 9.41 Uhr ist es. Da war aber was los heute Nacht über Bremen. Vielleicht sind Sie auch wach geworden.
1: War da das Gewitter?
2: Nein!
1: Nein!
2: Nein! Kein Gewitter!
1: Nein!
2: Nein! Nein!
3: Doch, Gewitter in der vergangenen Nacht. Und das hat auch Robert aus Schwachhausen ordentlich beschäftigt.
4: Da unsere Nachbarn verreist sind und wir die Pflanzen hüten, hat meine Frau mich heute um 2.30 Uhr geweckt. Und dann musste ich hochstampfen in deren Wohnung und durfte alle Fenster zumachen und die Pflanzen reinholen. Das war natürlich phänomenal. Liebe Grüße aus Schwachhausen.
0: Tja, das Gewitter war eines der Themen, das uns heute Morgen beschäftigt hat. Auch unseren Wetterexperten Tim Steger. Denn die Frage ist natürlich, wie lange bleibt diese Gewitterlage noch?
5: Ja, also die Gewitter werden dann auch in der Nacht wieder aktiv bleiben erstmal, klingen dann ab, aber morgen haben wir dann schon ein bisschen niedriges Temperaturniveau, knapp unter 30 Grad, es bleibt aber noch schwül. Das heißt dann auch noch einzelne kräftige Gewitter auch am morgigen Mittwoch noch möglich.
3: Ja, also viele Gewitter in der vergangenen Nacht und auch am heutigen Tage. Das hat aber unseren Becherwisser-Kandidaten Tobias aus Budjadingen überhaupt nicht gestört. In Budjadingen hat es ein bisschen getröppelt und ansonsten hat Tobias tief und fest geschlafen. In der vergangenen Nacht und auch gut geschlafen. Und das hat dazu geführt, dass er 10 Richtige beim Becherwisser-Quiz abgeräumt hat. In wie vielen Tagen ist kalendarischer Herbstanfang? 20, 30 oder 50 Tagen?
6: In 50 Tagen.
3: Bim, bam, bum.
0: Wie lauten die Lottozahlen für heute? Vielleicht könntest du uns das noch sagen. Du weißt ja alles.
3: Morgen.
0: 10 Richtige.
6: Danke, geil.
3: Tja, geil, sagt da der Tobias. Und damit kommt er an unsere Wall hier, unsere Wall of Fame für alle, die 10 Richtige im Becherwisser-Quiz gelöst haben. Also herzlichen Glückwunsch und nochmal Grüße nach Budjadingen.
0: Und Sie können das morgen natürlich auch probieren.
3: Genau.
0: Vielleicht schaffen Sie sogar 11 Richtige.
3: Ach,
0: müssen wir noch eine Bonusfrage.
3: Eine Bonusfrage,
0: einführen.
3: Das ist überhaupt, das wäre so meine Idee.
0: Ja, ja. Dann gibt es noch den Kaffeelöffel dazu. Morgen früh wieder das Becherwisser-Quiz um 7:15 hier auf Bremen 1.

0: 59, 10 Minuten vor 10, der Bremer 1 Verkehrsservice mit einer Gefahrenmeldung. Vorsichtig bitte auf der A26 Stade Richtung Hamburg. Zwischen Dollern und York befindet sich eine ungesicherte Unfallstelle. Und vom alten Land kommen wir direkt in den Garten von Britta Obhoff. Die ist nämlich hier bei uns im Studio. Mhm. Du hast was mitgebracht.
1: Ja, ich habe was mitgebracht. Das kommt aber nicht aus meinem Garten.
0: Ach so, ich dachte, das kommt aus deinem Garten.
1: Quatsch. Nee, so ist es nicht. Im Garten stehen ein paar Apfelbäume, die sich echt redlich Mühe geben, bei der Hitze ordentliche Äpfel hervorzubringen. Und das ist ja in diesen Zeiten echt nicht leicht. Da merkt man spätestens den Klimawandel, wenn man ständig Sonnenbrand an Früchten hat, an denen man nie Sonnenbrand hatte. Äpfel, Birnen und so weiter. Und auch Erdbeeren waren ja in diesem Jahr wirklich sehr, sehr schwierig. Aber vorm Haus steht seit langen Jahren ein Feigenbaum. Und dieser Feigenbaum wird immer größer und größer und bringt jedes Jahr eine ganz erstaunliche Anzahl an Feigen hervor. Und ich habe jetzt schon ein paar Mal gedacht, das ist doch auch nichts, was vor 50 Jahren hierzulande geklappt hätte.
0: Ich war nämlich auch erstaunt.
1: Feigenernte in Norddeutschland, wirklich ganz erstaunlich. Und die sind wirklich lecker. Kann man sich übrigens gleich auch bei WhatsApp angucken. Wir haben gerade mal ein Foto gemacht und die sind, wenn ihr gleich rausgeht, ihr müsst echt mal probieren, die sind ganz lecker. Die schmecken wirklich großartig. Und ich frage mich, gibt es eigentlich vielleicht noch andere Leute, die exotische Früchte erfolgreich anbauen? Sowas wie Ananas,
0: Datteln.
1: Bananenstauden habe ich in einem Garten auf dem Stadtwerder gesehen. Wer weiß, vielleicht
0: hier
1: hängt er. Ja. Ich weiß nicht, ob das von Erfolg gekrönt sein kann, weil ja dann doch die Beständigkeit der warmen Witterung recht gering ist. Aber wer weiß, vielleicht gibt es da ja exotische Früchte. Was würdet ihr euch wünschen?
2: Bananen.
1: Hättest du gerne?
2: Bananen nehme ich.
1: Okay.
0: Ich bin jetzt schon mit den Feigen überfordert. Ich stand auch eben Till Kohlwiss, der unser Reporter musste, und mir erklären, wie man die eigentlich isst. Ich wusste auch gar nicht, dass man die mit der Schale isst.
1: Ja, die isst man mit Schale und mit den Kernchen.
2: Ich hatte bei dem bei der Feige sofort die Assoziation natürlich zum Feigenblatt. Hab gerade mal gegoogelt. Das Feigenblatt dient dazu, die Genitalien nackter Statuen abzu.
1: Ja, genau, dafür bin auch ich ganz da
0: jetzt
1: praktisch.
0: Jetzt sind wir schon wieder bei einem ganz anderen Thema. Das eigentliche Thema ist, welche exotischen Früchte haben Sie denn sich bei sich schon vielleicht im Garten großgezogen?
1: Ja, Auberginen.
0: Auberginen, okay,
1: ja.
0: Es geht viel.
1: Mangos, wer weiß das schon. Also Aprikosen funktionieren ja vielleicht mal. Ich bin gespannt. Gerne über WhatsApp 0421 246 611. Sie kennen ja die bekannten Wege, um uns zu erreichen. Und ich würde mich freuen. Euch einen schönen Feierabend.
2: Jawohl.
1: Bis morgen früh.
2: Tschüss.

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1: Mit Markus Fliegel. Guten Morgen. EU-Innenminister sprechen über Migrationskrise in Ceuta. Bundestagsinnenausschuss berät über Ermittlungen nach CSD-Anschlag. Hunderte Menschen sterben bei Überschwemmungen in Indien. Das Wetter tagsüber sonnig, abends wieder Gewitter und Gefahr von Starkregen bis 34 Grad. Die EU-Innenminister wollen heute über die Folgen der Migrationskrise in Ceuta beraten. Spanien steht unter Druck. Kurz vor den Beratungen erhöht sich dieser Druck auf Madrid sogar noch. Der CSU-Europapolitiker und Chef der Europäischen Volkspartei Manfred Weber sieht Spaniens Regierung in der Pflicht. Im gemeinsamen Morgenmagazin von ARD und ZDF sagt er:
2: Das darf Europa nicht mehr passieren und ich erwarte heute von den Innenministern, dass sie da gegenüber dem spanischen Kollegen Klartext reden und deutlich machen, Grenzen müssen geschützt werden. Wir dürfen uns nicht erpressen lassen von Nachbarn aufgrund diplomatischer Debatten, die wir beispielsweise auch mit Marokko hatten. Das ist der erste Punkt und dazu ist auch wichtig zu sagen, dass wir ja Frontex haben. Wir haben ja unseren europäischen Außengrenzenschutz und ich kann nach wie vor nicht verstehen, warum Spanien diese Hilfe nicht angenommen hat, diese Solidarität Europas nicht akzeptiert hat. Im Zweifel muss auch Frontex Kommando übernehmen können, wenn Mitgliedstaaten nicht in der Lage sind, Grenzen zu sichern.
1: Ein neuer Zwischenfall in der Straße von Hormuz nährt Befürchtungen, die Bemühungen um Frieden zwischen den USA und dem Iran könnten erneut scheitern. Ein Frachtschiff war in der Nacht beschossen worden. Derzeit ist der Stand der Gespräche unbekannt. US-Präsident Trump sagte, die Gespräche liefen derzeit. Vertreter des Mullah-Regimes erklärten dagegen, es gäbe keine Gespräche. Auf einer Sondersitzung befasst sich am Mittag der Innenausschuss des Bundestags mit dem Terroranschlag beim Berliner CSD. Wegen der Sommerpause findet das Treffen online statt. Im Zentrum die Frage, warum das Attentat des polizeibekannten Islamisten nicht verhindert wurde. Markus Sambale.
3: Linke und Grüne hatten auf die heutige Sondersitzung des Innenausschusses gedrängt. Sie erwarten in der Videoschalte auch weitere Erklärungen von CSU-Bundesinnenminister Alexander Dobrindt. Konstantin von Notz von den Grünen will zum Beispiel wissen, warum der Bund bei der Überwachung des späteren Täters nicht viel stärker koordiniert hat. Die Innenpolitikerin der Linken, Clara Bünger, warnt, bevor neue Gesetze beschlossen und Grundrechte weiter eingeschränkt werden, müsse geklärt werden, ob die bestehenden Möglichkeiten konsequent genutzt wurden.
1: In Indien sind mehr als 100 Menschen bei schweren Überschwemmungen ums Leben gekommen. Mehrere Regionen des Landes sind seit Wochen von schweren Regenfällen betroffen. Lena Bodewein.
4: Starke Regenfälle lösten Sturzbäche aus den Bergen aus. Flüsse traten über die Ufer und rissen nach Augenzeugenberichten Häuser mit. Im Bundesstaat Assam sei ein ganzes Dorf verschwunden. Die 200 Bewohner würden vermisst. Mehr als 40.000 Menschen sind in Notunterkünften untergebracht. Hunderttausende sind von den Überschwemmungen betroffen. Besonders Assam, durch das mit dem Brahmaputra einer der größten Ströme der Welt fließt, hat es getroffen. Im Süden des Landes gibt es Todesopfer durch Erdrutsche und schwere Sturzfluten in den vergangenen Tagen. Durch die zunehmende Klimaerwärmung fallen Regenfälle heftiger aus. Experten sagen, dass der Monsun noch unberechenbarer werden wird.
1: Das waren Nachrichten mit Markus Fliegel.
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5: Die Temperaturen, die liegen zurzeit zum Beispiel bei 20 Grad in Bremerhaven und 20 Grad auch in Wilhelmshaven und 21 Grad in Bremen und Verden. Und im Laufe des Tages wird's, und da sage ich leider, denn es ist sehr, sehr schwül schon jetzt und das wird es nicht besser. Im Laufe des Tages erwarten uns 26 bis 34 Grad. Es gibt eine ganze Menge an Wolken, teilweise auch noch ein kleines bisschen Regen, der da unterwegs ist. Das soll aber abziehen über Elbe und Nordsee und dann gibt es Sonne und lockere Wolken. So, und dann gegen späten Nachmittag und Abend, da kann es wieder anfangen zu bollern. Also es gibt wieder Wolken mit Schauern und Gewittern, teilweise mit Unwettergefahr, Starkregen, Hagel, Sturmböen, all dieser Pipapo. Und was den Wind betrifft, ja, erstmal schwach bis mäßig aus Südost bis Südwest. Und wenn es denn dann später mal wieder gewittern sollte, sind natürlich geradezu Sturmböen möglich. Starke und stürmische Böen auf jeden Fall. In der kommenden Nacht Tiefstwerte dann zwischen 21 und 19 Grad. Dazu auch noch Schauer und Gewitter und das zieht so langsam ab. Und morgen dann eine Mischung aus Sonne und Quellwolken. Erstmal niederschlagsfrei, später dann nochmal ein kleines bisschen Regen. Eventuell, muss aber auch nicht unbedingt. Und die Temperaturen auf jeden Fall schon mal wieder ein bisschen angenehmer. 24 bis 30 Grad.
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5: Und zwar um 10:05 Uhr. Und da gibt's eine Meldung, die eine Gefahrenmeldung ist für die A26. Stade Richtung Hamburg. Zwischen Dollern und York gibt's eine ungesicherte Unfallstelle. Und A1 Bremen Richtung Hamburg zwischen Olten und Posthausen. 5 Kilometer Stau. Gute Fahrt.
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5: Einen schönen Dienstag wünsche ich Ihnen. Hoffe, dass Sie mehr geschlafen haben als ich, dank des Gewitters in der vergangenen Nacht. Oder der Gewitter, waren ja gleich mehrere. Und viel Spaß wünsche ich Ihnen in den nächsten Minuten mit E17 und erstmal Stevie Winwood.
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Einen schönen Dienstag wünsche ich Ihnen und Sie hören Bremen 1. So, Feigen aus dem Vorgarten sind heute mit zu Bremen 1 gekommen. Ich musste einfach zugreifen. Ich hoffe, auch mein Vermieter verzeiht mir das. Aber die hingen so dick und fett an den Bäumen und sahen so lecker aus, dass ich direkt mal probieren lassen musste. Und ich sag mal, so viel sind lecker. Ja, es ist ganz erstaunlich, was mittlerweile, und in diesem Fall muss man ja sogar mal sagen, Klimawandel sei Dank, hier wächst. Ich habe vor ein paar Tagen auf dem Stadtwerder einen Garten gesehen, der hatte mehrere Bananenstauden. Ob da was dran wächst, da bin ich mir nicht ganz sicher. Bremen 1-Hörer Daniel allerdings hat uns schon geschrieben und hat geschrieben, er hat Feigen, Aprikosen, Nektarinen, Kiwi, Kaki und auch Naschi-Birnen, das sind diese Asienbirnen, in seinem Schrebergarten. Offensichtlich wachsen die damit viel Erfolg und vielleicht gibt es bei Ihnen ja auch Sachen, die mittlerweile im Garten wachsen, von denen Sie vor 40 Jahren noch gesagt hätten, ne, das ist auf keinen Fall möglich. Also ich fände es sehr, sehr spannend, wenn irgendjemand es schafft, Avocados im Garten zu ziehen, was ich für sehr unwahrscheinlich halte. Oder Ananas wäre doch auch mal was, oder? Klappt das bei irgendjemandem? Ich bin sehr gespannt, was bei Ihnen Exotisches im Garten oder vielleicht auch auf dem Balkon wächst. Sie wissen ja 0421 246 611 über WhatsApp.

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7: Berlin. Die Bundesregierung will Assad Schind in Plon für möglichen neuen Zivildienst opstellen. 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In Wilhelmshoben und in Bremerhoven 23 und in Sieke und Bremen sind das obstuns 24 Grad. Hüt hebt wie erst noch viele Wolken, die zum Mittagen über die Elb aufträgt. Da kann hier und dort mal dull Regen geben. Auch Gewitter mit Blitz und Donnerschlag sind möglich. Dann kommt die Sündür und das lockert ab. Gegen oben trägt von Ems und Münsterland her Wetter mehr, trägt das mehr to. Denn kann das Wetter hier und dort dull gallern. Das ist rusig wer und af und an mit stürmische Böen und Gewitter, auch mit Hogel. Das ist meist brutig warm, wie enodatig grot in Altenwalde, tweendatig grot in Zetel und bitto ferndatig grot in Kappeln. Ob die Eilern liegt die Temperaturen bis 26 bedatig grot. Tokum Nacht hebt wie Wetter dichte Wolken, die hier und dort auch Schuhe und Gewitters mit sich bringt. Zum Morgen hin trägt die Wolken über die Oste und Elb auf, wie 21 bit Negentein grot. Morgen wässert sich dichte Wolken und Sündschien auf. Vom Mittag an kann das dann mal ein paar Schuhe geben, auch mit Blitz und Donnerschlag. Die Temperaturen liegt ob die Eilern wie 23 Grad und ob das faste Land wie 27 Grad bit datig grot. Donnerstag schien meist die Sünd. Von der Nordsee her trägt denn Emporwolken ob hier und dort kann das Schuhe und Gewitters geben, wie 22 bit 26 Grad. Das wären die Nachrichten ob platt. 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
1: Und zwar um 10.34 Uhr. Und da gibt es eine Meldung, die ist für die A1 Bremen Richtung Hamburg. Zwischen Euten und Posthausen gibt es 5 Kilometer Stau. Mensch, eine Meldung, mehr ist es nicht. Ist das nicht wunderbar? So kann man es eigentlich immer haben. Kommen Sie gut an.
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1: Einen schönen Dienstag wünsche ich Ihnen. In den nächsten Minuten gute Unterhaltung mit Maxi Priest und Close to You. Und dann wollen wir mal gucken, wie es denn eigentlich mit der Sommerstraße, mit der alten Bürger in Bremerhaven läuft. Moin!
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0: der Dienstag, Vormittag, Bremen 1 hier. Mitten im Sommer. Und Sommer in Bremerhaven heißt ja Autos raus aus der alten Bürger. Im vergangenen Jahr wurde die Kneipenmeile für die sogenannte Sommerstraße 5 Monate lang für Autos und Busse gesperrt. Und in diesem Jahr hat die Stadt ja einen neuen Verkehrsversuch gestartet. Hier das Ziel auch weniger Verkehr, mehr Wohlfühlcharakter. Und dafür wurde die Straße dieses Mal nun eine Einbahnstraße. So, das erste Wochenende, die ersten Tage sind rum. Und wir fragen uns natürlich, wie gut hat es funktioniert? Rebecca Gleffer aus der Buten und Binnen Regionalredaktion hat sich umgehört.
1: Ich merke gar nichts.
2: Ich will nicht sagen, dass sich groß was verändert hat. Außer, dass halt an den Restaurants ein bisschen mehr Platz ist. Aber irgendwie fühlt es sich nicht an, als wäre da jetzt groß was passiert.
1: Das ist auch nicht zu spüren, irgendwie dieser Effekt, der zur Verkehrsberuhigung führen sollte.
3: Da hätte man andere Lösungen finden können, meiner Meinung nach. Und muss man auch noch, weil das hat wirklich nichts mit einem Ambiente für eine schöne Aufenthaltsqualität zu tun, sondern widerspricht im Grunde wirklich diesem Ambiente der alten Bürger mit den schönen Häusern. Das finde ich also wirklich nicht schön.
0: Ja, wie soll man das zusammenfassen? Reaktionen, Verhalten bis skeptisch. Den Autoverkehr auf Bremerhavens beliebter Straße zu beruhigen, ist aber eine Idee, die der Quartiersmeister Jens Rilke grundsätzlich begrüßt. Er sieht Potenzial.
3: Also ich persönlich möchte mit diesem Versuch wirklich bewirken, dass die Menschen, die hier leben, arbeiten und diese Straße besuchen, sich hier wohlfühlen. Also das heißt, dass die Aufenthaltsqualität muss verbessert werden und die erreiche ich nicht damit, dass jeden Tag hier ca. 5000 PKWs durchfahren und am Abend eben halt diese berühmten Poser.
0: Ja, eine gute Idee, bestimmt, aber es scheint doch in der Umsetzung zu hapern, wie sich das Lebensgefühl auf der alten Bürger in Bremerhaven verändert. Eine Frage, die wohl erst nach Ende dieses Versuchs, Ende September, beantworten kann. Und ein Versuch, mehr ist es ja nicht. Bis dahin vielleicht mehr Baustellenscham als Sommeroase. Der Dienstagvormittag, Bremen 1 hier, Zeit für Falco.
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1: Mit Markus Fliegel. Kartellamt leitet Verfahren gegen Raffineriebetreiber ein. Lufthansa meldet Verlust wegen hoher Treibstoffpreise. Trockenheit gefährdet erwartetes Wirtschaftswachstum. Das Wetter: tagsüber sonnig, abends wieder Gewitter und Gefahr von Starkregen bis 34 Grad. Das Bundeskartellamt hat Verfahren gegen sämtliche Raffineriebetreiber eingeleitet. Damit reagiert die Behörde mit Sitz in Bonn auf die hohen Spritpreise. Sie will herausfinden, wie diese zustande kommen. Anne Burkhardt berichtet.
2: Zwei Unternehmen sind dagegen vor Gericht gezogen, berichtet das Bundeskartellamt. Sie wollten, dass ihre Auskunftspflicht ausgesetzt wird. Doch das Oberlandesgericht Düsseldorf habe in einer Zwischenentscheidung diese Forderung bereits abgelehnt. Das Bundeskartellamt blickt außerdem schärfer auf die 12-Uhr-Regelung. Im Juli haben mehr Tankstellen die Verordnung missachtet als zuvor und zu abweichenden Zeiten die Spritpreise erhöht. Eine stärkere Überwachung, auch mit Hilfe der Bundesländer, soll den Kunden helfen, dass sie an den Zapfsäulen nicht abgezockt werden.
1: Die hohen Öl- und Kerosinpreise machen der Lufthansa zu schaffen. Die Fluglinie hat am Morgen ihre Halbjahresbilanz vorgestellt. Roman Warschauer.
3: 750 Millionen Euro mehr musste der Lufthansa-Konzern im zweiten Quartal für Treibstoff ausgeben. Auch die Streiks von Flugbegleitern und Piloten belasteten das Ergebnis. Im ersten Halbjahr steht unter dem Strich nun sogar ein Verlust von mehr als einer halben Milliarde Euro. Gleichzeitig sei die Nachfrage nach Flugreisen aber weiterhin robust, heißt es. Die Umsätze konnten gesteigert werden. Wegen der hohen geopolitischen Unsicherheiten, unter anderem wegen des Kriegs im Iran, blickt der Airline-Konzern nicht mehr ganz so optimistisch auf das Gesamtjahr. Unsicherheit herrscht zudem über die weitere Entwicklung der Ölpreise.
1: Das Niedrigwasser in deutschen Flüssen könnte nach Einschätzung des Instituts der deutschen Wirtschaft das Wachstum in diesem Jahr zunichte machen. Das sagte der Ökonom Thilo Schäfer der Bild-Zeitung. Demnach könne das Wachstum des Bruttoinlandsprodukts wegen des Niedrigwassers um 0,4 Prozentpunkte niedriger ausfallen als bislang erwartet. Das habe es 2018 schon einmal gegeben. Das Niedrigwasser im Rhein hat aufgrund von Hitze und Trockenheit am Wochenende in Köln, Bonn und weiteren Orten neue Tiefststände erreicht. Dadurch können wir deutlich weniger Waren transportiert werden. Auch andere Flüsse sind von Niedrigwasser betroffen. Die EU-Innenminister wollen heute über die Folgen der Migrationskrise in Ceuta beraten. Spanien steht dabei unter Druck. Der Chef der Europäischen Volkspartei, Manfred Weber, sprach im ARD-Morgenmagazin von einem Weckruf.
4: Das darf Europa nicht mehr passieren und ich erwarte heute von den Innenministern, dass sie da gegenüber dem spanischen Kollegen Klartext reden und deutlich machen, Grenzen müssen geschützt werden. Wir dürfen uns nicht erpressen lassen von Nachbarn aufgrund diplomatischer Debatten, die wir beispielsweise auch mit Marokko hatten. Das ist der erste Punkt und dazu ist auch wichtig zu sagen, dass wir ja Frontex haben. Wir haben ja unseren europäischen Außengrenzenschutz und ich kann nach wie vor nicht verstehen, warum Spanien diese Hilfe nicht angenommen hat, diese Solidarität Europas nicht akzeptiert hat. Im Zweifel muss auch Frontex Kommando übernehmen können, wenn Mitgliedstaaten nicht in der Lage sind, Grenzen zu sichern.
1: Der Deutsche Wetterdienst hat für heute wieder eine Hitzewarnung für das Land Bremen veröffentlicht. Ausgerufen ist die Warnstufe 1. Das bedeutet, dass die gefühlte Temperatur am frühen Nachmittag mindestens 32 Grad Celsius erreicht. Auch in Niedersachsen wird vor einer starken Wärmebelastung gewarnt. Für den Osten und Süden Deutschlands gelten teilweise Warnungen vor extremer Wärmebelastung und gefühlt mehr als 38 Grad. Das waren Nachrichten mit Markus Fliegel.
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5: Na, da gucken wir doch einfach mal auf das, was da momentan auf dem Thermometer steht. Und da haben wir zum Beispiel in Bremerhaven 24 Grad, in Bremen 25 Grad. Geht ein bisschen frischer auf Wangerooge mit 23 Grad. Aber ganz ehrlich, geht auch wärmer. Dafür müssten Sie nur einen kleinen Schritt über die Grenze machen und sich auf den Weg Richtung Groningen machen. Da sind 28 Grad, aber es ist ja auch nicht mehr im Sendegebiet. Also im Laufe des Tages gibt es bei uns Höchstwerte zwischen 26 und 24 Grad. Ja, Hitzewarnung passt wohl. Viele Wolken gibt's auf jeden Fall, aber im Laufe des Tages lockern die sich auch noch auf und dann kommt eine Menge Sonne dazu und nur lockere Wolken und trocken wird's. Aber im Laufe des Nachmittags, da steigt dann schon wieder mal das Risiko für den einen oder anderen Schauer und später, gerade so Richtung Abend, kann's auch wieder Gewitter geben. Schwül ist es dazu, aber das haben wir ja gerade schon gehört. Und was den Wind betrifft, weht schwach bis mäßig aus Südost bis Südwest. In Gewitternähe sind da natürlich auch mal stürmische oder sogar Sturmböen möglich. In der Nacht Tiefstwerte dann zwischen 21 und 19 Grad. So eine richtige Abkühlung ist das also nicht. Es gibt viele Wolken und teilweise auch kräftige Schauer und Gewitter. Das zieht dann aber in den Frühstunden ab und dann lockert es auch ein bisschen auf. Und dann morgen Sonne, Quellwolken, erstmal trocken, ab Mittag dann vielleicht vereinzelt nochmal ein Schauer. Und das ganze Morgen dann bei Höchstwerten zwischen 24 und 30 Grad. Und die Tendenz ist zumindest, dass wir sommerlich bleiben mit Werten dann am Donnerstag zwischen 20 und 26 Grad. Und auch in den Tagen danach, aber zumindest nicht mehr ganz so heiß. Das ist ja auch angenehm.
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5: Es ist jetzt 11:05 Uhr. Und hier gibt es eine Meldung immer noch für die A1 Bremen Richtung Hamburg. Zwischen Euthen und Posthausen nämlich 5 Kilometer Stau. Und das war's. Gute Fahrt.
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5: Ja, Menschen, die versuchen, andere zu betrügen, um viel, viel Geld, gibt es ja leider zuhauf. Und damit wir nicht immer alle vorbereitet sind auf das, was passieren könnte, Stichwort Enkeltrick, kennen wir ja eigentlich alle schon, passiert aber doch immer wieder, hören wir uns gleich mal an, was im Moment die größten Sachen sind und wie wir uns überhaupt davor schützen können, dass wir so richtig fies finanziell betrogen werden. In ein paar Minuten. Moin.
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0: 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Aktuell gibt's eine Gefahrenmeldung. Vorsicht, und zwar, wenn Sie auf der A27 Bremen Richtung Bremerhaven zwischen Rastplatz Fahrwiesen und Bremen Industriehäfen unterwegs sind. Denn hier gibt es eine ungesicherte Unfallstelle. Dementsprechend bitte vorsichtig fahren. Kommen Sie gut an mit Bremen 1. Und Sie haben es ja vielleicht mitgekriegt in Bremen-Gröpeling. Da haben ja am vergangenen Wochenende drei Männer an der Tür einer 103-jährigen Frau geklingelt und sich als Wasserwerker ausgegeben. Und wie es so schön in der Polizeimeldung steht, nachdem die Frau die Männer lautstark zum Verlassen ihrer Wohnung aufgefordert hatte, griff sie einem von ihnen beherzt in den Nacken. Und die Betrüger mutmaßliche Betrüger, muss man ja sagen, flohen und die Dame erlitt einen Schock. Und immer wieder hört man dann Menschen sagen, also auf so eine Betrugsmasche würde ich ja niemals reinfallen. Ja, Maren Fitzner von der Zentralen Polizeilichen Prävention in Bremen sagt aber, das sei der größte Fehler.
1: Weil es ist tatsächlich keine Frage von Intelligenz oder Dummheit. Das kann jeden treffen. Und der beste Schutz ist, sich vorher schon mal zu informieren, welche Tricks gerade aktuell sind. Und sich Gedanken, also Pläne zu machen, wie würde ich reagieren, wenn es mich dann mal trifft. Das ist eigentlich der beste Schutz.
0: So, aber nicht nur sich als Wasserwerker auszugeben, steht zurzeit bei den Betrügern hoch im Kurs.
1: Es kann aber auch sein, dass ein angeblicher Polizist vor ihrer Haustür steht und ihnen zum Beispiel Fotos zeigen möchte von verdächtigen Personen. Oder er gibt vor, dass es Einbrüche in der Gegend gab und nun ihre Wertsachen in Gefahr sind.
0: Okay, und was macht man jetzt, wenn plötzlich irgendjemand Fremdes an der Tür klingelt?
1: Das Sicherste ist natürlich, keine fremden Menschen in ihre Wohnung zu lassen. Und nutzen Sie dafür also Türspione oder Gegensprechanlagen oder schauen Sie aus dem Fenster, um zu prüfen, wer steht denn überhaupt da draußen vor der Tür? Muss ich die Tür überhaupt öffnen? Und wenn ich die Tür öffnen will, wäre es immer von Vorteil, wenn ich eine Türkette habe, sodass man zumindest die Tür nicht einfach so aufstoßen kann. Und wenn Sie dann noch sagen, ich lasse generell niemanden Fremden in meine Wohnung, aber ich frage mal eben bei der Polizei nach, ob das alles seine Richtigkeit hat, was Sie da so erzählen. Es ist eigentlich eine gute Möglichkeit, auch dann Betrüger abzuwimmeln. Weil die werden in der Regel ja nicht warten, bis sie mit der Polizei telefoniert haben, sondern werden dann die Flucht ergreifen.
0: So, und wenn es dann doch mal jemand in die Wohnung geschafft hat, ein mutmaßlicher Täter, dann hat Maren Fitzner auch noch einen Rat.
1: Die Wohnung möglichst schnell selbst zu verlassen und über die 110 die Polizei anzurufen. Bitte gehen Sie also nicht hinterher und versuchen, den Täter davon abzuhalten, Ihre Sachen zu durchwühlen, weil Sie wissen nie, ob der ein Messer dabei hat und dann eskaliert die Situation und das Verletzungsrisiko ist einfach zu groß und das möchten wir natürlich vermeiden.
0: So, und wir haben jetzt mitgekriegt, das Telefon spielt natürlich immer eine sehr, sehr große Rolle und genau das, nämlich das Telefon, wird auch gerne von Betrügern genutzt. Da sind ja Schockanrufe schon seit langem wirklich hoch im Kurs und wie Sie genau damit umgehen sollten, daran erinnern wir heute Nachmittag nochmal hier bei uns auf Bremen 1.

zum Thema exotische Früchte. Im Jahr 2026, auch im Garten in Nordwestdeutschland, hier Sigrid Boldaipur, so heißt er, aus Posthausen. Wir haben 4 Maulbeerbäume, hat sie uns per Mail ins Bremen 1 Studio geschrieben, die Mengen an süßen Früchten tragen. Sehr gut in diesem Jahr übrigens auch die Auberginen. Stimmt. Auch für uns eine recht exotische Frucht. Die Feige wird nicht reif, schreibt sie noch, ist nämlich die falsche Sorte und auch die Wassermelone wird wohl nicht ausreichen. So, und die Pfirsich- und Aprikosenbäume haben wir wegen Krankheitsbefalls wieder gefällt, wollten nämlich kein Gift einsetzen. Das ist ja auch richtig so. So, und wer weiß, vielleicht gibt es da ähnlich Exotisches, was bei Ihnen auf dem Balkon oder im Garten wächst. Ich bin immer noch auf der Suche nach Leuten, die erfolgreich Bananen anbauen. Wer weiß das schon? Aber wenn ja, bitte melden 0421 246 6611 über WhatsApp.

0: auf der Suche nach der Liebe waren die Black Eyed Peas hier auf Bremen 1.
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0: Im Moment liegen die Temperaturen zwischen 23 und 27 Grad. Das war's aber noch lange nicht, denn so 26 bis 34 Grad sind heute drin. Und dazu gibt es erstmal Wolken und eine ganze Menge Sonne. Später dann allerdings kann es zwischendurch schon mal einen kräftigen Schauer geben. Und im Laufe des Abends ist da wieder einiges unterwegs an dicken Schauern und auch an Gewittern. Und was den Wind betrifft, schwach bis mäßig aus Südost bis Südwest. Und in Gewitternähe, da sind auch mal stürmische, teils sogar Sturmböen möglich.
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0: Und zwar um 11 Uhr und 32 Minuten. Vorsicht! Und zwar auf der A1 Hamburg Richtung Bremen. Zwischen Euthen und Bremer Kreuz gibt es nämlich eine ungesicherte Unfallstelle. A1 Bremen Richtung Hamburg zwischen Euthen und Posthausen. Außerdem 5 Kilometer Stau. Und das war's. Eine gute Fahrt wünsche ich allen unterwegs.
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0: So, dass wir noch mitten in der Ferienzeit stecken, das merken wir allesamt auch daran, dass eine erstaunliche Menge an Wohnwagen und an Wohnmobilen auf den Autobahnen zum Beispiel unterwegs sind. Und teilweise sind sie zum Beispiel auch auf Wohnmobilstellplätzen in viel größerer Zahl anzufinden als sonst normalerweise. Allerdings auch in Straßen, und zwar in Wohnstraßen. Und die Frage ist natürlich, wie ist denn das überhaupt? Darf eigentlich so ein Wohnwagen oder ein Wohnmobil einfach so mal eben über einen langen Zeitraum an der Straße rumstehen? Mein Gefühl sagt nein, aber wie das offiziell ist, das klären wir in ein paar Minuten. Moin!
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Der Dienstag, Vormittag auf Bremen 1. In den Sommerferien sind wir noch mittendrin und auch Sie haben vermutlich in den letzten Wochen

0: Die Frage ist natürlich, ist eigentlich Dauerparken mit dem Wohnwagen oder Wohnmobil da so erlaubt? Fragen wir doch mal Sebastian Moritz aus der ARD-Service-Redaktion. Also wie ist es mit dem Wohnmobil? Kann man das einfach so wirklich an der Straße parken?
1: Ja, grundsätzlich gilt, überall da, wo Autos parken dürfen, da können auch Wohnmobile parken. Natürlich gibt es Ausnahmen, in denen das explizit verboten ist, zum Beispiel durch Schilder mit der Aufschrift nur Pkw. Ähnlich ist es mit besonders schweren Fahrzeugen, die mehr als 7,5 Tonnen wiegen, die kann man auch nicht überall abstellen. Und natürlich darf man auch keine Einfahrten zuparken oder Gehwege blockieren, aber das ist ja beim Pkw auch nicht anders.
0: Ja, nee, natürlich nicht. Und das ist, liegt natürlich auf der Hand. Aber wie ist das? Gibt es denn irgendwie eine zeitliche Begrenzung oder dürfen Wohnmobile dann wirklich auch monatelang am Straßenrand rumstehen?
1: Ja, also solange die Fahrzeuge zugelassen sind und grundsätzlich betriebsbereit, also nicht komplett beschädigt, sodass man sie gar nicht mehr wegfahren könnte, dürfen die Wohnmobile auch monatelang an der gleichen Stelle parken. Anders sieht das mit Wohnwagen aus, also den Anhängern. Da gelten ein bisschen strengere Regeln. Da gilt nämlich, ein Anhänger darf maximal 14 Tage lang an der gleichen Stelle auf der Straße parken. Dann muss er bewegt werden. Das ist in der Straßenverkehrsordnung so geregelt. Und wer sich nicht dran hält, der riskiert ein Bußgeld von mindestens 20 Euro.
0: Okay, also wir haben uns gemerkt, Wohnmobil ja, Wohnwagen nein, auf jeden Fall nicht länger als 14 Tage. Was kann ich denn als Anwohnerin oder Anwohner tun, wenn so ein Wohnmobil oder ein Wohnwagen wirklich monatelang bei mir am Straßenrand steht und ich mich dadurch gestört fühle?
1: Also wenn die Camper korrekt abgestellt sind, dann kann ich tatsächlich nicht viel tun. Wenn das Fahrzeug aber die Straße blockiert, also zum Beispiel an der Kreuzung, dann kann ich mich ans Ordnungsamt wenden. Das gilt auch, wenn es auf der Straße durch das abgestellte Wohnmobil so eng wird, dass man da nicht mehr vernünftig durchfahren kann. Das ist auch keine Gefühlssache, das kann man nachmessen. Es muss noch eine Durchfahrbreite von 3,5 Meter übrig bleiben. In diesen Fällen kann ich als Anwohner mich beschweren, wenn das nicht eingehalten wird, und habe auch ganz gute Karten, dass sich dann was ändert. Ansonsten bleibt eben nur rausfinden, wem der Camper gehört, und vielleicht findet sich im Gespräch dann ja auch eine andere Lösung. Inzwischen gibt es auch viele kommerzielle Anbieter, die Wohnmobilstellplätze anbieten. Das geht so bei 50 Euro im Monat los. Für eine überdachte Halle mit Strom und mit Wasseranschluss können aber auch schon mal schnell so 200 Euro im Monat fällig werden. Immerhin, da ist der Camper dann oft besser aufgehoben als irgendwo am Straßenrand.
0: Das sowieso. Da versucht auch keiner, das gute Stück irgendwie abzuschleppen oder mitzunehmen. Ja, dann würde ich mal sagen, alle, die Wohnwagen und Camper besitzen, machen sich dann tatsächlich mal auf die Suche nach einer guten Unterstellmöglichkeit für die Wintermonate. Wird dann auch schön trocken bleiben, modert nicht so schnell vor sich hin, und alle Leute aus ihrer Nachbarschaft hätten was davon. Einen schönen Dienstag. Bremen 1 ist hier mit den Romantics.

Der Dienstag, fast schon Mittag auf Bremen 1. So, ja, die 12-Uhr-Regel, ne, Sie wissen schon. Und dann die hohen Spritpreise. Für die einen sind sie einfach nur ärgerlich, für die anderen ein echtes Problem. Denn tanken ist im Juli, und das haben wir wohl alle gemerkt, wieder deutlich teurer geworden. Und dann stellt sich natürlich die Frage, ob da eigentlich immer alles so korrekt läuft, wenn die Preise gemacht werden. Das Bundeskartellamt, das fühlt den Raffineriebetreibern jetzt mal ein bisschen genauer auf den Zahn. Und wie genau das geschieht, das hören Sie gleich, und zwar in der Rundschau auf Bremen 1 um 12 Uhr bei Elke Küster.

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1: Mit Elke Küster. Hohe Spritpreise. Bundeskartellamt leitet Verfahren gegen Raffineriebetreiber ein. CSD-Anschlag. Innenausschuss des Bundestags berät über Konsequenzen. Basketball. Eisbären Bremerhaven stellen neuen Trainer vor. Das Wetter sonnig und schwül. Später steigendes Gewitterrisiko bis 34 Grad. Die Spritpreise in Deutschland sind im Juli in die Höhe geschossen. Für den Anstieg gibt es einige Gründe, zum Beispiel das Auslaufen des Tankrabatts. Aber sind die Preise wirklich gerechtfertigt? Das Bundeskartellamt ist da skeptisch. Die Aufsichtsbehörde hat Verfahren gegen sämtliche Raffineriebetreiber in Deutschland eingeleitet. Aus Bonn berichtet Anne Burkhardt.
2: Das Ziel? Sie will herausfinden, welche Kosten den Mineralölkonzernen wirklich entstanden sind und ob die Preise dadurch gerechtfertigt werden können. Zwei Unternehmen sind dagegen vor Gericht gezogen, berichtet das Bundeskartellamt. Sie wollten, dass ihre Auskunftspflicht ausgesetzt wird. Doch das Oberlandesgericht Düsseldorf habe in einer Zwischenentscheidung diese Forderung bereits abgelehnt. Das Bundeskartellamt blickt außerdem schärfer auf die 12-Uhr-Regelung. Im Juli haben mehr Tankstellen die Verordnung missachtet als zuvor und zu abweichenden Zeiten die Spritpreise erhöht. Eine stärkere Überwachung, auch mit Hilfe der Bundesländer, soll den Kunden helfen, dass sie an den Zapfsäulen nicht abgezockt werden.
1: Unter den hohen Ölpreisen leidet auch die Wirtschaft. Es gibt aktuelle Zahlen von der Lufthansa. Da ist Kerosin das Thema. Allein im zweiten Quartal musste die Lufthansa 750 Millionen Euro mehr für Treibstoff ausgeben. Trotz gestiegener Umsätze ist der operative Gewinn der Fluggesellschaft auf 383 Millionen Euro gesunken. Im Vergleich zum Vorjahresquartal bedeutet das einen Rückgang um fast 56%. Vor 10 Tagen passierte der Anschlag beim Christopher Street Day in Berlin. Eine Frau kam ums Leben, an die 30 Menschen wurden verletzt. Der mutmaßliche Täter hatte wohl islamistische Motive, er war als Gefährder eingestuft. Viel ist seitdem diskutiert worden und das geht heute im Innenausschuss des Bundestages weiter. In einer Stunde schalten sich die Abgeordneten per Video zusammen. Markus Sambale zu den Erwartungen.
3: In der Sondersitzung des Innenausschusses heute, da will Clara Bünger von der Linken zum Beispiel nachhaken. Sie fragt, warum gab es Lücken bei der Observation des Täters, den die Behörden ja als Hochrisikofall eingestuft hatten. Und sie fragt, warum ist trotz der Überwachung unbemerkt geblieben, dass der Mann das Auto angemietet hat, mit dem er dann später die Tat begangen hat. Konstantin von Notz von den Grünen, er will außerdem wissen, warum der Bund bei der Überwachung nicht viel stärker koordiniert hat. Viele Fragen werden wohl nicht nur an Innenminister Dobrindt gehen, sondern auch an die Chefs vom Bundeskriminalamt und vom Verfassungsschutz. Die werden nämlich heute auch dabei sein in der Videokonferenz vom Innenausschuss.
1: Und um welche Konsequenzen könnten aus dem Anschlag gezogen werden?
3: Bundesinnenminister Dobrindt will einen härteren Umgang mit Menschen, die von der Polizei als Gefährder eingestuft sind. Dobrindt fordert, sie sollten als Standard mit elektronischen Fußfesseln überwacht werden. Und Dobrindt will außerdem, dass Gefährder konsequenter vorsorglich in Gewahrsam genommen werden, in die sogenannte Präventivhaft. Clara Bünger von der Linken warnt aber, sie sagt, bevor jetzt neue Gesetze beschlossen und Grundrechte weiter eingeschränkt werden, da solle man doch erstmal klären, ob die bestehenden Möglichkeiten konsequent genutzt wurden.
1: Markus Sambale war das aus Berlin und wir schauen nach Brüssel. Es gilt, die Krise von Ceuta aufzuarbeiten. Zehntausende Migranten hatten die spanische Exklave in Nordafrika innerhalb von Tagen gestürmt. Viele von ihnen schwimmend, Dutzende Menschen kamen ums Leben. Am Vormittag hat nun eine Online-Sitzung der EU-Innenminister begonnen und Manfred Weber, der Fraktionschef der Europäischen Volkspartei, nahm im Vorfeld Spanien in die Pflicht. Weber sagte am Morgen im ZDF:
4: Das darf Europa nicht mehr passieren und ich erwarte heute von den Innenministern, dass sie da gegenüber dem spanischen Kollegen Klartext reden und deutlich machen, Grenzen müssen geschützt werden. Wir dürfen uns nicht erpressen lassen von Nachbarn aufgrund diplomatischer Debatten, die wir beispielsweise auch mit Marokko hatten. Das ist der erste Punkt und dazu ist auch wichtig zu sagen, dass wir ja Frontex haben. Wir haben ja unseren europäischen Außengrenzenschutz und ich kann nach wie vor nicht verstehen, warum Spanien diese Hilfe nicht angenommen hat, diese Solidarität Europas nicht akzeptiert hat. Im Zweifel muss auch Frontex Kommando übernehmen können, wenn Mitgliedstaaten nicht in der Lage sind, Grenzen zu sichern.
1: Auch EU-Innenkommissar Magnus Brunner nennt die Ceuta-Krise einen Härtetest für die europäischen Außengrenzen. Brunner rief die EU-Länder zur Geschlossenheit auf. eine weitere Nacht mit gegenseitigen Angriffen. Mehr als 300 Drohnen hat die Ukraine auf Russland abgefeuert, so das Verteidigungsministerium in Moskau. Im Großraum der russischen Hauptstadt kamen nach Behördenangaben 5 Menschen ums Leben. Ziel der Angriffe war auch wieder ein Lager von Wildberries, das ist der größte Online-Versandhändler Russlands. In der Ukraine wurden bei russischen Angriffen nach Angaben örtlicher Behörden 4 Menschen getötet, darunter eine Frau und 2 Mädchen in Sumy im Nordosten des Landes. Ganz anderes Thema jetzt. Kinder, die viel Zeit auf Social Media verbringen, sind schlechter in der Schule. Ist das nur ein Klischee oder ist das doch wahr? Forscher einer Universität in Mailand wollten es rausfinden mit einer entsprechenden Studie. Mehr als 5000 Schülerinnen und Schüler wurden gefragt, in welchem Alter sie ihr erstes Social Media Konto eingerichtet haben, vor der 9. Klasse oder danach. Unsere Italien-Korrespondentin Anna Giordano weiß, wie es dann weiterging.
5: Anschließend haben sie untersucht, wie die Kinder und Jugendlichen in den Jahren darauf in Leistungstests abschnitten. Und zwar in Mathematik, ihrer Muttersprache Italienisch und Englisch. Das Ergebnis, wer bereits in der 6., 7. oder 8. Klasse einen Social-Media-Account hatte, schnitt in den Tests im Schnitt schlechter ab als jemand, der erst in der 9. Klasse regelmäßig auf Social Media unterwegs war. Außerdem mussten die früheren Nutzer von TikTok, Instagram, Facebook und Co. im Schnitt häufiger eine Klasse wiederholen. Warum genau sich Social Media negativ auf die Leistungsfähigkeit auswirkt, ob es ein reines Zeitproblem ist oder doch mit der Funktionsweise des Gehirns zu tun hat, hat die Studie allerdings nicht erfasst.
1: Und jetzt kommen unsere Meldungen aus Bremen, Bremerhaven und Niedersachsen, zusammengestellt von Jens Fabig.
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6: Vor der zweiten Runde der Tarifverhandlungen für die Beschäftigten in den norddeutschen Seehäfen hat die Gewerkschaft Verdi ihre Forderung bekräftigt. Sie will für die rund 11.000 Beschäftigten in Bremen, Hamburg und Niedersachsen 8,2% mehr Geld, mindestens aber 2,50 Euro mehr pro Stunde bei einer Laufzeit von einem Jahr. Die Hafenbetriebe hatten in der ersten Verhandlungsrunde im Juli ein Plus von 3,5% angeboten, verteilt auf 2 Jahre. Das reiche bei weitem nicht, heißt es von der Gewerkschaft. Sie droht mit Streik, sollten die Arbeitgeber nicht mehr bieten. Die Bauarbeiten an der A281 sind nach fast 5 Wochen beendet. Nach Angaben der Autobahn GmbH werden die Absperrungen in der Anschlussstelle Neustadt heute Abend abgebaut. Dann sind die Autobahn und alle Auf- und Ausfahrten wieder frei. In den Herbstferien soll der Rest der Fahrbahn erneuert werden. Laut der Autobahn GmbH wird dann zwischen der Anschlussstelle Neustädter Hafen und der Neuenlander Straße gearbeitet. In Buxtehude im Landkreis Stade haben Unbekannte ein Tempo-30-Schild an einer Baustelle gestohlen. Da an der Stelle auch ein stationärer Blitzer aufgestellt ist, wurden nach dem Diebstahl laut Polizei zahlreiche Autofahrer geblitzt. Wie viele genau, ist nicht bekannt. Inzwischen wurde die Blitzeranlage außer Betrieb genommen.
1: Dann sind wir beim Sport in der Rundschau mit Heiko Neugebauer und Basketball. Die Eisbären aus Bremerhaven stellen gerade ihren neuen Trainer vor. Der scheint sich schon ganz wohl zu fühlen.
7: Ja, Ferit Natschiri ist ja schon seit ein paar Tagen in der Stadt und wurde heute nun offiziell vorgestellt. Er habe ein gutes Gefühl mit den Verantwortlichen gehabt, mit den Leuten überhaupt. Und die ersten 2,5 Wochen in Bremerhaven, sagt er, haben ihn auch davon überzeugt, dass er die richtige Wahl getroffen hat.
8: I had a very good feeling about the people and I had a really good feeling about the connection about those two things and I have to say being here for almost a week and a half, it's a good, how you say, verification that I was correct with my decision.
7: Florian Welbrack hat uns heute Morgen in der Rundschau noch erzählt, dass er bei den Freiwasserwettbewerben über 10 Kilometer schon froh wäre, wenn er unter die ersten 10 käme, angesichts einiger Krankheiten und einem Trainingsrückstand. Jetzt ist das Rennen gerade zu Ende gegangen. Und was soll ich Ihnen sagen? Florian Welbrack hat Gold gewonnen. Dazu eine weitere erfreuliche Nachricht für den Deutschen Schwimmverband. Oliver Klemet mit der Bronzemedaille. Bei der Tour de France der Frauen sind die Favoritinnen in der Gesamtwertung noch dicht beieinander. Das könnte sich aber heute ändern. Matthew Janis Schön.
9: Die ersten echten Berge sind geschafft. Sigrid Haugset hat den Weg gestern über die französische Landesgrenze hinein ins Juragebirge am besten gemeistert. Die Anwärterinnen auf den Gesamtsieg sind aber nach wie vor nah beieinander. Doch das könnte sich ab heute ändern. 21 Kilometer Einzelzeitfahren nach Dijon, versehen mit einer kurzen, aber anspruchsvollen Rampe und einer technischen Abfahrt. In jedem Fall wird die Etappe heute erste Aufschlüsse über die Verfassung der Favoritinnen geben.
7: Und zum Schluss noch eine Meldung vom Fußball. Marc-André Ter Stegen wird vom FC Barcelona erneut verliehen. Der ehemalige Nationaltorwart geht zu Ajax Amsterdam und wird dort Teamkollege des Ex-Dortmunders Julian Brandt.
1: Das war der Sport und das war auch die Rundschau mit Elke Küster.
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10: Und ich freue mich ehrlich gesagt erst einmal ganz, ganz doll über das Gold für Florian Wellbrook, über die 10 Kilometer da schwimmen in Paris. Wahnsinn. Sensationell. Und das, nachdem er so tief gestapelt hat. So, wir haben hier Temperaturen von zum Beispiel 26 Grad in Bremen. Geht auch ein bisschen frischer. So haben wir 25 Grad in Bremerhaven. Naja, frisch, sei mal dahingestellt. Geht aber auch wärmer. 28 Grad zurzeit zum Beispiel auf Jüst und 28 Grad haben wir außerdem im Moment auch in Cloppenburg. Und im Laufe des Tages kommt noch was drauf, denn die Höchstwerte liegen zwischen 26 und 34 Grad. Es gibt Sonne, es gibt Wolken heute Nachmittag. Erstmal kann ganz vereinzelt ein kurzer Schauer dabei sein. Dann aber im Laufe des späten Nachmittags und vor allen Dingen im Laufe des Abends kann es auch wieder kräftige Schauer und Gewitter geben. Und wenn es denn mal rumpelt, dann das Ganze natürlich mit Unwetterpotenzial, Starkregen, Hagel, Sturmböen und alles, was dazugehört, könnte mit dabei sein. Das machen wir dann auch erstmal in der Nacht zum Mittwoch. In den Frühstunden allerdings zieht das Ganze so langsam ab und dann gibt es morgen ganz entspanntes Wetter. Nach einer Nacht mit Tiefstwerten zwischen 21 und 19 Grad gibt es dann morgen im Höchstfalle 24 bis 30 Grad und dazu eine Mischung aus Sonne und Wolken und vielleicht ab und an mal einen kurzen Schauer.
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10: 12 Uhr und 11 Minuten ist es jetzt. Meldung gibt's nicht. Ja, so darf's gern bleiben. Kommen Sie gut an.
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10: Schönen Dienstag und eine schöne Mittagspause wünsche ich Ihnen. Britta Opphoff hier, moin.
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Der Dienstagmittag auf Bremen 1 und wir haben ja noch einen kleinen sportlichen Nachtrag, denn der SV Werder Bremen hat den größten Coup der Transferperiode gelandet. Faustino Oro heißt er. Er ist gerade mal 12 Jahre alt und er spielt künftig für Werder in der Bundesliga. Allerdings sollte ich an dieser Stelle vielleicht mal dazu sagen, es geht hier nicht um die Fußball-Bundesliga, sondern er wird in der Schach-Bundesliga spielen. Ja, Faustino kommt aus Argentinien. Genau wie das Fußballidol Lionel Messi wird er auch jetzt als Messi des Schachs bezeichnet. So, man muss sich das mal vorstellen. Vor 2 Jahren, da war er 10 Jahre jung. Da hat er den 5-fachen Weltmeister Magnus Carlsen in einer Online-Partie Schach geschlagen. Ist doch verrückt, oder? Ich meine, keine Ahnung, was Sie in dem Alter gemacht haben mit 10 Jahren, als er einen 5-fachen Weltmeister im Schach geschlagen hat. Vielleicht haben auch Sie mit Spielzeugautos gespielt oder kleine Löcher für Murmeln ausgebuddelt, damit die da reinkullern können. Er auf jeden Fall, Faustino Oro, 12 Jahre jung und wird künftig für Werder Bremen in der Schach Bundesliga spielen. Wow, Gratulation. Was für ein Transfer. Einen schönen Dienstag wünsche ich Ihnen. Bremen 1 hier mit Cindy Lauper. Und da wird's ganz ruhig bei True Colors.

der Bremen 1 Verkehrsservice aktuell mit einer Gefahrenmeldung. Vorsicht, hier geht es um die A39 Hamburg Richtung Lüneburg. Im Horster Dreieck in der Überleitung zur A1 in Richtung Bremen liegen Gegenstände. Hier also ganz besonders vorsichtig fahren.

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10: Ja, es ist schwül und ziemlich heiß und es wird auch heute auf jeden Fall noch mehr. 26 bis 34 Grad sind heute im Laufe des Tages drin und dazu gibt es ja eine Mischung aus Sonne und Wolken im Moment. Im Laufe des Nachmittags allerdings könnte dann schon mal so ein kleiner Schauer dabei sein als Vorhut, denn heute Abend und auch in der kommenden Nacht, da drohen wieder ordentliche Gewitter mit ordentlichen Schauern und allem, was dazugehört. So ein gewisses Unwetterpotenzial ist auf jeden Fall auch dabei und windig wird es noch dazu. Aber das, wie gesagt, dann eher später. Erstmal wird es in erster Linie ein schwül, heißer Dienstag.
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10: Um 12.32 Uhr. Eine Meldung gibt's, die Gefahrenmeldung immer noch für die A39 Hamburg Richtung Lüneburg. Vorsicht bitte im Horster Dreieck und zwar in der Überleitung zur A1 Richtung Bremen. Hier liegen nämlich Gegenstände auf der Fahrbahn. Und das war's. Gute Fahrt!
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10: Britta Opapier, ich wünsche Ihnen einen wunderschönen Dienstag und ja, habe ja heute, wie ich mal erwähnt habe, Feigen mitgebracht für die Kolleginnen und Kollegen von einem Baum, der bei uns vorm Haus wächst. Ja, und das ist natürlich etwas, das hätte man sich vor ein paar Jahrzehnten auch noch nicht ausgedacht, dass jetzt in der norddeutschen Tiefebene ausgerechnet Feigen sich so wohlfühlen, dass sie richtig süß und lecker und dick und groß werden und ausreifen überhaupt. So, und deswegen habe ich mal gefragt, was bei Ihnen denn im Garten so an exotischem Zeug wächst. Oder auch auf dem Balkon bei Doris Krause sind es zum Beispiel ebenfalls Feigen, die in Achim im Garten wachsen. Bei Petra ist es ein Olivenbäumchen. Sabine hat einen Nektarinenbaum im Garten, der auch schon Früchte getragen hat. Und zwar in der Nähe von Pferden an der Aller. Und sowie Andrea haben eine ganze Menge Leute Zitronenbäumchen zu Hause. Sie allerdings innen am Balkonfenster. Und sie liebt es, das Ganze wachsen zu sehen und zu beobachten. Und die Zitronen sind so lecker. Aber wie sieht es denn mit Bananen aus? Ich habe vorhin schon mal gefragt, ein paar Bananenpflanzen habe ich ja auch schon gesehen in Bremen. Aber hängt da auch irgendwo was dran? Ich frage in dieser halben Stunde noch mal genauer nach. Wenn es bei Ihnen so ist, bitte melden und natürlich vorzeigen. Ist ja wohl vollkommen klar über WhatsApp 0421 246 6111.
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0: Der Dienstagmittag auf Bremen 1 und das ist eine ganz schön süße Geschichte mit den exotischen Früchten, die ja in Teilen mittlerweile auch bei uns ganz hervorragend wachsen. So und ich habe ja festgestellt, nachdem das mit den Apfelbäumen immer schwieriger wird und mit den Erdbeeren, weil halt einfach die Sonne zu viel, zu lange und zu heiß scheint und es eben auch sehr, sehr trocken ist, habe ich gedacht, vielleicht müssen wir uns so langsam mal auf irgendwelche anderen Früchte oder Obstsorten fokussieren und ich bin sehr beeindruckt, was da bei Ihnen so alles wächst, vom Zitronenbäumchen über den Olivenbaum, über natürlich auch Kiwis, eine Kaki, die allerdings noch nicht getragen hat. Sehr, sehr spannend. So, und Bremen 1-Hörerin Agnes, die kommt jetzt endlich mit den Bananen. Und Agnes hat tatsächlich Bananenpflanzen im Garten, also Stauden. Die Sommerzeit, schreibt sie über WhatsApp, ist aber zu kurz für Früchte. Und sie überwintern, müssen aber zeitig eingepackt werden, wenn man das hinkriegen will. Ich habe sie schon 3 Jahre, ich habe auch schon eingepackt und Ableger verteilt. Und die Ableger hat sie dann im Topf weitergegeben und sie schreibt, wenn die Sommer sich bei uns weiter verändern, dann sind vielleicht ja wirklich irgendwann Früchte möglich. In Bremen bei Knops Park habe ich mit einer Frau gesprochen, die schon Blüten hatte. Ich habe die auch gesehen, die sind wunderschön. Genau das schreibt uns Agnes über WhatsApp. Und wer weiß, vielleicht ist das ja Sabine gewesen aus Marklohe. Die hat sich nämlich auch gemeldet.
1: Wir haben Bananen. Und wir hatten auch schon blühende Bananen und wir hatten auch schon kleine Mini-Bananen. Die konnte man allerdings nicht essen, die haben das nicht geschafft. Ihr müsst aber auch wissen, wenn die einmal blüht und einmal trägt, dann ist sie tot. Allerdings kommen unten immer ganz viele Ableger, die man dann abmachen kann. Also muss man dann aus der Erde irgendwie vorsichtig versuchen rauszuschneiden, sodass wir also immer wieder Bananen haben. Natürlich ist es eine ziemlich wasserintensive Geschichte. Die brauchen sehr viel Wasser. Und so ein bisschen haben wir dann auch immer ein schlechtes Gewissen. Aber im Moment geht es ja irgendwie noch.
0: Okay, dann wird es mit dem Wasser vermutlich auf Dauer irgendwann scheitern. Weil wenn Bananen so viel Wasser brauchen, nützt uns das natürlich auch nicht so richtig viel. Sehr spannend aber, dass die überhaupt blüht und tatsächlich auch Früchte trägt. Weil eigentlich es ist ja die Witterung bei uns nicht gerade prädestiniert dafür. So, und bei Günther Mühl zum Beispiel, da wachsen allerdings im Wohnzimmer auch ganz tolle Früchte. Und zwar Ananasfrüchte. Hat er tatsächlich auch schon ein paar Mal gegessen. Sind sehr, sehr lecker. Jedes Jahr macht er das. Toll. Schönen Dienstag. Bremen 1 ist hier. So, und jetzt ist Zeit für einen Nachtisch, oder? Vielleicht heute mit exotischen Früchten.

0: Lust auf Musik von Billy Idol. Ja, das ist gut, da sind Sie genau richtig auf Bremen 1. Sie müssen sich nur noch ungefähr eine Minute gedulden, dann hören Sie hier bei uns Eyes Without a Face.
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1: Mit Jens Farbig, guten Tag. Innenausschuss des Bundestags berät über Terroranschlag beim CSD in Berlin. Fast jeder zweite Fernzug der Bahn war im Juli unpünktlich. Florian Wellbrock ist Europameister über 10 Kilometer Freiwasserschwimmen. Das Wetter sehr schwül heute, abends steigt das Schauer- und Gewitterrisiko, Temperaturen bis 34 Grad. Der Innenausschuss des Bundestags berät zur Stunde über den islamistisch motivierten Terroranschlag am Rande des Christopher Street Days in Berlin. Bundesinnenminister Alexander Dobrindt soll den Abgeordneten Neuigkeiten über den Stand der Ermittlungen erzählen. Philipp Eckstein berichtet.
2: Im Interview mit RTL-NTV sagte der Chef der CDU-CSU-Fraktion frei, dass die Polizeikräfte in den vergangenen Jahren massiv ausgebaut wurden. Eine vollständige, lückenlose Überwachung aller Gefährder sei dennoch nicht möglich. Deswegen müsse genau überlegt werden, so frei, wie der Schutz der Bevölkerung dennoch gewährleistet werden könne. Er verwies auf eine Ausweitung der sogenannten Präventivhaft für Gefährder und dem Einsatz von elektronischen Fußfesseln. Die innenpolitische Sprecherin der Linken Bünger warnte im Morgenmagazin von ARD und ZDF davor, bereits jetzt über Gesetzesverschärfungen zu diskutieren. Sie forderte, zunächst müssten die offenen Fragen zu dem Anschlag geklärt werden.
1: Die Innenminister der Europäischen Union kommen heute zu einer Dringlichkeitssitzung zusammen. Hintergrund ist der Massenansturm von Migranten auf die spanische Exklave Ceuta in Nordafrika in der vergangenen Woche. Der CSU-Europapolitiker Manfred Weber forderte in diesem Zusammenhang deutlich mehr Befugnisse für die europäische Grenzschutzagentur Frontex. Jean-Marie Magro berichtet.
3: Weber appellierte an die Innenminister, insbesondere Spanien dazu aufzufordern, die EU-Außengrenzen wirksamer zu schützen. Spanien hatte keine Hilfe von Frontex in Anspruch genommen, worüber Weber Unverständnis zeigte. Für die Zukunft wünscht sich Weber, sollte die Grenzschutzagentur im Zweifel gegen den Willen eines Mitgliedslandes das Kommando übernehmen können. Zwar habe Spanien die Lage wieder im Griff, jedoch sei das eigentliche Problem der, so der CSU-Vize, Kontrollverlust, den Europa am Freitag und Samstag erlebt habe.
1: Im Juli war erneut fast jeder zweite Fernzug der Deutschen Bahn unpünktlich. Nur 52,6% aller Fernzüge kamen im vergangenen Monat pünktlich an. Die Quote blieb damit genauso gering wie im Juni, wie vorläufige Daten der Bahn zeigen. Gründe für die Verspätungen waren ein anhaltend hohes Bauvolumen sowie die Hitzewellen Ende Juni und Ende Juli, erklärte die Bahn heute. Wegen der Hitze hatten sich viele Instandsetzungsarbeiten verzögert. Vor der zweiten Runde der Tarifverhandlungen für die Beschäftigten in den norddeutschen Seehäfen morgen hat die Gewerkschaft Verdi ihre Forderungen bekräftigt. Sie will für die rund 11.000 Beschäftigten in Bremen, Hamburg und Niedersachsen 8,2% mehr Geld, mindestens aber 2,50 Euro mehr pro Stunde bei einer Laufzeit von einem Jahr. Die Hafenbetriebe hatten in der ersten Verhandlungsrunde im Juli ein Plus von 3,5% angeboten, verteilt auf 2 Jahre. Bei der Schwimm-Europameisterschaft hat der gebürtige Bremer Schwimmer Florian Wellbrock das Freiwasserrennen über 10 Kilometer gewonnen. Der Olympiazweite Oliver Klemet gewann Bronze. Lars Becker berichtet.
4: Was für eine Vorstellung von Florian Wellbrock. Im Vorfeld hatte er gesagt, ein Platz unter den Top 10, das wäre schon gut aufgrund der Trainingsausfälle, krankheitsbedingt. Und dann holt er hier, der neunmalige Weltmeister, seinen ersten EM-Titel, ist Europameister, hat das Rennen von Beginn an dominiert, das Tempo gemacht, sich kurz mal abgesetzt. Das war so ein Antesten. Aber in der vorletzten Runde hat ihn David Bethlehem, der Ungar, dann überholt und auch Oliver Klemet, der zweite Deutsche der Olympia, zweite von Paris, ist an ihm vorbeigegangen, aber Wellbrock hat zurückgeschlagen auf den letzten 400-500 Metern, hat als erster angeschlagen, Gold geholt vor Bethlehem und Olli Klemet.
1: Und das waren Nachrichten mit Jens Farbig.
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5: Zack, sind wir auch schon bei den aktuellen Temperaturen, die zurzeit zum Beispiel bei 27 Grad in Bremen, 28 Grad in Oldenburg, 26 Grad in Bremerhaven und bei 24 Grad in Cuxhaven liegen und im Laufe des Tages dann 26 bis 34 Grad als Höchstwerte. Sonne, lockere Wolken oder auch mehr Wolken gibt's. Später dann kann zwischendurch mal ein kurzer Schauer dabei sein. Naja, und so richtig unangenehm wird's dann eher im Laufe des Abends. Da warten dann nämlich wieder Schauer und Gewitter auf uns und die teils kräftigen Schauer und Gewitter, naja, die haben dann wieder ein gewisses Unwetterpotenzial. Sie wissen ja, was dazugehört. Starkregen, Hagel und Sturmböen sind nicht ausgeschlossen. Vorher aber eben diese ganz schwüle Witterung und in der kommenden Nacht rumpelt es dann noch ein bisschen weiter. Dann liegen die Tiefstwerte zwischen 21 und 19 Grad. Irgendwann zieht das Ganze übrigens auch mal Richtung Oste und Elbe ab. So, und morgen dann eine freundliche Mischung aus Sonne und Wolken. Ab Mittag vielleicht auch mal mit einem kurzen Schauer oder einem Gewitterchen. Ich sage aber Chen, weil das morgen alles wirklich eher die kleine undramatische Version wird und das Ganze bei 24 bis 31 Grad.
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5: Und zwar um 13 Uhr und 5 Minuten. A1 Osnabrück Richtung Bremen zwischen Dreieck Stur und Bremen-Arsten. 3 Kilometer stockender Verkehr und den gibt's vor der Baustelle. Gute Fahrt.
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5: Einen schönen Dienstag wünsche ich Ihnen. Ich bin Britta Opoff und der jetzt singt, das ist Jon Bon Jovi und die Band heißt wie sein Nachname.
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0: Was für ein Schwimmspektakel ist das eigentlich gewesen? Ach so, Sie hören Bremen 1 am Dienstagmittag, aber mal ganz im Ernst. Schwimm-Europameisterschaft in Paris und der Bremer Florian Wellbrock, ne, heute im Freiwasser. 10 Kilometer. Er ist rein am Vormittag, ist geschwommen. Und dann kommt er auch noch sehr erfolgreich an.
1: Jetzt ist er vorne, hat kein Problem mehr, als Erster anzuschlagen. Florian Wellbrock im ersten Rennen Europameister. Was für ein Auftakt der Wettbewerbe hier in der Szene. Was für ein toller Auftakt für Florian Wellbrock.
0: Ja, super spektakulär. Da gewinnt er mal eben Gold im 10 Kilometer Freiwasser. Und ich würde sagen, damit ist die Seine und Paris für ihn auf jeden Fall so ein bisschen rehabilitiert. Denn das hat ja vor 2 Jahren bei Olympia leider überhaupt nicht so funktioniert. Und er selbst hat ja auch vor seinem sensationellen Gold ehrlich gesagt ganz tief gestapelt heute Morgen und war natürlich dementsprechend geplättet.
2: Also rein physisch hätte ich heute eigentlich nicht gewinnen dürfen. Ich glaube, das war eine mentale Meisterleistung. Ja, also ich bin auch emotional ein bisschen mit dabei. Also es war nicht planbar heute. Mehrfach Weltmeister geworden, einmal Olympiasieger geworden und diese eine Medaille hat irgendwie noch gefehlt. Und das Puzzle jetzt irgendwie zu haben, also das Puzzleteil für das Gesamtbild, das bedeutet mir schon sehr, sehr viel.
0: Tja, unser Bremer Jung Florian Wellbrock, und man konnte das so ein bisschen hören bei dem, was er gerade gesagt hat, das hat ihn doch sehr, sehr bewegt, dass er Gold auf 10 Kilometer Freiwasser geholt hat. Kein Wunder. Ist übrigens nicht sein letzter Sprung ins Wasser gewesen bei der Europameisterschaft in Paris. Da wird er im Freiwasser auch noch über 5 Kilometer und im Knockout-Sprint und in der Staffel starten. Und wir gratulieren wirklich von Herzen und sind ganz glücklich und ganz stolz und finden es großartig. Schönen Dienstag, hier ist Bremen 1.

So, und wo wir uns doch im Moment gerade in der Art Nächte befinden, die Temperaturen um die 20 Grad für uns bereithalten, wirklich heiß, also zumindest echte Hochsommernächte, tropische Nächte, sagt man ja auch so schön, ist der Song hier mehr als passend von Olivia Newton-John und John Travolta aus den tiefen 70ern, als sie ein Traumpaar auf der Leinwand gewesen sind. Summer Nights.

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5: Zurzeit liegen die Temperaturen so bei 26, 27, 28 Grad fast überall und im Laufe des Tages sind 26 bis 34 Grad möglich. Viel Sonne gibt's, lockere Wolken und trocken ist es noch dazu im Moment. Das kann sich dann später allerdings noch ändern.
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5: Und zwar um 13 Uhr und 31 Minuten. Es geht hier los mit der A26 Stade Richtung Hamburg. Zwischen Horneburg und York liegt ein Eimer auf der Fahrbahn. Und A1 Osnabrück Richtung Bremen. Zwischen Dreieck Stur und Bremen-Arsten 3 Kilometer stockender Verkehr. Und den gibt's vor der Baustelle. Eine gute Fahrt.
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5: Einen schönen Dienstag wünsche ich Ihnen und in den nächsten Minuten viel Spaß mit Rod Stewart, mit Diana Ross und dann mit einer wahren Musiklegende, einer Jazzlegende, mit Louis Armstrong, der heute vor 125 Jahren geboren wurde.
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1: Louis Armstrong, ein Name, mit dem man bis heute so viel anfangen kann, und zwar ganz egal in welcher Altersgruppe. Am 4. August 1901, und das ist wirklich auf den Tag genau schon 125 Jahre her, da wurde Louis Armstrong geboren. Ja, und Lutz Hanka berichtet über den Mann, der nicht nur mit seinem einzigartigen Trompetenspiel weltberühmt wurde.
2: Good evening, ladies and gentlemen. I'm Mr. Armstrong, and we're gonna swing.
3: Wenn jemand Mr. Jazz war, dann Louis Armstrong. Er selbst nennt sich und andere einfach nur Pops, weil er sich so schlecht Namen merken kann. Pops sieht immer so verdammt glücklich aus, wenn er Trompete spielt. Mit dem weißen Taschentuch, den rollenden Augen und dem ansteckenden Lachen. Dabei beginnt sein Leben in der finstersten Ecke von New Orleans. Der Vater macht sich aus dem Staub, die Mutter prostituiert sich. Der Junge schleppt Kohlen, sammelt Lumpen. Für $5 kauft er sich das erste Instrument beim Pfandleiher und lernt zu spielen, in Bordellen und auf Mississippi-Dampfern. Mitte der 1920er Jahre hat er seine ersten eigenen Bands, die Hot Five und die Hot Seven. Immer wieder fallen ihm neue Melodien ein und er beginnt, sie spontan und virtuos weiterzuentwickeln. Der Jazz-Trompeter Wynton Marsalis beschreibt das so.
4: Er spielte Soli, die klangen, als hätte er sie aufgeschrieben. Das setzte Maßstäbe für alle danach, wie man ein Solo aus dem thematischen Kern entwickelt.
3: Vor allem die hohen Noten spielt Armstrong mühelos. Sie werden sein Markenzeichen. Genau wie die warme Reibeisenstimme, mit der er den Scat-Gesang erfindet. Auch Hollywood interessiert sich für Satchmo. Er spielt an der Seite von James Stewart, Barbara Streisand und Bing Crosby. Der Lumpensammler ist in der High Society angekommen. If you sail, I sail in sailing over the sea. Or will you wait for me? Take my tip, they're all moldo hippies. Dabei ist Louis Armstrong nie der angepasste Onkel Tom. Er macht alles auf seine eigene Art. So wie 1965 bei einem Besuch in der DDR.

soeben noch den letzten Schluck aus seinem Kaffeebecher und dann macht er sich gleich auf den Weg ins Bremen 1 Studio, da bin ich ganz sicher, denn ab 14 Uhr wird Markus Rudolph hier für Sie durch den Nachmittag führen. Gute Unterhaltung wünsche ich Ihnen und noch einen schönen Dienstag.

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1: Mit Jens Farbig, guten Tag. Innenausschuss des Bundestags berät über Konsequenzen nach Terroranschlag beim CSD in Berlin. Fast jeder zweite Fernzug der Deutschen Bahn war im Juli unpünktlich. Eisbären Bremerhaven stellen neuen Trainer vor. Das Wetter sehr schwül heute Abend, steigt dann das Schauer- und Gewitterrisiko. Temperaturen heute bis 34 Grad. Der Innenausschuss des Bundestags berät zur Stunde über den islamistisch motivierten Terroranschlag am Rande des Christopher Street Days in Berlin. Bundesinnenminister Dobrindt soll die Abgeordneten über den Stand der Ermittlungen informieren. Aus Berlin berichtet Philipp Eckstein.
2: Im Interview mit RTL-NTV sagte der Chef der CDU-CSU-Fraktion frei, dass die Polizeikräfte in den vergangenen Jahren massiv ausgebaut wurden. Eine vollständige, lückenlose Überwachung aller Gefährder sei dennoch nicht möglich. Deswegen müsse genau überlegt werden, so frei, wie der Schutz der Bevölkerung dennoch gewährleistet werden könne. Er verwies auf eine Ausweitung der sogenannten Präventivhaft für Gefährder und dem Einsatz von elektronischen Fußfesseln. Die innenpolitische Sprecherin der Linken, Bünger, warnte im Morgenmagazin von ARD und ZDF davor, bereits jetzt über Gesetzesverschärfungen zu diskutieren. Sie forderte, zunächst müssten die offenen Fragen zu dem Anschlag geklärt werden.
1: Die Innenminister der Europäischen Union kommen heute zu einer Dringlichkeitssitzung zusammen. Hintergrund ist der Massenansturm von Migranten auf die spanische Exklave Ceuta in Nordafrika in der vergangenen Woche. Der CSU-Europapolitiker Manfred Weber forderte in diesem Zusammenhang deutlich mehr Befugnisse für die europäische Grenzschutzagentur Frontex. Jean-Marie Magro berichtet.
3: Weber appellierte an die Innenminister, insbesondere Spanien dazu aufzufordern, die EU-Außengrenzen wirksamer zu schützen. Spanien hatte keine Hilfe von Frontex in Anspruch genommen, worüber Weber Unverständnis zeigte. Für die Zukunft wünscht sich Weber, sollte die Grenzschutzagentur im Zweifel gegen den Willen eines Mitgliedslandes das Kommando übernehmen können. Zwar habe Spanien die Lage wieder im Griff, jedoch sei das eigentliche Problem der, so der CSU-Vize, Kontrollverlust, den Europa am Freitag und Samstag erlebt habe.
1: Im Juli war erneut fast jeder zweite Fernzug der Deutschen Bahn unpünktlich. Die Quote blieb damit fast genauso hoch wie im Juni, wie vorläufige Daten der Bahn zeigen. Gründe für die Verspätungen waren ein anhaltend hohes Bauvolumen sowie die Hitzewellen Ende Juni und Ende Juli, erklärte die Bahn heute. Wegen der Hitze hätten sich viele Instandsetzungsarbeiten verzögert. Vor der zweiten Runde der Tarifverhandlungen für die Beschäftigten in den norddeutschen Seehäfen morgen hat die Gewerkschaft Verdi ihre Forderung bekräftigt. Sie will für die rund 11.000 Beschäftigten 8% mehr Geld, mindestens aber 2,50 Euro mehr pro Stunde bei einer Laufzeit von einem Jahr. Die Hafenbetriebe hatten in der ersten Verhandlungsrunde ein Plus von 5,3% angeboten, verteilt auf 2 Jahre. Die Eisbären Bremerhaven haben heute ihren neuen Trainer offiziell vorgestellt. Gleichzeitig treibt der Basketball-Zweitligist die weitere Professionalisierung des Clubs voran. Aus der Sportredaktion Ariane Wirth.
4: Ferit Natschiri setzt auf schnellen und körperbetonten Basketball. Der 37-jährige Belgier bringt 4 Jahre Erfahrung aus der Bundesliga mit. Zuletzt war er Co-Trainer in Braunschweig, davor in Oldenburg. Sein Ziel, mit möglichst wenig Aufwand den größtmöglichen Erfolg auf dem Spielfeld erreichen. Gleichzeitig investieren die Eisbären weiter in ihr Umfeld. Ein zusätzlicher Athletiktrainer und Physiotherapeut betreuen ausschließlich die Profimannschaft. Nach dem knapp verpassten Aufstieg im vergangenen Jahr soll der nächste Anlauf Richtung Bundesliga erfolgreicher verlaufen. Außerdem trägt der Club in der neuen Saison 6 Heimspiele in Bremen aus, 3 davon gleich zum Saisonauftakt.
1: Und das waren Nachrichten mit Jens Farbig.
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5: Aktuell 25 Grad in Cuxhaven, 27 Grad in Bremen, 28 Grad in Oldenburg und in Bremerhaven. Es gibt heute noch bis zu 34 Grad. Schwitzen ist angesagt, schwül ist es da draußen. Erst Hitze, dann Blitze, dann später kommen mehr Wolken rein. Und vereinzelt, ganz partiell, kann es dann auch mal Gewitter geben. Wenn sie auftreten, haben die Unwetter Potenzial mit Starkregen, Hagel, Sturmböen und dem ganzen Kram. Aber wie gesagt, das wird nicht flächendeckend sein. Und morgen ist das auch schon kein Thema mehr. Da gibt es zwar auch ab dem Mittag, Nachmittag mehr Wolken als Sonne. Allerdings sind die Schauer und Gewitter, die es dann noch gibt, noch seltener als heute. Und die sind dann auch nicht mehr gefährlich. Höchstwerte morgen 27 bis 31 Grad.
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5: Um 5 Minuten nach 2 A1 Osnabrück Richtung Bremen. Zwischen Dreieckstur und Bremen-Arsten 3 Kilometer stockender Verkehr vor der Baustelle. Kommen Sie gut an.
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5: Mit Markus Rudolf und mit den Dire Straits, die nochmal MTV besingen. Ach, lang ist's her, dass wir da ständig vor der Glotze saßen und uns alle Videos reingezogen haben. Money for Nothing, also jetzt gleich. Ich bin Markus Rudolf, schönen guten Tag.
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Ach, was für eine herzige Geschichte aus dem Klinikum Mitte in Bremen. Da gab es die 47. Zwillingsgeburt in diesem Jahr am vergangenen Wochenende. Und die kleine Mira kam um 23.49 Uhr auf die Welt. Aber manchmal zeigen so Zwillingsschwestern auch schon ganz früh, dass sie einen eigenen Kopf haben. Denn ihre Schwester Yara, die hat sich ein bisschen Zeit gelassen und kam um 0.15 Uhr. Was bedeutet, Mira hat am 31. Juli Geburtstag, während ihre Schwester dann am 1. August Geburtstag feiert. Heißt also für die frisch gebackene Zwillingsfamilie, es gibt zweimal Geburtstagstorte, zweimal Kerzen ausblasen und zweimal Geschenke. Das versteht sie ja wohl von selbst. Und das bei Zwillingen. Herzlich willkommen an zwei neue Bremerinnen und herzlichen Glückwunsch.

Der Bremer Verkehrsservice sagt aktuell vor Sie, bitte schön, auf der A7 Hannover Richtung Hamburg zwischen Dreieck-Pfalz-Rode und Bad Fallingbostel liegt eine Plane und vor Sie bitte auf der A29 Oldenburg Richtung Ahlhorner Heide im Kreuz Oldenburg-Ost in der Überleitung zur A28 Richtung Bremen steht ein defektes Fahrzeug auf dem Beschleunigungsstreifen.

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7: Aktuell 25 bis 30 Grad, bis 34 sind noch drin. Erst Hitze, dann Blitze. Später sind nämlich vereinzelt ein paar Schauer und Gewitter unterwegs. Und wenn die auftreten, Vorsicht, kann das unwetterartig sein. Aber es wird nicht flächendeckend, sondern nur punktuell passieren.
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7: Um ganz genau 14.30 Uhr fuhr sie bitte auf der A29 Oldenburg Richtung Aderhorner Heide. Im Kreuz Oldenburg Ost in der Überleitung zur A28 Richtung Bremen steht ein defektes Fahrzeug auf dem Beschleunigungsstreifen. A1 Hamburg Richtung Osnabrück zwischen Uphusen, Bremen, Mahndorf und Arsten. Schon wieder 5 Kilometer stockender Verkehr vor der Baustelle und in der Gegenrichtung staut sich's auch. A1 Osnabrück Richtung Bremen zwischen Bremen-Brinkum und Arsten 3 Kilometer vor der Baustelle. Ich wünsche Ihnen, dass Sie gut und sicher ankommen.
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7: Insbesondere dienstags nachmittags heißt es ja, Bremen 1 hören, bis der Arzt kommt. Und er kommt natürlich, unser Hausarzt Dr. Eckart von Hirschhausen, mit seiner Frage: Eis essen. Ja oder nein?
8: Also ich möchte wirklich nicht der großen Expertise von unserem Hausarzt widersprechen, aber ehrlich gesagt für mich privat, nur meine private Meinung, heißt die Frage richtigerweise: Eis essen, ja oder ja? Naja, mal gucken, was er gleich sagt. Markus Rudolf hier, schönen guten Tag.
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0: gerne eine Waffel. Ja, ne, nehmen Sie ruhig die große Waffel und dann nehme ich bitte eine Kugel Vanille, eine Kugel Schokolade, eine Kugel Stracciatella, eine Kugel Haselnuss, eine Kugel Walnuss. Ach, das Joghurt, das sieht sehr gut aus. Dann nehme ich auch noch eine Kugel, dann eine Kugel Erdbeere. Ach du liebe Güte, jetzt hätte ich es fast vergessen, wir haben ja noch einen Termin beim Arzt.
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2: Hallo, mein Name ist Eckart von Hirschhausen, ich bin Arzt, ich möchte Sie gut behandeln. Ich gebe es zu, ich habe einen Dealer, einen Eisdealer, sogar mehrere. Ich kann mich nicht entscheiden, welche Eisdiele im Fahrradradius von 3 Kilometern wirklich die beste ist und deshalb höre ich auch nicht auf, sie immer wieder aufs Neue zu testen. Aber was ist mit all dem Zucker und kann die Kälte nicht das Hirn einfrieren lassen? Und überhaupt, wie ungesund ist Eis? Wir hatten in meiner Kindheit eine Tante in der Nachbarschaft, die uns Geschwister zu ihrem Geburtstag einlud, zu einem besonderen Fest, denn es gab keinen Kuchen. Dafür durften wir so viel Eis essen, wie wir wollten. Es gab Familienbecher, bis man nicht mehr konnte. Ich sag mal so, es hat uns nicht nachhaltig geschadet. War ja auch nur einmal im Jahr. Wie immer gilt auch bei Eis, die Dosis macht das Gift und wer nicht genießt, wird ungenießbar. In Deutschland ist Eis weniger ein Genussmittel, für manche fast schon ein Grundnahrungsmittel im Sommer. Statistisch verzehrt jeder von uns über 8 Liter im Jahr. Okay, 2 Kugeln Schokoladeneis haben 240 Kilokalorien durch Zucker und den hohen Fettanteil. Besonders oft wird Kokosfett verwendet, das viele gesättigte Fettsäuren enthält, zum Teil auch die eher ungesunden Transfette. Besser sind Sorbets, die enthalten weniger Fett als Milchspeiseeis. Und wer wirklich wissen will, was er sich auf der Zunge zergehen lässt, kann dem aktuellen Trend folgen, sich das Eis selbst anrühren. Das geht mit einer Reihe von Küchengeräten überraschend einfach. Am besten viele Früchte rein und wenig Zucker. Und dann Augen zu und genießen. Sinja aus Marzahn hat es so schön auf den Punkt gebracht: Alles unter 2 Kugeln ist Salat. Und damit entbinde ich Sie von der Schweigepflicht. Sie dürfen das gerne weitererzählen. Sie kennen vielleicht jemanden, der sich darauf freut. Bleiben Sie im Schatten und genießen Sie das Leben. Ihr Eckart von Hirschhausen.
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0: 1989 bedienten sich die Hooters einem alten Folksong und machten daraus eine Freiheitshymne. Denn schließlich war 89 auch die Zeit, als die Welt im Umbruch war, und in ihrem Video zeigten sie sich solidarisch mit den Freiheitskämpfern, nicht nur in Deutschland, auch in China. 500 Miles heißt der Welthit und wir hören ihn gleich auf Bremen 1.
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1: Mit Jens Farbig, guten Tag. Bremer Senat beschließt höhere Besoldung für Beamtinnen und Beamte. US-Finanzminister sieht Chance auf schnelle Einigung mit Iran über die Straße von Hormus. Eisbären Bremerhaven stellen neuen Trainer vor. Das Wetter sehr schwül heute. Abends steigt das Schauer- und Gewitterrisiko. Temperaturen heute bis 34 Grad. Das Land Bremen muss eine Finanzlücke in Höhe von 76 Millionen Euro stopfen. Grund ist eine höhere Besoldung für Beamtinnen und Beamte, die der Senat heute beschlossen hat. Anlass dafür war ein Urteil des Bundesverfassungsgerichts. Zu den Hintergründen aus der Regionalredaktion Buten und Binnen berichtet Matthias Röhrs.
2: Das Bundesverfassungsgericht hatte im vergangenen Jahr entschieden, die bisherige Bezahlung von Beamten verstößt gegen das Grundgesetz. Der Senat hat deshalb beschlossen, dass die Bremer Beamtinnen und Beamten rückwirkend zum 1. Januar 2024 2,5% mehr Geld bekommen. Das Finanzressort spricht von einmaligen Kosten in Höhe von rund 120 Millionen Euro für die Nachzahlungen. Dazu kommen jährliche Mehrkosten in Höhe von rund 50 Millionen Euro durch die im Februar abgeschlossenen Tarifverträge für Beamte und Angestellte des Landes. Ein Großteil wird aus Rücklagen bezahlt. Dennoch klafft im Landesetat für dieses Jahr eine Lücke von 76 Millionen Euro.
1: US-Finanzminister Scott Bessent rechnet mit einer kurzfristigen Einigung mit dem Iran über die Straße von Hormus. Wir sind in Gesprächen mit den Iranern und ich denke, es besteht die Chance, dass wir heute oder morgen eine Einigung erzielen, so Bessent in einem Interview des Senders CNBC. Angesprochen auf eine mögliche Gebührenerhebung durch den Iran in der Straße von Hormus, machte der Minister klar, er gehe davon aus, dass eine freie Durchfahrt möglich sein werde. Nach einer Krisensitzung wegen des Massenandrangs von Migranten auf die spanische Exklave Ceuta haben die EU-Länder heute Einigkeit demonstriert. Es gab in der Runde volle Solidarität mit Spanien, sagte EU-Innenkommissar Magnus Brunner nach einer Videokonferenz der EU-Innenminister. Der Andrang auf Ceuta sei ein Test für die Sicherheit der europäischen Außengrenzen gewesen. Europa habe diesen Test zumindest für den Moment definitiv bestanden, so Brunner. Unterdessen erklärte heute ein hoher Regierungsbeamter in Marokko, dass Marokko Spanien vor dem Sturm gewarnt habe. Einzelheiten von Stefan Ehlert.
3: Die hochrangige Quelle erklärte, dass die marokkanischen Sicherheitskräfte die Menge von mehreren 10.000 Menschen am Donnerstag nicht mehr hätten zurückdrängen können. Ein Eingreifen hätte zu Opfern geführt. Marokko beschäftige rund 20.000 Grenzbeamte entlang seiner gesamten Küste und habe vor Ceuta nicht über ausreichend Kapazitäten verfügt. Marokko arbeite aber in Fragen der Migration vertrauensvoll und erfolgreich mit spanischen Stellen zusammen. So habe man in den vergangenen beiden Jahren rund 160.000 irreguläre Grenzübertritte verhindert.
1: Die Eisbären Bremerhaven haben heute ihren neuen Trainer offiziell vorgestellt. Gleichzeitig treibt der Basketball-Zweitligist die weitere Professionalisierung des Clubs voran. Aus der Sportredaktion Ariane Wirth.
4: Ferit Natschiri setzt auf schnellen und körperbetonten Basketball. Der 37-jährige Belgier bringt 4 Jahre Erfahrung aus der Bundesliga mit. Zuletzt war er Co-Trainer in Braunschweig, davor in Oldenburg. Sein Ziel, mit möglichst wenig Aufwand den größtmöglichen Erfolg auf dem Spielfeld erreichen. Gleichzeitig investieren die Eisbären weiter in ihr Umfeld. Ein zusätzlicher Athletiktrainer und Physiotherapeut betreuen ausschließlich die Profimannschaft. Nach dem knapp verpassten Aufstieg im vergangenen Jahr soll der nächste Anlauf Richtung Bundesliga erfolgreicher verlaufen. Außerdem trägt der Club in der neuen Saison 6 Heimspiele in Bremen aus, 3 davon gleich zum Saisonauftakt.
1: Und das waren Nachrichten mit Jens Farbig.
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5: So, es gibt eine offizielle Hitzewarnung vom Deutschen Wetterdienst für das Land Bremen und die Temperaturen drehen schon ordentlich auf. 28 Grad zurzeit in Bremerhaven, 29 in Bremen, 30 Grad sind es in Hude und in Kirchweihe. Bis zu 34 Grad sind heute drin, dazu Sonne und nur wenig Wolken. Aber irgendwann werden die Wolken dicker und dann sind Unwetter möglich, aber nur ganz vereinzelt, punktuell kann es Gewitter geben mit Starkregen, mit Hagel, mit Sturmböden. Also da ist Vorsicht angesagt, wird aber nicht flächendeckend und nicht überall auftreten. Ist aber möglich übrigens auch noch in der Nacht bei Tiefstwerten der Nacht von 21 bis 19 Grad. Morgen geht der Sommer ein bisschen vom Gas. Höchstwerte nur noch bis 31 Grad. Und dazu gibt es mehr Wolken als heute. Vereinzelt sind dann Schauer und Gewitter auch morgen noch unterwegs, aber die haben kein Unwetterpotenzial mehr.
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5: Um 5 Minuten nach 3 Vorsicht bitte auf der A27 Bremen Richtung Walsrode. In der Ausfahrt Verdenort steht ein defektes Fahrzeug. A1 Hamburg Richtung Osnabrück zwischen Uphusen, Bremen, Marndorf und Arsten. 5 Kilometer stockender Verkehr vor der Baustelle. A1 Osnabrück Richtung Bremen zwischen Bremen-Brinkum und Arsten. 3 Kilometer stockend vor der Baustelle. A28 leer Richtung Oldenburg. Die Einfahrt Vilsum ist wegen eines defekten LKW gesperrt. Ich wünsche Ihnen, dass Sie gut und sicher ankommen.
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5: Mit Markus Rudolph. Schönen guten Tag.
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0: Tja, wir Älteren kennen das noch. Als es die Wehrpflicht gab in der Bundesrepublik Deutschland, da hatte man als junger Mann nur die Wahl zur Bundeswehr oder Zivildienst, also verweigern. Man konnte sich nicht anders entscheiden. Weg kam man nicht, weil es war ja eine Pflicht. Noch gibt es die Wehrpflicht nicht wieder in Deutschland. Nichtsdestotrotz ist die Bundesregierung dabei zu erarbeiten, wie ein neuer Zivildienst aussehen könnte, der ja dann angeboten werden müsste, wenn es die Wehrpflicht wieder gäbe. Im Hintergrund wird daran gearbeitet, das hat die Bild-Zeitung aufgedeckt. Also wieder Wehrpflicht und wieder Zivildienst. Was sagen Sie denn dazu?
1: Ich finde das schrecklich, die Vorstellung, dass meine Kinder oder mein Sohn irgendwann zur Bundeswehr müssen. Ich kenne das auch von meinem Bruder, der hat auch Zivildienst gemacht. Ich finde, das ist ja auch so ein bisschen wie so ein FSJ oder sowas, wo man sich engagieren kann, vielleicht für sich als junger Mensch auch gucken kann, in welche Richtung man geht. Definitiv besser als die andere Variante.
2: Meinen Kindern hat das gut getan, den Jungs. Die haben Krankentransport gemacht und das war in Ordnung. Die haben viel gelernt dabei, um erwachsen zu werden sozusagen.
3: Ich habe selbst, also auch im sozialen Bereich arbeite ich schon ganz, ganz lange und das ist super hilfreich, wenn man da noch ein paar helfende Hände dabei hat. Sogar für die eigene berufliche Entwicklung zu schauen, okay, könnte es für mich da auch mal hingehen oder ähnliches. Ja, in Kinderheimen, in der Jugendhilfe, bei alten Menschen, Pflegeheimen.
4: Also ich halte es für sehr wichtig, dass junge Leute sozusagen ein Gemeinschaftsgefühl entwickeln und meines Erachtens entwickeln sie das eher in einem gemeinschaftsorientierten Zivildienst als in einem Wehrdienst.
0: Es gibt Pläne in der Bundesregierung, dass man wieder zum Zivildienst zurückkehrt. Meinungen dazu eingesammelt vom Bremen 1-Reporter Leonard Steinbeck.

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1: Passen Sie bitte gut auf sich auf, denn draußen ist es heiß. Bis zu 32 Grad haben wir jetzt schon, bis zu 34 kann es noch werden. Und das Motto des Tages, erst Hitze, dann Blitze, denn später gibt es dichte Wolken. Und dann ziehen vereinzelt Gewitter auf, die dann auch Unwetterpotenziale haben könnten. Das heißt Starkregen, Hagel, Sturmböen, alles was dazu gehört. Aber das wird nur partiell auftreten. Aber wenn, ist es halt heftig. Einzelne Gewitter und Schauer. Dann auch noch in der Nacht bei Tiefstwerten bis 19 Grad.
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1: Um eine Minute nach 3:30, wenn ich mal mit dem Computer klarkomme.
2: Aber das ist in meinem Alter auch nicht mehr so leicht.
1: Jetzt habe ich es aber. Vorsicht bitte, auf der A27 Bremen Richtung Walsrode in der Ausfahrt Verden Nord steht ein defektes Fahrzeug. A1 Hamburg Richtung Osnabrück zwischen Bremerkreuz und Hemeling. 5 Kilometer stockender Verkehr vor der Baustelle. A1 Osnabrück Richtung Bremen zwischen Bremen-Kum und Arsten. 3 Kilometer stockender Verkehr vor der Baustelle. A28 Leer Richtung Oldenburg. Die Einfahrt Filsum ist wegen eines defekten LKW gesperrt. Ich wünsche Ihnen, dass Sie gut und sicher ankommen.
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1: Boah, war das knapp in der letzten Saison. Fast hätten es unsere Basketballer von den Eisbären in Bremerhaven geschafft, in die erste Liga aufzusteigen, in die Basketball-Bundesliga. Aber es war knapp und es hat nicht gereicht. Heute gab es fast sowas wie eine Kampfansage. Der neue Trainer wurde vorgestellt und die Absicht ist vollkommen klar. Ziel Aufstieg in dieser Saison. Wie das gelingen soll, hören Sie gleich bei mir. Ich bin Markus Rudolph. Schönen guten Tag.
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0: Jetzt aber heißt es bei den Basketballern der Eisbären in Bremerhaven. Jetzt aber soll es dann wirklich doch mal klappen, weil in der letzten Saison sind sie ja knapp gescheitert am Aufstieg in die erste Basketball-Bundesliga. Jetzt aber soll es funktionieren. Zum Beispiel mit einem neuen Trainer, der heute vorgestellt worden ist. Und gleichzeitig wurde bekannt, dass sich auch hinter den Kulissen einiges tut, damit sich der Club etwas professioneller aufstellt. Verfolgt das Ganze von Ariane Wirth. 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Kommen wir erstmal zum neuen Trainer. Wie heißt der und was bringt er eigentlich mit, damit das mit diesem Jetzt aber auch gelingt?
1: Ferit Nassiri heißt er und der bringt 4 Jahre Bundesliga-Erfahrung mit. Der war Co-Trainer in Braunschweig, dann war er auch in Oldenburg Trainer und genau diese Bundesliga-Erfahrung soll den Eisbären helfen, eben den nächsten Schritt machen, selbst in die Bundesliga aufzusteigen. Und dafür hat der neue Trainer 7 neue Spieler ausgesucht und er beschreibt mal ganz kurz auf Englisch, was da die Kriterien sind.
2: One, I want to bring in good people. Two, I want to bring in very good competitors. And then lastly, I want to bring in good professionals.
1: So, you speak English. Ich übersetze das mal. Er sucht gute Basketballer, vor allem Kämpfer und Teamplayer und echte Profis.
0: Und wie groß ist jetzt der Wille, der Hunger der Mannschaft, den Aufstieg auch diesmal aber wirklich, aber jetzt mal zu schaffen?
1: Das ist der Grund, warum die Spieler nach Bremerhaven kommen und zu den Eisbären kommen wollen. Einer davon ist Vincent Frederici, der mal ganz deutlich macht, worum es ihm geht.
3: Bremerhaven ist ein Team, das möchte nicht nur Playoffs spielen, sondern um Aufstieg mitspielen. Boah, bin ich außer Atem. Nee, und das war für mich eine Situation, wo ich gesagt habe, das ist da, wo ich hin möchte. Ich möchte in die BBL, möchte erste Liga spielen und Bremerhaven habe ich gesehen, dass die das können. Ich meine, sie waren ein Spiel davon weg.
1: Der hat heute schon trainiert, deswegen ist der so aus der Pumpe.
0: Ach so.
1: Und er hat ja angesprochen, dass sie so knapp davor waren und da hat ja eben nur ein einziger Sieg gefehlt, vergangene Saison, dass die Eisbären aufgestiegen sind.
0: Atemlos in die erste Liga, neuer Trainer, neue Spieler und wo sind noch Verbesserungen bei den Eisbären?
1: Der Verein professionalisiert sich weiter, also da ist ein zusätzlicher Athletiktrainer, da ist ein zusätzlicher Physiotherapeut und die kümmern sich ausschließlich um die Profimannschaft und all das soll dafür sorgen, dass die Spieler körperlich noch besser vorbereitet sind auf die Spiele und eben auch fit durch die Saison kommen.
0: Spielen die Eisbären denn in der neuen Saison auch wieder in Bremen?
1: Yes, insgesamt 6 Heimspiele sind es in Bremen, das ist 1 mehr als vergangene Saison und 3 davon sogar gleich zum Auftakt in die neue Saison, 3-mal zum Auftakt hier in Bremen. Im September gehen die Spiele los und davor wird weiter gepumpt, wie der eine, den wir vorhin gehört haben.
0: Und das sind ja immer tolle Spiele hier bei uns der ÖVB Arena. Eine Riesenstimmung. Freuen wir uns jetzt schon drauf. Jetzt aber. Ab in die erste Liga mit den Eisbären Bremerhaven, wie sie das geplant haben, hat uns Ariane Wirth erklärt. 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
1: Mit Jens Farbig, guten Tag. Senatsbeschluss. Bremer Beamtinnen und Beamte bekommen mehr Geld. Einigkeit. EU-Innenminister legen Streit über Massenandrang von Migranten auf Ceuta bei. Und Entspannung. US-Finanzminister rechnet heute oder morgen mit einer Einigung mit dem Iran über die Straße von Hormuz. Das Wetter sehr schwül heute. Abends steigt dann das Schauer- und Gewitterrisiko. Temperaturen bis 34 Grad. Beamtinnen und Beamte im Land Bremen bekommen mehr Geld. Nicht etwa, weil das Land so großzügig ist, nein, weil es ihnen zusteht. Das sagt zumindest das Bundesverfassungsgericht. Und deshalb musste der Senat heute handeln und hat der höheren Besoldung zugestimmt. Was das für Bremen heißt, erklärt Matthias Röhrs aus der Regionalredaktion Buten und Binnen.
2: Das Bundesverfassungsgericht hatte im vergangenen Jahr entschieden, die bisherige Bezahlung von Beamten verstößt gegen das Grundgesetz. Der Senat hat deshalb beschlossen, dass die Bremer Beamtinnen und Beamten rückwirkend zum 1. Januar 2024 2,5% mehr Geld bekommen. Das Finanzressort spricht von einmaligen Kosten in Höhe von rund 120 Millionen Euro für die Nachzahlungen. Dazu kommen jährliche Mehrkosten in Höhe von rund 50 Millionen Euro durch die im Februar abgeschlossenen Tarifverträge für Beamte und Angestellte des Landes. Ein Großteil wird aus Rücklagen bezahlt. Dennoch klafft im Landesetat für dieses Jahr eine Lücke von 76 Millionen Euro. Wie diese gestopft werden kann, darüber hat der Senat heute noch keine Einigung erzielt. Jedes Ressort muss seinen Beitrag leisten, heißt es aus dem Finanzressort. Bis Ende des Jahres soll ein Nachtragshaushalt stehen.
1: Der Ansturm von Migranten auf die spanische Exklave Ceuta in Nordafrika in der vergangenen Woche hat für erhebliche Unruhe in der Europäischen Union gesorgt. Einige EU-Staaten warfen Spanien Versagen vor und forderten Konsequenzen. Jetzt, wo die meisten Migranten Ceuta wieder verlassen haben, ist aber scheinbar alles wieder heile Welt. Die EU-Innenminister haben sich heute zu einer Videokonferenz zusammengeschaltet. Nach der Konferenz erklärte EU-Innenkommissar Brunner, es gebe in der Runde volle Solidarität mit Spanien. Sarah Lopez berichtet.
3: Nach dem virtuellen Treffen der EU-Innenminister soll vor allem eines vermittelt werden: mehr Einigkeit. In einem Schreiben heißt es, man zeige geschlossen Solidarität gegenüber Spanien und man wolle zukünftig auch die Kommunikation in Krisenzeiten stärken. In den vergangenen Tagen hatten mehrere europäische Staats- und Regierungschefs noch die spanische Migrationspolitik in einem gemeinsamen Brief kritisiert. Und Italien etwa hatte vorübergehend das Schengen-Abkommen mit Spanien ausgesetzt. Spanien wiederum hatte einigen EU-Mitgliedstaaten unter anderem vorgeworfen, die Situation politisch auszuschlachten. Heute waren sich die Innenminister der EU-Mitgliedsländer einig darin, dass man den Schutz der Außengrenzen gemeinsam verbessern müsse. Etwa durch die Weiterentwicklung von Frühwarnsystemen. Auch die sozialen Medien wolle man besser im Blick behalten. Falschmeldungen in den sozialen Medien sollen ja dazu beigetragen haben, dass Ende vergangener Woche Zehntausende Migranten in die spanische Exklave Ceuta kamen.
1: Es gab schon einige Nachrichten über eine angebliche Einigung zwischen dem Iran und den USA. Hier ist die neueste. US-Finanzminister Scott Bessent rechnet mit einer kurzfristigen Einigung mit dem Iran über die Straße von Hormuz. Wir sind in Gesprächen mit den Iranern und ich denke, es besteht die Chance, dass wir heute oder morgen eine Einigung erzielen, um die Meerenge zu öffnen, sagte Bessent in einem Interview des Senders CNBC. Angesprochen auf eine mögliche Gebührenerhebung durch den Iran in der Straße von Hormuz, machte Bessent klar, er gehe davon aus, dass eine freie Durchfahrt möglich sein werde. In Afrika wütet ein tödlicher Virus und wir bekommen relativ wenig davon mit. Die Rede ist von Ebola. In der Republik Kongo sind bereits mehrere tausend Menschen an einer Ebola-Variante gestorben, gegen die es noch keine Impfung gibt. Forscher weltweit arbeiten mit Hochdruck an einer Lösung, sagte heute ein Sprecher der Weltgesundheitsorganisation in Genf. Einzelheiten von Thomas Wagner.
4: Langfristige Abhilfe verspricht sich die WHO von der Entwicklung sogenannter RNA-basierter Impfstoffe, die im Prinzip so ähnlich funktionieren wie Impfstoffe gegen Corona. Hier gäbe es zwei vielversprechende Projekte. So habe für ein von der englischen Universität Oxford in Zusammenarbeit mit dem Serum Institute of India entwickelter Impfstoff die sogenannte Phase-1-Testreihe der praktischen Erprobung begonnen. Erste Rückmeldungen seien vielversprechend. Für einen weiteren vom US-amerikanischen Biotech-Konzern Moderna entwickelten Impfstoff falle der Startschuss für die Phase-1-Testreihe noch in dieser Woche in Kanada. Bis aber erste verlässliche Ergebnisse vorliegen, dauere es noch Monate, so Wasi Murphy von der Weltgesundheitsorganisation.
1: Der katholische Geistliche Peter Kossen ist in der Region bekannt für seine Streitbarkeit. In den letzten Jahren hat er sich besonders für ausländische Arbeitskräfte eingesetzt. Der Fleischindustrie im Oldenburger Münsterland warf er moderne Sklaverei und Ausbeutung vor. Aus Protest dagegen ging er auch auf die Straße. Inzwischen arbeitet er in Nordrhein-Westfalen. Zum Schweigen hat ihn das aber nicht gebracht. Als Vorsitzender des Vereins Aktion Würde und Gerechtigkeit hat er sich jetzt wieder zu Wort gemeldet. Einzelheiten von Gerhard Snitja.
5: Menschen aus Südosteuropa und aus Asien würden in unterbezahlte Jobs gezwungen, meistens in der Fleischverarbeitung, aber auch in Paketdiensten, bei der Gebäudereinigung, auf dem Bau und nicht zuletzt in der Prostitution. Deutschland gelte als das Bordell Europas, schreibt Kossen. Mädchen und Frauen aus Rumänien und Bulgarien würden mit falschen Versprechungen hergelockt und dann mit körperlicher und seelischer Gewalt und auch mit Drogen gefügig gemacht. Und dies nicht selten von den gleichen Leuten, die in ihrem Hauptgeschäft ausländische Männer und Frauen als Billiglöhner in die Fleischfabriken schleusten. Dort werden sie nicht nur schlecht bezahlt, sondern auch noch zu Wucherpreisen in Bruchbuden im Nirgendwo untergebracht und müssen Schutzgeld zahlen, heißt es bei Peter Kossen. Kossen bleibt aber beim Anprangern dieser Zustände nicht stehen, sondern er beklagt vor allem das gesellschaftliche und das kirchliche Desinteresse an diesem Thema. Papst Leo, so schreibt Peter Kossen, habe in seiner ersten Enzyklika immerhin geschrieben, dass die Kirche 1800 Jahre gebraucht hat, um festzustellen, dass Sklaverei und christliches Menschenbild unvereinbar sind. Es gehe um schwere Verletzungen der Menschenwürde. Wer dazu schweige, mache sich mitschuldig.
1: Und jetzt haben wir weitere Nachrichten aus Bremen, Bremerhaven und Niedersachsen, zusammengestellt von Laura Kreuzhage.
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6: Der Bremer Senat fördert nicht kommunale Kindertageseinrichtungen in der Stadt Bremen in diesem und im nächsten Jahr mit insgesamt bis zu 2,2 Millionen Euro zusätzlich. Die Zuschüsse für Sachmittel erhöhen sich damit laut Bildungsressort um gut 4%. Dabei geht es unter anderem um Kosten für Verpflegung und pädagogische Materialien. Das zusätzliche Geld soll die zuletzt gestiegenen Preise ausgleichen. Die Einrichtungen von Kita Bremen werden gesondert finanziert. Mehr Geld vom Senat gibt es auch für ein Programm für Langzeitarbeitslose in Bremerhaven. Laut der Arbeitssenatorin Claudia Schilling stellt das Land dafür 6 Millionen Euro bereit. Das Angebot richtet sich vor allem an Mütter und Menschen mit Migrationshintergrund. Sie erhalten Weiterbildungen. Außerdem fließt Geld in Projekte, die Langzeitarbeitslosen sozialversicherungspflichtige Jobs anbieten. In Garrel im Landkreis Kloppenburg sind bei einem Brand in einem Bullenstall rund 50 Tiere gestorben. Außerdem wurden mehrere landwirtschaftliche Fahrzeuge zerstört. Die Feuerwehr war mit 120 Kräften im Einsatz. Eine Person wurde der Polizei zufolge bei Löschversuchen leicht verletzt. Die Polizei schätzt den Schaden auf rund 1 Million Euro. Die Brandursache steht noch nicht fest. Die Polizei prüft, ob Funkenflug aus einer Heizung dafür verantwortlich war.
1: Und damit wären wir beim Sport in der Rundschau mit Ariane Wirth. Ariane, Florian Wellbrock hat bei den Schwimm-Europameisterschaften in Paris die Goldmedaille im Freiwasserschwimmen gewonnen. Warum ist dieser Sieg für Wellbrock so viel mehr als einfach nur ein EM-Titel?
7: Weil er mit diesem Rennen gleich mehrere Geschichten auf einmal beendet hat. Erstens die Olympia-Enttäuschung von Paris. Damals ging er als Medaillenhoffnung leer aus und jetzt bei dieser Europameisterschaft steht er ganz oben. Und zweitens, er hatte in diesem Jahr immer wieder mit Infekten zu kämpfen und die Erwartungen bewusst niedrig gehalten. Sein Ziel waren die Top 10 und geworden ist es Gold über die 10 Kilometer.
8: Also rein physisch hätte ich heute eigentlich nicht gewinnen dürfen. Ich glaube, das war eine mentale Meisterleistung. Ja, also ich bin auch emotional ein bisschen mit dabei. Also es war nicht planbar heute.
7: Und morgen startet Florian Wellbrock dann nochmal über die 5 Kilometer im Freiwasser. Und zum Basketball. Die Eisbären Bremerhaven haben heute ihren neuen Trainer Ferit Nassiri vorgestellt. Was seine Qualitäten sind, beschreibt der Eisbären-Geschäftsführer Max Melching so.
9: Wir waren das ja auch letztes Jahr schon gewohnt und die letzten zwei Jahre Coaches zu haben, die, sag ich mal, wirklich das Spiel studiert haben. Und das Gefühl hatte ich bei Ferit auch, dass es sehr gut passt. Dann bringt er natürlich 4 Jahre BBL-Erfahrung mit. Das ist das, wo wir irgendwann hinwollen. Das ist natürlich für uns ein toller Mix gewesen.
7: Außerdem haben die Eisbären einen zusätzlichen Athletiktrainer und Physiotherapeuten zur neuen Saison eingestellt. Nach dem knapp verpassten Aufstieg im vergangenen Jahr soll der nächste Anlauf Richtung Bundesliga dieses Mal erfolgreicher verlaufen.
1: Das war der Sport in der Rundschau mit Ariane Wirth. Vielen Dank. Und das war die Rundschau mit Jens Farbig.
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10: So, langsam ahnen wir, warum es eine Hitzewarnung des Deutschen Wetterdienstes fürs Land Bremen gibt. Wir haben 29 Grad. In Bremerhaven 30 Grad, in Bremen 32 sind es schon. In Hude und in Kirchweihe bis zu 34 Grad sind heute noch drin. Aber das dicke Ende kommt mit dicken Schauern und Gewittern. Die können zum Teil auch unwetterartig ausfallen. Ob die jetzt schon in den nächsten Stunden oder erst in der Nacht auf dem Weg sind, da hoffe ich, dass uns gleich unser Wetterexperte ein bisschen Klarheit bringen kann.
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10: Um 10 Minuten nach 4, A1 Hamburg Richtung Osnabrück, zwischen dem Bremer Kreuz und Hemeling, 5 Kilometer stockender Verkehr vor der Baustelle. A28 leer Richtung Oldenburg, die Einfahrt Filsum ist wegen eines defekten LKW gesperrt. Kommen Sie gut an.
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10: Tja, ein Tag unter der Überschrift, ich sagte es schon, erst Hitze, dann Blitze und immer Hitz bei Bremen 1. Lessons in Love, gleich mit Level 42. Markus Rudolf, jetzt redet der da.
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1: Und zwar mit unserem Bremen 1 Wetterexperten Joachim Pütz. Also wir schwitzen sehr, es ist sehr schwül, aber es sollen ja irgendwann Schauer und Gewitter kommen. Kann man ungefähr abschätzen, wann die so auftauchen werden?
2: Ja, Markus, so ungefähr später Nachmittag, Abend könnte es losgehen. Kann auch ein bisschen später kommen. Genaue Timing ist schwierig, aber definitiv in der Nacht wird uns dann von der Ems dichtes Gewölks überqueren. Und diese Wolken haben teilweise auch kräftige Schauer und Gewitter im Gepäck. Aber das Ganze zieht dann im Laufe der Nacht spätestens bis zum frühen Morgen über Ost und Elbe ab. Dahinter, so von den Niederlanden, reißt die Wolkendecke dann wieder oft auf. Und es bleibt auch in der Nacht ziemlich warm, tropische 21 Grad in Nordholz, in Westerstede mit 19 Grad, auch nicht wirklich eine Abkühlung, die für entspannten Schlaf sorgt. Und morgen der Tag beginnt dann erstmal freundlich, mal Sonne, mal lockere, mal auch ein paar kompaktere Wolken, es bleibt auch weitestgehend trocken. Ab Mittag, da ist dann hier und da nochmal ein Schauer unterwegs, vielleicht mischt auch mal ein kurzes Gewitter mit, aber die meisten von uns werden trocken durch den Tag kommen und die Temperatur ist so langsam auf dem Weg nach unten. Da haben wir morgen 24 Grad auf den Inseln. Im Binnenland, da reicht die Spanne so von 28 Grad in Jever bis 31 Grad in Stolzenau.
1: Ja, aber dieser Versprecher kommt ja nicht von ungefähr, weil der Sommer geht ein bisschen vom Gas dann ab Donnerstag, ne?
2: Ja, ist dann schon ein angenehmeres Temperaturniveau. Da haben wir dann die 21 an der Küste, Binnenland 22 bis 26 Grad. Das ist dann wirklich sehr angenehm. Dazu bläst auch ein Wind, der auch noch ein bisschen für Abkühlung sorgen kann. Und der Tag selbst, der Donnerstag, erstmal Sonnenschein, später dann ein paar Quellwolken von der Nordsee. Wir können da mal ein paar Schauer, vielleicht mal ein Gewitter reintriften. Im südlichen Binnenland bleibt es dann sowieso trocken. Freitag, da wird dann wohl der Tiefpunkt der Temperatur erreicht, 19 bis 24 Grad, das bei einer Mischung aus Sonne und Wolken. Dann zum Wochenende geht's dann wieder hoch mit der Temperatur, Samstag 27 Grad als Höchstwert, Sonntag sogar bis 30 Grad wieder, also nach der Hitze ist vor der Hitze und am Wochenende Sonne, Wolken, weitestgehend trocken, also insgesamt dann doch recht angenehm, wenn nicht die Trockenheit wäre. Man muss mittlerweile fast schon von Dürre reden. Also mal ein ordentlicher Regen über längere Zeit, keiner will's haben, aber das wäre schon eine feine Sache.
1: Du, ich habe einen Garten, ich will's gerne haben.
2: Ja,
1: ich sehe das jeden Tag, was die Folgen sind.
2: Der urbane Freizeitmensch will im Straßencafé sitzen, am Badesee rumliegen und
1: sagst
2: Regen.
1: Du?
2: Da.
1: Naja, gut. Wir diskutieren gar nicht.
2: Okay.
1: Ich sage nur, erstmal Vorsicht, wenn es ein Gewitter gibt, kann das Unwetterpotenzial haben, insbesondere heute Abend und in der Nacht. Aber danach gibt es dann erstmal nach und nach Entspannung. So, und die Diskussion führen wir dann fort, mein Lieber. Morgen, genau um diese Uhrzeit im Radio. Joachim Pütz war das, unser Bremen 1 Wetterexperte. Ich freue mich drauf. Bis dann.
2: Bis dann. Tschüss.
1: Tschüss.

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2: 26 bis 32 Grad muss ich vermelden an dieser Stelle. Bis zu 34 Grad. Wer denn das noch? Also richtig schwül, richtig heiß. Passen Sie gut auf sich auf in der Hitze da draußen. Und irgendwann kann es passieren, dass es eine dichte Wolkendecke gibt. Und die schickt dann Schauer und Gewitter. Die können auch heftig ausfallen. Gewitter haben unter Umständen Unwetterpotenzial mit Starkregen, mit Hagel, mit Sturmböen, allem, was dazugehört. Und diese Warnung gilt auch für die ganze Nacht. Auch da werden immer wieder mal Wolken durchziehen. Tiefstwerte der Nacht 21 bis 19 Grad.
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2: Eine Minute nach 16:30. A1 Hamburg Richtung Osnabrück zwischen dem Bremer Kreuz und Hemelingen. 6 Kilometer stockender Verkehr vor der Baustelle. Kommen Sie gut an.
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2: Mit Markus Rudolph. Schönen guten Tag.
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0: Es kommt leider täglich vor. Die sogenannten Schockanrufe. Betrüger rufen an und behaupten, ein naher Verwandter oder eine nahe Verwandte, Tochter, Sohn, Enkel, Enkelin wären gerade in einer schwierigen Situation, zum Beispiel in einen Unfall verwickelt und bräuchten jetzt dringend Geld. Was soll man tun, wenn man so einen Anruf bekommt? Maren Fitzner von der Zentralen Polizeilichen Prävention in Bremen hat da Tipps für uns.
1: Ein guter Schutz kann für das Telefon auch sein, mit seinen Familienangehörigen ein Kennwort zu vereinbaren. Also, dass man eine Frage stellt, die vielleicht wirklich nur der richtige, echte Angehörige beantworten kann.
0: Und das muss natürlich rechtzeitig vereinbart werden.
1: Solche Kennwörter sollten allerdings möglichst frühzeitig eingeführt werden, einfach damit sich das Ganze verfestigt und dann auch in jeder Situation abgerufen werden kann. Es muss also zur Gewohnheit werden, nach so einem Kennwort zu fragen. Ein Beispiel für so ein Kennwort könnte sein, dass man vielleicht fragt, was war früher mein Lieblingsspielzeug als Kind oder so. Also etwas, was wirklich nur die eigene Familie wirklich weiß.
0: Und noch einen Tipp hat Maren Fitzner.
1: Wenn man sich zum Beispiel zwei Namen aufs Telefon klebt, die nicht in der eigenen Familie vorkommen. So, wenn sich dann also jemand meldet oder sagt, hier ist eine Verwandte am Telefon und ich habe zum Beispiel den Namen Susanne auf meinem Telefon und es gibt aber keine Susanne in meiner Familie, kann ich aber dann den Menschen am Telefon fragen, Susanne, bist du es? Oder ist das meine Tochter Susanne, mit der sie da gerade zu tun haben? So, und wenn dann der Mensch am Telefon sagt, ja genau, die Susanne ist es, weiß ich aber sofort, ah, das kann nicht sein, weil die gibt es gar nicht. Es muss sich also um einen Betrüger handeln.
0: Der wichtigste Tipp sicher bei Schockanrufen ist erstens, sich nicht schocken zu lassen, was schwierig genug ist. Und weitere Tipps gab es von Maren Fitzner von der Zentralen.

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1: Mit Jens Farbig, guten Tag. Grünes Licht vom Senat. Bremer Beamtinnen und Beamte bekommen mehr Geld. Mehr Sicherheit an der Grenze. EU-Innenminister legen Streit über Massenansturm von Migranten auf Ceuta bei. Nach Angriff auf Rocker, Bremer Polizei ermittelt gegen Linksextremisten. Das Wetter sehr schwül heute. Heute Abend steigt das Schauer- und Gewitterrisiko. Temperaturen heute bis 34 Grad. Beamtinnen und Beamte im Land Bremen bekommen mehr Geld. Nicht etwa, weil das Land so großzügig ist, nein, weil es ihnen zusteht. Das sagt zumindest das Bundesverfassungsgericht. Und deshalb musste der Senat heute handeln und hat der höheren Besoldung zugestimmt. Was das für Bremen heißt, erklärt Matthias Röhrs aus der Regionalredaktion Buten und Binnen.
2: Der Senat hat beschlossen, dass die Bremer Beamtinnen und Beamten rückwirkend zum 1. Januar 2024 2,5% mehr Geld bekommen. 120 Millionen Euro kostet alleine diese Nachzahlung. Trotz Rücklagen muss die Bremer Landesregierung deswegen noch in diesem Jahr rund 76 Millionen Euro aufbringen. Bremens Finanzsenator Björn Fecker spricht von einem finanziellen Kraftakt und appelliert an die übrigen Senatorinnen und Senatoren.
3: Wie immer in schwierigen Haushaltslagen, in denen wir sind, ist niemand begeistert davon, jetzt zusätzlich an so einem Gemeinschaftsprojekt mitwirken zu müssen. Und gleichzeitig gibt es ein Urteil des Bundesverfassungsgerichts. Die Beamtinnen und Beamten haben einen Anspruch darauf und diesen Anspruch werden wir erfüllen.
2: Zu den einmalig 76 Millionen Euro aufgrund des Verfassungsgerichtsurteils kommen noch jährliche Mehrkosten in Höhe von rund 50 Millionen Euro. Grund ist die reguläre Tariferhöhung für Beamte und Angestellte des Landes. Bis Ende des Jahres soll ein Nachtragshaushalt stehen.
1: Der Ansturm von Migranten auf die spanische Exklave Ceuta in Nordafrika in der vergangenen Woche hat für erhebliche Unruhe in der Europäischen Union gesorgt. Einige EU-Staaten warfen Spanien Versagen vor und forderten Konsequenzen. Jetzt haben sich scheinbar aber wieder alle lieb. Die EU-Innenminister hatten sich heute zu einer Videokonferenz zusammengeschaltet. Nach der Konferenz erklärte EU-Innenkommissar Brunner, es gebe in der Runde volle Solidarität mit Spanien. Einzelheiten von Sarah Lopez.
4: Nach dem virtuellen Treffen der EU-Innenminister soll vor allem eines vermittelt werden: mehr Einigkeit. In einem Schreiben heißt es, man zeige geschlossen Solidarität gegenüber Spanien und man wolle zukünftig auch die Kommunikation in Krisenzeiten stärken. In den vergangenen Tagen hatten mehrere europäische Staats- und Regierungschefs noch die spanische Migrationspolitik in einem gemeinsamen Brief kritisiert. Und Italien etwa hatte vorübergehend das Schengen-Abkommen mit Spanien ausgesetzt. Spanien wiederum hatte einigen EU-Mitgliedstaaten unter anderem vorgeworfen, die Situation politisch auszuschlachten. Heute waren sich die Innenminister der EU-Mitgliedsländer einig darin, dass man den Schutz der Außengrenzen gemeinsam verbessern müsse. Etwa durch die Weiterentwicklung von Frühwarnsystemen. Auch die sozialen Medien wolle man besser im Blick behalten. Falschmeldungen in den sozialen Medien sollen ja dazu beigetragen haben, dass Ende vergangener Woche Zehntausende Migranten in die spanische Exklave Ceuta kam.
1: Angeblich steht mal wieder eine Einigung zwischen den USA und dem Iran kurz bevor. US-Finanzminister Scott Bessent rechnet mit einer kurzfristigen Einigung mit dem Iran über die Straße von Hormuz. Wir sind in Gesprächen mit den Iranern und ich denke, es besteht die Chance, dass wir heute oder morgen eine Einigung erzielen. Das sagte Bessent in einem Interview des Senders CNBC. Deutschland soll klimaneutral werden und damit das irgendwann klappt, müssen fossile Brennstoffe ersetzt werden durch klimaneutrale Brennstoffe. Große Hoffnungen ruhen dabei auf Wasserstoff. Wenn man genug davon hat, muss man ihn aber auch irgendwie zu den Abnehmern und Verbrauchern hinbekommen. Und deswegen plant die Bundesregierung ein deutsches Wasserstoffnetz, das zu einem großen Teil aus alten Erdgasleitungen, aber auch aus neuen Pipelines besteht. Mehr als 9000 Kilometer lang soll das sogenannte Wasserstoffkernnetz sein. Ein erstes Teilstück wurde jetzt in Betrieb genommen. Einzelheiten von Jonas Ronner.
5: Der Wasserstoff wurde in der Elektrolyseanlage in Lingen im Emsland vor allem mit Hilfe von Offshore-Windstrom produziert. Er gilt deshalb als grün, also klimaneutral. Über eine Leitung wurde er anschließend in den 120 Kilometer entfernten Chemiepark Mahl in Nordrhein-Westfalen transportiert. Niedersachsens Wirtschaftsminister Tonne lobte den Schritt als Meilenstein der Energiewende. Wasserstoff sei ein zentraler Baustein für die Transformation energieintensiver Industrien. Bei der Elektrolyse wird Wasser zu Wasserstoff und Sauerstoff aufgespalten. Vor allem in der Chemie und Stahlindustrie soll Wasserstoff den Einsatz von fossilen Brennstoffen ersetzen und so den Ausstoß von klimaschädlichem CO2 verhindern. Das Wasserstoffkernnetz wird seit 2025 schrittweise in Betrieb genommen und soll bis 2032 fertiggestellt werden.
1: Die Staatsanwaltschaft Bremen ermittelt gegen zwei Beschuldigte aus der linksextremen Szene. Ihnen wird vorgeworfen, bei einem Angriff auf Rocker im April 2024 geholfen zu haben. Einzelheiten hat Sebastian Manns aus der Regionalredaktion Buten und Binnen.
6: Rund 15 bis 20 Vermummte haben damals vier Männer eines Rockerclubs aus Sachsen-Anhalt vor einem Kiosk in der Bremer Innenstadt attackiert. Laut Staatsanwaltschaft sind die Opfer mutmaßlich dem rechten politischen Spektrum zuzuordnen. Die beiden Beschuldigten sollen die Rocker verfolgt und den Angreifern deren Standort verraten haben. Monatelang liefen die Ermittlungen der Behörden zunächst ins Leere. Im Juni ließ die Staatsanwaltschaft dann zwei Wohnungen durchsuchen. Den entscheidenden Hinweis auf die beiden Beschuldigten erhielten die Ermittler nach eigenen Angaben vom Bremer Verfassungsschutz.
1: Und jetzt haben wir weitere Nachrichten aus Bremen, Bremerhaven und Niedersachsen. Laura Kreuzhage hat die zusammengestellt.
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7: Der Bremer Senat fördert nicht kommunale Kindertageseinrichtungen in der Stadt Bremen in diesem und im nächsten Jahr mit insgesamt bis zu 2,2 Millionen Euro zusätzlich. Die Zuschüsse für Sachmittel erhöhen sich damit laut Bildungsressort um gut 4%. Dabei geht es unter anderem um Kosten für Verpflegung und pädagogische Materialien. Das zusätzliche Geld soll die zuletzt gestiegenen Preise ausgleichen. Die Einrichtungen von Kita Bremen werden gesondert finanziert. Mehr Geld vom Senat gibt es auch für ein Programm für Langzeitarbeitslose in Bremerhaven. Laut der Arbeitssenatorin Claudia Schilling stellt das Land dafür 6 Millionen Euro bereit. Das Angebot richtet sich vor allem an Mütter und Menschen mit Migrationshintergrund. Sie erhalten Weiterbildungen. Außerdem fließt Geld in Projekte, die Langzeitarbeitslosen sozialversicherungspflichtige Jobs anbieten. Das Amtsgericht Kloppenburg hat einen 71-Jährigen wegen eines Jagdunfalls zu einer Bewährungsstrafe verurteilt. Der Mann muss außerdem eine Geldstrafe in Höhe von 3.000 Euro zahlen. Das Gericht verurteilte den Jagdleiter wegen fahrlässiger Körperverletzung. Aus seinem Schrotgewehr hatte sich bei einer Treibjagd ein Schuss gelöst, der eine 59-jährige Frau verletzt hatte. Die Schrotkugeln hatten sie in ihrem Garten in der Gemeinde Basel ins Gesicht getroffen.
1: Und damit wären wir beim Sport mit Ariane Wirth. Für Bremen ist das heute ein vergoldeter Dienstag, denn Florian Wellbrock hat in Paris bei der Schwimm-Europameisterschaft im Freiwasser die Goldmedaille gewonnen. Genau dort, wo er vor 2 Jahren bei Olympia schwer enttäuscht wurde. Ariane, wie überraschend kommt dieses Gold eigentlich?
8: Florian Wellbrock ist selbst ein bisschen überrascht gewesen, als er ganz oben stand und gewonnen hat, weil er zuletzt so oft krank war. Kurz vor dem Ziel sah es sogar so aus, als würde sein Konkurrent David Bethlehem davonziehen, aber Wellbrock hatte noch Reserven und konnte mit einem starken Endspurt auf der 10-Kilometer-Distanz. Für Florian Wellbrock ist die Titelsammlung jetzt komplett.
9: Mehrfach Weltmeister geworden, einmal Olympiasieger geworden und diese eine Medaille hat irgendwie noch gefehlt. Und das Puzzle jetzt irgendwie zu haben, also das Puzzleteil für das Gesamtbild, das bedeutet mir schon sehr, sehr viel.
8: Und dieses Gesamtbild kann morgen noch ein bisschen verschönert werden. Er startet auch noch über die 5 Kilometer im Freiwasser. Zum Basketball. Die Eisbären Bremerhaven haben heute ihren neuen Trainer, Ferit Nasseri, vorgestellt. Der setzt auf schnellen und körperbetonten Basketball, sagt der 37-jährige Belgier. Er kommt mit Bundesliga-Erfahrung nach Bremerhaven. Er war Co-Trainer in Oldenburg und in Braunschweig. Und das Ziel mit den Eisbären, ganz klar, der Aufstieg in die Bundesliga. Morgen gibt es schon die nächste Vorstellung. Dann aber bei Werder Bremen. Mittelstürmer Cedric Itten stellt sich vor. Der ist Schweizer Nationalspieler und bei der Fußball-Weltmeisterschaft ist er mit seinem Team bis ins Viertelfinale gekommen. Heute hat er nach seinem WM-Urlaub zum ersten Mal bei Werder mittrainiert.
1: Das war der Sport mit Ariane Wirth. Vielen Dank. Und das war auch die Rundschau mit Jens Fabig.
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10: Aktuell 30 Grad in Bremerhaven, 31 Grad in Bremen, 32 Grad in Hude und 33 Grad sind es in Diepholz. Ganz schön schwül, passen Sie gut auf sich auf. Bis zu 34 Grad sind noch angesagt. Und sobald die Wolken dicker werden, sollte man auf der Hut sein. Da kann einfach nur ein Schauer rauskommen, aber es kann auch mal ein Gewitter sein. Und diese Gewitter haben das Potenzial, stellenweise dann auch unwetterartig aufzutreten. Mit Starkregen, mit Hagel und mit Sturmböen. Und das gilt auch die ganze Nacht hindurch. Da werden auch immer wieder mal Wolken durchziehen. Tiefstwerte der Nacht verdienen diesen Namen kaum. 21 bis 19 Grad. Morgen dann erstmal Sonnenschein, später immer mehr Wolken. Vereinzelt kann es noch Schauer und Gewitter geben, aber die Unwettergefahr wird morgen vorbei sein. Und die Temperaturen werden schon ein bisschen angenehmer mit 27 bis 31 Grad. Und das wird dann in den darauffolgenden Tagen wirklich deutlich humaner.
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10: Um 10 Minuten nach 5 A1 Hamburg Richtung Osnabrück zwischen dem Bremer Kreuz und Hemelingen. 6 Kilometer stockender Verkehr. Kommen Sie gut an.
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10: Ich bin Markus Rudolph. Guten Tag.
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12: 28 bis 34 Grad. Also der Höchstwert für den heutigen Tag ist erreicht. Es bleibt schwül. Es gibt die Hoffnung, dass es vielleicht mal einen Schauer gibt, der ein bisschen abkühlt, oder ein Gewitter. Allerdings, wenn Gewitter kommt, Vorsicht, das kann unwetterartig sein. Wird nur ganz partiell auftreten, aber wenn, ist es möglich, dass es Starkregen, Hagel und Sturmböen gibt. Und die Gewitter sind auch die ganze Nacht noch möglich. Tiefstwerte der Nacht verdienen diesen Namen nicht. 21 bis 19 Grad.
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12: 3 Minuten nach 5:30. A1 Hamburg Richtung Osnabrück zwischen dem Bremer Kreuz und Hemelingen. 6 Kilometer stockender Verkehr vor der Baustelle. Kommen Sie gut durch.
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12: Tja, er ist der letzte US-Präsident, den man so in Erinnerung hat und denkt, ja, da war die Welt irgendwie noch in Ordnung. Die Rede ist von Barack Obama. 65 Jahre wird er heute. Wie feiert er und was macht der Kerl eigentlich den ganzen Tag über jetzt? Das erfahren Sie beides gleich hier bei mir. Ich bin Markus Rudolph. Schönen guten Tag.
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0: Der 44. Präsident der USA war bemerkenswerterweise in Europa und insbesondere in Deutschland deutlich beliebter als bei sich zu Hause. Die Rede ist von Barack Obama, der heute 65 Jahre alt wird. Was macht er denn heute eigentlich so? Die Antwort hat Samuel Jakisch, Bremen 1 USA-Korrespondent.
1: Barack Obama lebt heute mit seiner Familie in Washington D.C. Er ist einer der ganz wenigen Ex-Präsidenten, die nach ihrer Amtszeit in der Stadt wohnen geblieben sind. 2446 Belmont Road ist eine Backsteinvilla mit Blick auf den Rock Creek Park, also vergleichsweise moderates Anwesen. Es gibt ja hier in dieser Stadt durchaus Zahnärzte oder Steuerberater, die in weit imposanteren Anwesen untergebracht sind. Er braucht aber auch weniger Platz, weil seine Töchter inzwischen längst ausgezogen sind. Beide haben studiert, arbeiten heute, die eine ist Regisseurin in Hollywood. Allerdings unter Pseudonym. Und die andere hält ihren Job komplett geheim. Beide versuchen, sich möglichst wenig auf ihre berühmten Eltern zu beziehen, sondern sich ein eigenes Leben aufzubauen. Und es gibt noch einen zweiten Wohnsitz, ein Haus auf der Insel Martha's Vineyard vor der Küste von Massachusetts. Das ist so eine exklusive Ferieninsel, schöne Strände, sehr kitschige Leuchttürme und so. Dort oder hier in Washington sind die Obamas heute zu Hause.
0: Und da haben Sie ja einiges an Auswahl, wo Sie heute Geburtstag feiern können, den 65. Ansonsten sind ja Michelle und Barack Obama immer noch gesellschaftlich sehr aktiv. Was machen die?
1: Michelle und Barack Obama leiten eine Stiftung zur Förderung für junge Führungskräfte aus wirtschaftlich schwachen Familien oder die aus Stadtvierteln kommen, wo normalerweise nicht die Vorstandsvorsitzenden von morgen geboren werden. Und außerdem haben die beiden eine Produktionsfirma gegründet. Serien, Filme, Dokumentationen, haben viel für Netflix produzieren lassen. Und es gibt das Barack Obama Presidential Center. Das hat gerade eröffnet in Chicago. Das ist eine Bibliothek, Museum, Gemeindezentrum, so alles in einem Haus. Und Barack Obama tritt auch viel öffentlich auf. Er hält Reden, gibt Interviews und meistens geht es um die Themen Demokratie und Teilhabe.
2: We always have to fight for our democracy. And we have to fight for those values.
1: Barack Obama macht außerdem Wahlkampf, sehr konkret für Kandidaten seiner Partei. Und er ist viel zu Gast in Podcasts und so weiter. Also er ist weiter sehr präsent.
0: Ja, hat der denn auch mal Freizeit? Und wenn ja, was macht er da?
1: Barack Obama hat offenbar viel Zeit zum Lesen. Er veröffentlicht immer wieder Listen von Buchempfehlungen, aber auch so Playlists, Lieblingsfilme. Er ist einfach ein Fan von so Ranglisten. Außerdem ist Basketball sein Ding. Man sieht ihn bei wichtigen NBA-Spielen. Gerade erst hat er auch die WNBA All-Stars überrascht

Ihr Tag mit Bremen 1 nähert sich seinem nächsten Höhepunkt, nämlich der Sendung Grüße und Musik heute mit Ansgar Langhorst. Schönen Abend.

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1: Mit Daniel Hasselbach, guten Abend. Gutachten hält Bremer Zivilklausel für verfassungswidrig. Bremen zahlt Beamten Gehälter in Millionenhöhe nach. Bremer Staatsanwaltschaft ermittelt gegen mutmaßliche Linksextremisten. Das Wetter: Es gibt am Abend viel Sonne, erst später wieder mehr Wolken bei 26 bis 31 Grad. Laut einem Gutachten im Auftrag des Wissenschaftsressorts ist die sogenannte Zivilklausel in Bremens Hochschulgesetz verfassungswidrig. Diese verpflichtet die Universität und Hochschulen in Bremen und Bremerhaven, dass deren Forschung, Lehre und Studium nur friedlichen Zwecken dienen darf. Die Studie liegt Buten und Binnen vor. Aus der Regionalredaktion Buten und Binnen vor Kat Lenz.
2: In dem Gutachten steht auch, dass heutzutage kaum noch zwischen ziviler und militärischer Forschung unterschieden werden kann, anders als früher. Außerdem schränke die bremische Zivilklausel die Wissenschaftsfreiheit ein. Nun will Wissenschaftssenatorin Henrike Müller eine Debatte über das Verbot der Forschung für das Militär vorantreiben. Man könne die Zivilklausel lassen, wie sie ist, sie ändern oder streichen. Als nächstes werde sich der Wissenschaftsausschuss der Bürgerschaft mit den Fragen und auch dem Gutachten befassen, so die Grünen-Politikerin. Eine Gesetzesänderung werde sicher länger dauern, sagt Müller voraus. Schon in der rot-grün-roten Regierung aber dürfte es Widerstand geben. Die Linken haben angekündigt, die Zivilklausel weder abschwächen noch abschaffen zu wollen.
1: Das Land Bremen muss eine Finanzlücke in Höhe von 76 Millionen Euro stopfen. Grund ist eine Gehaltserhöhung für Beamtinnen und Beamte, die der Senat heute beschlossen hat. Anders war ein Urteil des Bundesverfassungsgerichts, berichtet Matthias Röss.
3: Das Bundesverfassungsgericht hatte im vergangenen Jahr entschieden, die bisherige Bezahlung von Beamten verstößt gegen das Grundgesetz. Der Senat hat deshalb beschlossen, dass die Bremer Beamtinnen und Beamten rückwirkend zum 1. Januar 2024 2,5% mehr Geld bekommen. Das Finanzressort spricht von einmaligen Kosten in Höhe von rund 120 Millionen Euro für die Nachzahlungen. Dazu kommen jährliche Mehrkosten in Höhe von rund 50 Millionen Euro durch die im Februar abgeschlossenen Tarifverträge für Beamte und Angestellte des Landes. Ein Großteil wird aus Rücklagen bezahlt. Dennoch klafft im Landesetat für dieses Jahr eine Lücke von 76 Millionen Euro.
1: Die Innenminister der Europäischen Union haben Spanien Hilfe beim Grenzschutz zugesagt. Grund ist die Migrationskrise aus der vergangenen Woche. Spanien habe schnell reagiert, hieß es heute bei der Konferenz. Zehntausende Menschen waren von Marokko aus nach Ceuta gekommen. Die spanische Stadt liegt im Norden Afrikas, gehört aber zur EU.
4: Rund 15 bis 20 Vermummte haben damals...
1: Die Staatsanwaltschaft Bremen ermittelt gegen zwei Beschuldigte aus der linksextremen Szene. Ihnen wird vorgeworfen, bei einem Angriff auf Rocker im April 2024 geholfen zu haben. Sebastian Manz.
4: Rund 15 bis 20 Vermummte haben damals vier Männer eines Rockerclubs aus Sachsen-Anhalt vor einem Kiosk in der Bremer Innenstadt attackiert. Laut Staatsanwaltschaft sind die Opfer mutmaßlich dem rechten politischen Spektrum zuzuordnen. Die beiden Beschuldigten sollen die Rocker verfolgt und den Angreifern deren Standort verraten haben. Monatelang liefen die Ermittlungen der Behörden zunächst ins Leere. Im Juni ließ die Staatsanwaltschaft dann zwei Wohnungen durchsuchen. Den entscheidenden Hinweis auf die beiden Beschuldigten erhielten die Ermittler nach eigenen Angaben vom Bremer Verfassungsschutz.
1: Das Amtsgericht Kloppenburg hat einen 71-Jährigen wegen eines Jagdunfalls zu einer Bewährungsstrafe verurteilt. Der Mann muss außerdem eine Geldstrafe in Höhe von 3.000 Euro zahlen. Das Gericht verurteilte den Jagdleiter wegen fahrlässiger Körperverletzung. Aus seinem Schrotgewehr hatte sich bei einer Treibjagd ein Schuss gelöst, der eine 59-jährige Frau verletzt hatte. Die Schrotkugeln hatten sie in ihrem Garten in der Gemeinde Basel ins Gesicht getroffen. Das waren die Nachrichten mit Daniel Hasselbach.
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5: Wir gucken auf die Temperaturen aktuell. 31 in Rothenburg, 33 in Verden, 34 in Diepholz, 32 Oldenburg, 27, klingt angenehm, in Cuxhaven aktuell. Die Aussichten heute Abend, viel Sonne, weiterhin der Sommer ganz klar zu spüren. Zum Teil gibt es Schauer, die auch kräftig sein können mit Gewittern. In der Nacht zieht auch hier und da mal ein Schauer durch. Das kann auch kräftig werden. Die Temperaturen in der Nacht 19 Grad im Ammerland, 20 in Bremen, 21 Grad in Nordholz. Und morgen am Mittwoch auch tagsüber mal hier und da ein Schauer. Vielleicht auch mal ein kurzes Gewitter. Die Temperaturen erreichen morgen maximal 31 Grad in Stolzenau, 28 Grad in Jever.
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5: Gleich 5 nach 6. A1 Hamburg Richtung Osnabrück zwischen dem Bremer Kreuz und Hemelingen. 6 Kilometer stockender Verkehr vor einer Baustelle. Das war's schon. Gute Fahrt.
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5: Ja, wir sammeln ja immer gerne Grüße und Musikwünsche ein. Auch dann, wenn wir mit dem Bremen 1 Bulli irgendwo sind. Und dann verteilen wir die schön im Laufe der nächsten Tage. Haben wir gestern auch schon mal gemacht. Nämlich Besucherinnen und Besucher vom Festival Maritim in Fegesack. Da stand der Bulli und da haben wir Wünsche eingesammelt. Und Monika wird gleich beginnen. Ich bin Ansgar Langhorst. Guten Tag.
6: Hallo, hier spricht Monika. Ich bin gerade mit meiner wunderbaren Enkeltochter Merle unterwegs und ich wünsche mir von Barry White das Lied Let the Music Play und bedanke mich bei Bremen 1 und freue mich, dass ich den Bus entdeckt habe und bin dankbar für die tolle, wunderbare Musik, die ihr mir immer schenkt. Vielen Dank.
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0: Größe Musik, Bremen 1 ist hier am Dienstag. Werner Paul ist dran.
1: Werner Paul aus Bremerhaven wünscht für uns Geburtstagskinder von Karat den Schwanenkönig. Herzlichen Dank und schöne Grüße an das unschlagbare Bremen 1 Team.

Glenn Frey ist gewünscht. Strange Weather. Und ja, das passt irgendwie. Gegrüßt werden nämlich alle, die bei diesem Wetter arbeiten müssen. Holger Zimmermann aus Bremen-Obervieland möchte gern diesen Titel hören. Also an alle Kollegen, die jetzt gerade bei der Arbeit sind oder heute vielleicht auch einen Tag durchstehen mussten.

gute Wahl, finde ich. Dieser Titel wird von Holger Zimmermann aus Bremen-Obervieland gewünscht. Bremen 1 ist hier, Grüße und Musik aus Mailand. Haben Katharina und Christian eine Postkarte geschrieben. Wir grüßen unseren Vati und Schwiegervati Rüdiger und wünschen uns für ihn die italienische Version von Painted Black mit Katharina Caselli.

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1: Hallo, ich bin Gabi und ich wünsche mir von den Wisecracker den Song No Wall Too High. Und ich grüße ganz herzlich meinen Enkelsohn Paolo.

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1: 26 Grad in Cuxhaven, 30 in Wilhelmshaven. So sieht es gerade aus. 33, gucken wir mal weiter. Oldenburg, 33 auf den Pferden. Bremen, 32 Grad. Heute Abend weiterhin sonnig und eben schwülwarm, kräftige Schauer. Ziehen hier und da durch. Das gilt auch für dann später, heißt für heute Nacht. Kann auch morgen tagsüber eher mal stattfinden, als das heute der Fall war. Also die Wahrscheinlichkeit steigt so ein bisschen. Insbesondere so zwischen Oste und Elbe. Und dann gibt es wieder überwiegend einen aufgelockerten, sogar blauen Himmel. Die Temperaturen heute Nacht erstmal 19 bis 21 Grad. Morgen tagsüber dann schon wieder über 30.
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1: Es ist jetzt eine Minute nach 6:30. A1 Hamburg Richtung Osnabrück zwischen dem Bremer Kreuz und Hemelingen. 6 Kilometer stockender Verkehr. Und da gibt es eine Baustelle. Das war's schon. Gute Fahrt.
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1: So, was haben wir heute? Den 4. August, ne? Ja, 4.8. Natürlich gibt es auch heute Geburtstagskinder. Und wir starten jetzt mit einem Geburtstagsgruß in diese halbe Stunde. Frieda ist nämlich dran. Ich bin Ansgar Langhorst. Guten Abend.
2: Hier ist Frieda aus Oldenburg und ich würde gerne meine beste Freundin Talea zu ihrem Geburtstag grüßen. Wir kennen uns schon relativ lange und das Lied, was mich an sie erinnert, ist Clint Eastwood von Gorillaz. Schönen Abend.

0: Bremen. Mainz ist hier der Verkehrsservice aktuell. Bitte Vorsicht, aktuell auf der A1 Osnabrück Richtung Bremen im Dreieck Stur in der Überleitung zur A28 Richtung Oldenburg. Da steht ein defektes Fahrzeug. Geht weiter mit Chris.
1: Moin, hier ist Chris aus Bremen-Findorf und ich wünsche meinem guten Kumpel Max alles Gute nachträglich zum Geburtstag mit dem Song Baby Jane von Rod Stewart.
0: Jo, geht klar, kommt hier.

Bremen 1 ist hier. Ich öffne gerne Briefe. Ein Geburtstagsbrief hat uns hier bei Bremen 1 erreicht. Und drin steht Folgendes. Immer wieder lassen wir uns von euch musikalisch und mit netter Ansage überraschen. Heute geht es um Arthur. Er ist heute 85 Jahre alt geworden. Mit Me Olvide de Vivire von den Mavericks macht ihr Arthurs Tag bestimmt perfekt. Überraschen wollen ihn damit Clara und Sabine aus Bremen-Borgfeld. Liebe Grüße. Hier kommt der Titel.

0: The Mavericks auf Wim Mainz. Wie de Vivier, aber nicht doch. Übersetzt, ich habe vergessen zu leben. Na, vielleicht eine gute Idee, daran erinnert zu werden, auf diesem Weg nicht zu vergessen zu leben. Und dabei kann man auch gut Wim Mainz hören und sich was wünschen. Ne?
1: Hallo, ich bin Maren.
2: Hallo, ich bin Matt.
3: Hallo, ich bin Torben.
1: Wir kommen aus Leuchtenburg und wir wünschen uns Going Up the Country von Kenneth Heath für Opa Blume.
0: Bitteschön.

0: meinst es hier. Wir haben in dieser Woche ja einige Grüße, die wir eingesammelt haben und Wünsche vom Festival Maritim in Bremen fehlgesagt. Da war unser Bremen 1 Bulli und noch fehlgesagt hat es Joachim nicht weit gehabt.
1: Ja, mein Name ist Mengel Joachim, wohne in Groen und wünsche mir das Lied von Santiane, volle Kraft voraus, und grüße hiermit alle BLG-Kollegen, aber besonders die Kollegen im ATB in Bremerhaven. Lasst euch nicht unterkriegen, macht euren Job und alles wird gut. Tschüss!

0: Santiano, volle Fahrt. Und einen haben wir gleich noch, einen Musikwunsch zu erfüllen vor den Nachrichten.
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0: 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Ein Musikwunsch wollen wir jetzt noch erfüllen vor den Nachrichten. Peter Breit hört Grüße und Musik in Köln. Er liebt die Vielfalt der Musik, schreibt er uns und wünscht sich, oh wie schön, Leonard Cohen mit Dance Me to the End of Love. Das ist aber auch, Peter, das ist aber auch schön.

0: Leonard Cohen, Dance Me to the End of Love. Bremen 1, größte Musik war das für heute, den 4. August. Ich sage Ihnen nochmal den Kontakt, wenn Sie sich was wünschen wollen. Das geht per Anrufbeantworter, einfach drauf schnacken. Oder eine Sprachnachricht oder eine Textnachricht schicken. Das gilt immer für die Nummer 0421 246 622. Ganz einfach, oder? Bremer Vorwahl 246 622. Oder Sie schicken eine Mail. Funktioniert auch nach wie vor. musikwünsche@radiobremen.de. Alles zusammenschreiben. musikwünsche@radiobremen.de. Haben Sie es? Gut. So, und Sie müssen sich kein Lied wünschen. Sie können auch einfach so grüßen. Wenn Sie jemanden grüßen wollen, auch dann machen Sie es einfach. Wir suchen dann was Passendes aus für Sie. Gern auch mal, wenn Sie einen Wunsch haben, einen Alternativwunsch mit angeben. Alles ganz einfach. So, jetzt gibt es die Nachrichten und dann geht es natürlich weiter hier auf Bremen 1 mit den größten Hits aller Zeiten.
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2: Mit Daniel Hasselbach, guten Abend. Gutachten hält Bremer Zivilklausel für verfassungswidrig. Bremen zahlt Beamten Gehälter in Millionenhöhe nach. Bremer Staatsanwaltschaft ermittelt gegen mutmaßliche Linksextremisten. Das Wetter, es gibt am Abend viel Sonne, erst später wieder mehr Wolken bei 26 bis 31 Grad. Laut einem Gutachten im Auftrag des Wissenschaftsressorts ist die sogenannte Zivilklausel in Bremens Hochschulgesetz verfassungswidrig. Diese verpflichtet die Universität und Hochschulen in Bremen und Bremerhaven, dass deren Forschung, Lehre und Studium nur friedlichen Zwecken dienen darf. Volker Lenz.
3: In dem Gutachten steht auch, dass heutzutage kaum noch zwischen ziviler und militärischer Forschung unterschieden werden kann, anders als früher. Außerdem schränke die bremische Zivilklausel die Wissenschaftsfreiheit ein. Nun will Wissenschaftssenatorin Henrike Müller eine Debatte über das Verbot der Forschung für das Militär vorantreiben. Man könne die Zivilklausel lassen, wie sie ist, sie ändern oder streichen. Als nächstes werde sich der Wissenschaftsausschuss der Bürgerschaft mit den Fragen und auch dem Gutachten befassen, so die Grünen-Politikerin. Eine Gesetzesänderung werde sicher länger dauern, sagt Müller voraus. Schon in der rot-grün-roten Regierung aber dürfte es Widerstand geben. Die Linken haben angekündigt, die Zivilklausel weder abschwächen noch abschaffen zu wollen.
2: Das Land Bremen muss eine Finanzlücke in Höhe von 76 Millionen Euro stopfen. Grund ist eine Gehaltserhöhung für Beamtinnen und Beamte, die der Senat heute beschlossen hat. Anlass war ein Urteil des Bundesverfassungsgerichts. Zu den Hintergründen aus der Regionalredaktion Buten und Binn berichtet Matthias Röss.
4: Das Bundesverfassungsgericht hatte im vergangenen Jahr entschieden, die bisherige Bezahlung von Beamten verstößt gegen das Grundgesetz. Der Senat hat deshalb beschlossen, dass die Bremer Beamtinnen und Beamten rückwirkend zum 1. Januar 2024 2,5% mehr Geld bekommen. Das Finanzressort spricht von einmaligen Kosten in Höhe von rund 120 Millionen Euro für die Nachzahlungen. Dazu kommen jährliche Mehrkosten in Höhe von rund 50 Millionen Euro durch die im Februar abgeschlossenen Tarifverträge für Beamte und Angestellte des Landes. Ein Großteil wird aus Rücklagen bezahlt. Dennoch klafft im Landesetat für dieses Jahr eine Lücke von 76 Millionen Euro.
2: Die Innenminister der Europäischen Union haben Spanien Hilfe beim Grenzschutz zugesagt. Grund ist die Migrationskrise aus der vergangenen Woche. Spanien habe schnell reagiert, hieß es heute bei der Konferenz. Zehntausende Menschen waren von Marokko aus nach Ceuta gekommen. Die spanische Stadt liegt im Norden Afrikas, gehört aber zur EU. Die Staatsanwaltschaft Bremen ermittelt gegen zwei Beschuldigte aus der linksextremen Szene. Ihnen wird vorgeworfen, bei einem Angriff auf Rocker im April 2024 geholfen zu haben. Sebastian Manz.
5: Rund 15 bis 20 Vermummte haben damals vier Männer eines Rockerclubs aus Sachsen-Anhalt vor einem Kiosk in der Bremer Innenstadt attackiert. Laut Staatsanwaltschaft sind die Opfer mutmaßlich dem rechten politischen Spektrum zuzuordnen. Die beiden Beschuldigten sollen die Rocker verfolgt und den Angreifern deren Standort verraten haben. Monatelang liefen die Ermittlungen der Behörden zunächst ins Leere. Im Juni ließ die Staatsanwaltschaft dann zwei Wohnungen durchsuchen. Den entscheidenden Hinweis auf die beiden Beschuldigten erhielten die Ermittler nach eigenen Angaben vom Bremer Verfassungsschutz.
2: In Bremen und Bremerhaven werden die Blutspendekonserven knapp. Das hat das Deutsche Rote Kreuz auf Anfrage von Buten und Binn mitgeteilt. Der aktuelle Bestand liege bei 8.000, das seien 2.000 weniger als der Mindestbestand vorsehe. In den heißen Tagen im Juni und Juli hätten in Bremen und Bremerhaven auch deutlich weniger Menschen Blut gespendet als im letzten Jahr. Das Deutsche Rote Kreuz ruft dazu auf, an den kühleren Tagen zum Blutspenden zu gehen. Das waren die Nachrichten mit Dan Hasselbach.
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0: 26 Grad gerade an der Küste gemessen in Cuxhaven. 32 Grad aktuell noch in Bremen. 31 in Bremerhaven und 33 in Verden. Bis zum Abend noch viel Sonne, später auch noch ein paar mehr Wolken. Das Risiko, dass kräftige Schauer oder Gewitter stattfinden, das steigt auch ein bisschen an. Die Temperaturen heute Nacht dann. Da liegen wir bei Werten um die 20 Grad in Bremen und Achim bis 19 Grad im Ammerland. Auch da kann es Schauer oder Gewitter geben, auch mit Starkregen zwischendurch. Auch morgen tagsüber kann das immer wieder mal passieren. Insgesamt aber recht trocken. Beginnen werden wir den morgigen Mittwoch auch mit Sonne und nur ein paar lockeren Quellwolken.
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0: Es ist 7:05. Wir haben keine Störungsmeldungen. Alles frei. Gute Fahrt.
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Love, love, love. Ja, das ist ein Thema. In der Musik immer wieder spielen wir Titel und wählen sie uns auch aus, auch in der letzten Stunde. Titel mit Love, mit Liebe. Ohne Liebe können wir gar nicht leben. Und wenn ich jetzt so gucke, der übernächste Titel, also gerade eben hatten wir Out of Love, dann den übernächsten, ich springe mal bewusst einen weiter, dann geht es um T-Rex und Hot Love. Und jetzt zwischendurch haben wir auch einen Liebeslied. Und vielleicht erinnern Sie sich, haben wir rausgesucht aus den 80ern, ich werde mal auf Deutsch zitieren, wie konnte unsere Liebe so blind sein, wir segelten zusammen, trieben auseinander und hier bist du nun an meiner Seite, also komme ich jetzt zu dir mit offenen Armen, ich liebe dich, aber ich habe auch nichts zu verbergen und so weiter und so fort, also wieder Kernliebe und jetzt mit einem Titel verknüpft, wie gesagt aus den 80ern, den Sie vielleicht länger nicht gehört haben, aber damals kreischten die jungen Leute im Publikum bei den Konzerten nur so, wenn Journey auf die Bühne traten mit Open Arms. Ach, genießen wir jetzt for Hot Love.

Geboren auch als Luise Ciccone. Sagt Ihnen das was? Ciccone? Ja, der volle Name ist Madonna Luise Ciccone. Wir sagen ja nur Madonna. Und sind bei der Frau, die das dritte Studioalbum in den 80ern verbreitet hat, beziehungsweise veröffentlicht hat und auch verbreitet, und zwar 1986. Und da sind wir bei einem Titel angelangt, der das Titelstück ist praktisch von diesem Album. Ich habe es zu Hause auf CD im Schrank stehen und wir freuen uns jetzt auf Bremen 1 True Blue zu hören. Madonna oder eben Madonna Luise Ciccone.

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1: 27 Grad, Cuxhaven immer noch. 30 Grad haben wir zum Beispiel noch in Rothenburg. Ich gucke, überall steht eine 3 noch. 32, Diepholz, 31, Bremen. Ganz schön schwül warm, auch in den Abend hinein noch. Heute noch geht es dann irgendwann runter auf Werte von 20 Grad. Und hier und da müssen wir mit Starkregen und Sturmböen rechnen. Heute Nacht insbesondere. Morgen tagsüber kann es auch mal nass werden, auch mal mit dem Gewitter. Die Temperaturen morgen auch wieder so schwül warm, bis 31 Grad.
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1: Da haben wir nichts, keine Meldung und eine Minute nach 7:30. Alles frei auf den Straßen, gute Fahrt. 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Hallo.
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Einmal mehr ein Titel mit Liebe. Oh My Love, The Lathums of Bremen 1. Cross My Broken Heart. Bremen 1, 18 Minuten vor 8.

Goodbye Stranger. Super Titel von Art. So ein super Zufall von Supertramp. Hope in a Hopeless World. Ja, das passt. Paul Young singt hier auf Bremen 1.

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1: Mit Daniel Hasselbach, guten Abend. Bundestagsinnenausschuss berät über Konsequenzen aus Berliner CSD-Anschlag. Gutachten hält Bremer Zivilklausel für verfassungswidrig. Bremen zahlt Beamtengehälter in Millionenhöhe nach. Das Wetter, es gibt am Abend viel Sonne, erst später wieder mehr Wolken bei 26 bis 31 Grad. Am Nachmittag ist der Innenausschuss des Bundestags zu einer Sondersitzung zusammengekommen. Es ging um den Anschlag auf den Berliner CSD und mögliche Folgen. Direkt nach dem Anschlag mit einer Toten und 31 Verletzten hatte Innenminister Alexander Dobrindt eine Verschärfung des Jugendstrafrechts, Fußfesseln sowie Präventivhaft gefordert. Bianca Schwarz.
2: Konkrete Beschlüsse wurden dabei nicht gefasst. Der Anschlag hatte eine Diskussion darüber ausgelöst, warum der mutmaßliche Täter zuvor auf Beschluss eines Berliner Gerichts aus der Haft entlassen worden war. Entsprechend soll es bei der nicht öffentlichen Sitzung des Innenausschusses in erster Linie um die Frage gegangen sein, ob alle relevanten Informationen zu dem Attentäter vom gemeinsamen Terrorismusabwehrzentrum in Berlin weitergegeben worden waren an das zuständige Gericht. Laut Clara Bünger, Innenpolitikerin der Linken, konnte diese Frage nicht beantwortet werden.
1: In den Niederlanden haben auch heute hunderte Feuerwehrleute versucht, den Waldbrand in einem Naturschutzgebiet in der Nähe der Grenze zu Deutschland zu löschen. Unterstützt von Löschhubschraubern waren etwa 300 Feuerwehrleute im Einsatz. Ein nahegelegener Campingplatz wurde geräumt, mehrere Straßen mussten gesperrt werden. Häufig drehende Winde erschweren die Löscharbeiten. Laut einem Gutachten im Auftrag des Wissenschaftsressorts ist die sogenannte Zivilklausel in Bremens Hochschulgesetz verfassungswidrig. Diese verpflichtet die Universität und Hochschulen in Bremen und Bremerhaven, dass deren Forschung, Lehre und Studium nur friedlichen Zwecken dienen darf. Volker Lenz.
3: In dem Gutachten steht auch, dass heutzutage kaum noch zwischen ziviler und militärischer Forschung unterschieden werden kann, anders als früher. Außerdem schränke die bremische Zivilklausel die Wissenschaftsfreiheit ein. Nun will Wissenschaftssenatorin Henrike Müller eine Debatte über das Verbot der Forschung für das Militär vorantreiben. Man könne die Zivilklausel lassen, wie sie ist, sie ändern oder streichen. Als nächstes werde sich der Wissenschaftsausschuss der Bürgerschaft mit den Fragen und auch dem Gutachten befassen, so die Grünen-Politikerin. Eine Gesetzesänderung werde sicher länger dauern, sagt Müller voraus. Schon in der rot-grün-roten Regierung aber dürfte es Widerstand geben. Die Linken haben angekündigt, die Zivilklausel weder abschwächen noch abschaffen zu wollen.
1: Das Land Bremen muss eine Finanzlücke in Höhe von 76 Millionen Euro stopfen. Grund ist eine Gehaltserhöhung für Beamtinnen und Beamte, die der Senat heute beschlossen hat. Anlass war ein Urteil des Bundesverfassungsgerichts. Matthias Röss.
4: Das Bundesverfassungsgericht hatte im vergangenen Jahr entschieden, die bisherige Bezahlung von Beamten verstößt gegen das Grundgesetz. Der Senat hat deshalb beschlossen, dass die Bremer Beamtinnen und Beamten rückwirkend zum 1. Januar 2024 2,5% mehr Geld bekommen. Das Finanzressort spricht von einmaligen Kosten in Höhe von rund 120 Millionen Euro für die Nachzahlungen. Dazu kommen jährliche Mehrkosten in Höhe von rund 50 Millionen Euro durch die im Februar abgeschlossenen Tarifverträge für Beamte und Angestellte des Landes. Ein Großteil wird aus Rücklagen bezahlt. Dennoch klafft im Landesetat für dieses Jahr eine Lücke von 76 Millionen Euro.
1: In Bremen und Bremerhaven werden die Blutspendekonserven knapp. Das hat das Deutsche Rote Kreuz auf Anfrage von Buten und Binn mitgeteilt. Der aktuelle Bestand liege bei 8.000. Das seien 2.000 weniger, als der Mindestbestand vorsehe. In den heißen Tagen im Juni und Juli hätten in Bremen und Bremerhaven deutlich weniger Menschen Blut gespendet als im letzten Jahr. Das waren die Nachrichten mit Daniel Hasselbach.
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5: Immer noch eine 3 vorne, noch 30 Grad in Verden, in Rothenburg und auch in Wilhelmshaven haben wir noch 30 Grad. Die Abendsonne bleibt uns erhalten. Und wenn sie untergegangen ist heute Nacht, da kann es hier und da mal auch ein kräftiges Gewitter geben. Die Temperaturen gehen heute Nacht runter. Bis auf 20 Grad in Bremen, 19 in Westerstede. Morgen tagsüber wieder bis 30, 31 Grad in Jever zum Beispiel. Nur 28 Grad. Auf den Inseln sind wir bei 24 Grad. Auch da kann morgen mal ein Gewitter stattfinden.
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5: Es ist 8:04. Wir haben keine Störungsmeldungen. Wünschen eine gute Fahrt.
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Fury in the Slaughterhouse. Gar nicht so lange her, da waren sie hier live im Studio und haben performt. Haben wir gerne eine Tasse Kaffee serviert. Hier ist Bremen 1, 7:15 Uhr ist es.

0: Nicht, dass ich Erasure nicht gut finde. Ich liebe die Musik von Erasure, aber ich schiel schon die ganze Zeit auf den nächsten Titel, den Sie nicht sehen können, aber jetzt hören können. Haben Sie ihn? Oder soll ich ihn ansagen? Ich sag die Dire Straits einfach nicht an. Nee, meine ich. Ich sag nur eins. Nee, sag du das nochmal eben.
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7: Gleich wird's dunkel.
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7: Bisschen noch. Um 8:30 haben wir 26 Grad in Cuxhaven, 29 in Oldenburg, 30 Diepholz. So, heute Nacht geht's runter auf 19, 20 Grad. 19 Bad Zwischenahn, 20 in Bremen, 21 Bremerhaven. Morgen dann wieder 30, 31 Grad. Auf den Inseln ist es ein bisschen kühler, angenehmer, 28 Grad auch nur in Aurich zum Beispiel. Sowohl heute Nacht als auch morgen können hier und da kompakte Wolken aufziehen, die dann vielleicht auch mal ein Gewitter mit sich bringen.
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7: Wir haben es 8:58 und keine Meldungen vorliegen. Gute Fahrt. 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

Bremen 1. Der Verkehrsservice aktuell bitte Vorsicht auf der A1 Hamburg Richtung Bremen zwischen Sittensen und Elsdorf. Da liegt ein Reifen. Und Vorsicht auch auf der A7 Hamburg Richtung Hannover zwischen Soltau Süd und Dorfmark. Bitte aufpassen, eine ungesicherte Unfallstelle ist dort. Außerdem liegen da Gegenstände auf der Fahrbahn. Bremen 1 ist hier 20 Minuten vor 9 am Dienstagabend.

der ersten Hälfte der 80er kam es raus. Das neunte Studioalbum von Billy Joel in Innocent Man, hier der Titelsong. So, und da waren die Four Non Blondes noch gar nicht da, beziehungsweise noch nicht aktiv mit der Band. Die kamen 1989 raus und hatten die Gabe, gute Musik zu machen, die ins Ohr geht. Wir sind sie mit What's Up auf Bremen Mainz.

0: Depeche Mode, Everything Counts, auf Bremen 1. Gleich geht's weiter mit den größten Hits.
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2: Mit Daniel Hasselbach, guten Abend. Bundestagsinnenausschuss berät über Konsequenzen aus Berliner CSD-Anschlag. Niederländische Feuerwehr kämpft weiter gegen Waldbrand. Gutachter halten Bremer Zivilklausel für verfassungswidrig. Das Wetter: in der Nacht gibt es Schauer und Gewitter bei 21 bis 19 Grad. Am Nachmittag ist der Innenausschuss des Bundestags zu einer Sondersitzung zusammengekommen. Es ging um den Anschlag auf den Berliner CSD und mögliche Folgen. Bianca Schwarz.
3: Konkrete Beschlüsse wurden dabei nicht gefasst. Der Anschlag hatte eine Diskussion darüber ausgelöst, warum der mutmaßliche Täter zuvor auf Beschluss eines Berliner Gerichts aus der Haft entlassen worden war. Entsprechend soll es bei der nicht öffentlichen Sitzung des Innenausschusses in erster Linie um die Frage gegangen sein, ob alle relevanten Informationen zu dem Attentäter vom gemeinsamen Terrorismusabwehrzentrum in Berlin weitergegeben worden waren an das zuständige Gericht. Laut Clara Bünger, Innenpolitikerin der Linken, konnte diese Frage nicht beantwortet werden.
2: In den Niederlanden haben auch heute hunderte Feuerwehrleute versucht, den Waldbrand in einem Naturschutzgebiet in der Nähe der Grenze zu Deutschland zu löschen. Unterstützt von Löschhubschraubern waren etwa 300 Feuerwehrleute im Einsatz. Ein nahegelegener Campingplatz wurde geräumt, mehrere Straßen mussten gesperrt werden. Über der Ostsee ist es wieder zu einem militärischen Zwischenfall gekommen. Die polnische Luftwaffe hat dort nach eigenen Angaben ein russisches Aufklärungsflugzeug abgefangen, zum dritten Mal innerhalb weniger Tage. Polen spricht von provokativen Aktionen Russlands. Der polnische Luftraum sei aber nicht verletzt worden. Laut einem Gutachten im Auftrag des Wissenschaftsressorts ist die sogenannte Zivilklausel in Bremens Hochschulgesetz verfassungswidrig. Diese verpflichtet die Universität und Hochschulen in Bremen und Bremerhaven, dass deren Forschung, Lehre und Studium nur friedlichen Zwecken dienen darf. Volker Lenz.
4: In dem Gutachten steht auch, dass heutzutage kaum noch zwischen ziviler und militärischer Forschung unterschieden werden kann, anders als früher. Außerdem schränke die bremische Zivilklausel die Wissenschaftsfreiheit ein. Nun will Wissenschaftssenatorin Henrike Müller eine Debatte über das Verbot der Forschung für das Militär vorantreiben. Man könne die Zivilklausel lassen, wie sie ist, sie ändern oder streichen. Als nächstes werde sich der Wissenschaftsausschuss der Bürgerschaft mit den Fragen und auch dem Gutachten befassen, so die Grünen-Politikerin. Eine Gesetzesänderung werde sicher länger dauern, sagt Müller voraus. Schon in der rot-grün-roten Regierung aber dürfte es Widerstand geben. Die Linken haben angekündigt, die Zivilklausel weder abschwächen noch abschaffen zu wollen.
2: Das waren die Nachrichten mit Daniel Hasselbach.
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0: Die Temperaturen gehen heute Nacht runter. Falls Sie noch schwitzen und so ein Gefühl haben, dass es noch sehr schwül sein sollte, haben Sie nicht ganz unrecht. Die Temperaturen sind nämlich immer noch sehr weit oben. Im Moment haben wir 30 Grad noch gemeldet bekommen aus Bremerhaven, 29, also Oldenburg. Heute Nacht dann aber eher so 19, 20, vielleicht 21 Grad. Und hier und da kann mal ein Gewitter aufziehen mit Starkregen. Das gilt auch für morgen tagsüber, zwischendurch mal zumindest. Ansonsten beginnt der Mittwoch erstmal wechselhaft. Das bedeutet aber nur lockere Wolken und mal ein paar kompaktere Wolken. Morgen wieder 30, 31 Grad als Spitzenwerte.
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0: Es ist jetzt 9:03. Wir haben keine Störungsmeldungen vorliegen. Wünschen eine gute Fahrt.
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0: 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Abend.
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0: Bremen 1 ist hier am 4. August.
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0: 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Heute, vor 125 Jahren, wurde Louis Armstrong geboren, der nicht nur mit seinem einzigartigen Trompetenspiel weltberühmt wurde. Für Bremen 1, Lutz Hanka.
2: Good evening, ladies and gentlemen. I'm Mr. Armstrong, and we're gonna swing.
3: Wenn jemand Mr. Jazz war, dann Louis Armstrong. Er selbst nennt sich und andere einfach nur Pops, weil er sich so schlecht Namen merken kann. Pops sieht immer so verdammt glücklich aus, wenn er Trompete spielt. Mit dem weißen Taschentuch, den rollenden Augen und dem ansteckenden Lachen. Dabei beginnt sein Leben in der finstersten Ecke von New Orleans. Der Vater macht sich aus dem Staub, die Mutter prostituiert sich. Der Junge schleppt Kohlen, sammelt Lumpen. Für $5 kauft er sich das erste Instrument beim Pfandleiher und lernt zu spielen, in Bordellen und auf Mississippi-Dampfern. Mitte der 1920er Jahre hat er seine ersten eigenen Bands, die Hot Five und die Hot Seven. Immer wieder fallen ihm neue Melodien ein und er beginnt, sie spontan und virtuos weiterzuentwickeln. Der Jazz-Trompeter Wynton Marsalis beschreibt das so.
4: Er spielte Soli, die klangen, als hätte er sie aufgeschrieben. Das setzte Maßstäbe für alle danach, wie man ein Solo aus dem thematischen Kern entwickelt.
3: Vor allem die hohen Noten spielt Armstrong mühelos. Sie werden sein Markenzeichen. Genau wie die warme Reibeisenstimme, mit der er den Scat-Gesang erfindet. Auch Hollywood interessiert sich für Satchmo. Er spielt an der Seite von James Stewart, Barbara Streisand und Bing Crosby. Der Lumpensammler ist in der High Society angekommen. If you sail, I sail in over the sea. Will you wait for me? Take my tip, they're all mold of hippie. Dabei ist Louis Armstrong nie der angepasste Onkel Tom. Er macht alles auf seine eigene Art. So wie 1965 bei einem Besuch in der DDR.
5: Er hat die Mauer schon gesehen und die Mauer interessiert ihn nicht. Ihn interessiert nur das Publikum, dafür ist er hier.
3: Mit 69 stirbt Pops an einem Herzinfarkt. Geboren wurde Louis Armstrong am 4. August 1901, heute vor 125 Jahren.
6: Well, folks, bye bye.
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1: So richtig Abkühlung ist das nicht, ne? Mit 29 in Bremen, 29 Bremerhaven, 29 Oldenburg, 28 Rotenburg. Haben wir was Kühleres im Angebot? Jo, Cuxhaven 25 aktuell. Geht rund heute Nacht, ist klar, bis 19 Grad sogar in Bad Zwischenahn. 20 Grad Bremen, 21 Bremerhaven für die Nacht. Und hier und da kann es auch mal schauern und gewittern. Dann aber wieder recht schnell aufgelockert. Zieht immer so ein bisschen durch, auch morgen tagsüber mal möglich. Vielleicht mal ein Gewitter. Ansonsten geht das erstmal recht sonnig los morgen früh. Lockere Wolken, ein paar kompakte Wolken. Weitgehend, wie gesagt, niederschlagsfrei bei Werten. Morgen wieder bis 30, 31 Grad die Ecke.
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1: Nee, da haben wir nichts. Alles frei auf den Straßen. Wir wünschen eine gute Fahrt. 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

0: Wenn man es hier? Viertel vor zehn und nach den 22 Uhr Nachrichten gibt es den ARD Musikclub Deutsch mit einer Sommerspezialausgabe gleich, also ab 22 Uhr mit Jochen Stöckle und Hits von A bis Z, ne?
1: Ja, und wieder zurück, also von Z bis A, aber zuerst mal vorwärts.
2: A, B, C, D, E, F, G.
1: Okay, bei uns klingt das ABC heute Abend ein bisschen anders. Und wenn wir bei Z angekommen sind, dann gibt's eine Runde rückwärts. Ja, so oder so ähnlich. Also von Z bis A. Und dann wieder von A bis, naja, bis Mitternacht halt. Wenn ihr Songwünsche habt, wir sortieren die gerne in unser Alphabet heute mit ein. Hits von A bis Z und wieder zurück im Musikclub Deutsch. Ich freue mich.
0: Jo, vielen Dank, Jochen Stöckle, ARD Musikclub Deutsch. Wie gesagt, gleich auf dieser Welle.

So, dann mal schon jetzt eine gute Nacht und wenn Sie noch ein bisschen Radio lauschen, dann eben viel Spaß mit dem ARD Musikclub Deutsch nach den Nachrichten. Das war der Abend auf Rhein-Mainz mit Ansgar Langhorst.

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1: Mit Daniel Hasselbach. Guten Abend. Bundestagsinnenausschuss berät über Konsequenzen aus Berliner CSD-Anschlag. Niederländische Feuerwehr kämpft weiter gegen Waldbrand. Bremer Staatsanwaltschaft ermittelt gegen mutmaßliche Linksextremisten. Das Wetter: in der Nacht gibt es Schauer und Gewitter bei 21 bis 19 Grad. Am Nachmittag ist der Innenausschuss des Bundestags zu einer Sondersitzung zusammengekommen. Es ging um den Anschlag auf den Berliner CSD und mögliche Folgen. Bianca Schwarz.
2: Konkrete Beschlüsse wurden dabei nicht gefasst. Der Anschlag hatte eine Diskussion darüber ausgelöst, warum der mutmaßliche Täter zuvor auf Beschluss eines Berliner Gerichts aus der Haft entlassen worden war. Entsprechend soll es bei der nicht öffentlichen Sitzung des Innenausschusses in erster Linie um die Frage gegangen sein, ob alle relevanten Informationen zu dem Attentäter vom gemeinsamen Terrorismusabwehrzentrum in Berlin weitergegeben worden waren an das zuständige Gericht. Laut Clara Bünger, Innenpolitikerin der Linken, konnte diese Frage nicht beantwortet werden.
1: In den Niederlanden haben auch heute hunderte Feuerwehrleute versucht, den Waldbrand in einem Naturschutzgebiet in der Nähe der Grenze zu Deutschland zu löschen. Unterstützt von Löschhubschraubern waren etwa 300 Feuerwehrleute im Einsatz. Ein nahegelegener Campingplatz wurde geräumt, mehrere Straßen mussten gesperrt werden. Über der Ostsee ist es wieder zu einem militärischen Zwischenfall gekommen. Die polnische Luftwaffe hat dort nach eigenen Angaben ein russisches Aufklärungsflugzeug abgefangen, zum dritten Mal innerhalb weniger Tage. Polen spricht von provokativen Aktionen Russlands. Der polnische Luftraum sei aber nicht verletzt worden. Die Staatsanwaltschaft Bremen ermittelt gegen zwei Beschuldigte aus der linksextremen Szene. Ihnen wird vorgeworfen, bei einem Angriff auf Rocker im April 2024 geholfen zu haben. Sebastian Manns.
3: Rund 15 bis 20 Vermummte haben damals vier Männer eines Rockerclubs aus Sachsen-Anhalt vor einem Kiosk in der Bremer Innenstadt attackiert. Laut Staatsanwaltschaft sind die Opfer mutmaßlich dem rechten politischen Spektrum zuzuordnen. Die beiden Beschuldigten sollen die Rocker verfolgt und den Angreifern deren Standort verraten haben. Monatelang liefen die Ermittlungen der Behörden zunächst ins Leere. Im Juni ließ die Staatsanwaltschaft dann zwei Wohnungen durchsuchen. Den entscheidenden Hinweis auf die beiden Beschuldigten erhielten die Ermittler nach eigenen Angaben vom Bremer Verfassungsschutz.
1: Das waren die Nachrichten mit Daniel Hasselbach.
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1: In der Nacht gibt's viele dichte Wolken, zum Teil auch kräftige Schauer und Gewitter. Die Tiefstwerte, die liegen weiter bei schwülen 21 bis 29 Grad. Morgen gibt's einen Wechsel aus Sonne und lockeren Wolken. Ab dem Mittag können noch einmal hier und da Schauer oder auch kurze Gewitter mit dabei sein. Viele kommen aber auch trocken durch den Tag. Die Luft, die ist insgesamt weiter schwül. Wir bekommen Temperaturen von 24 bis 31 Grad.
4: ARD Verkehrsservice. Vorsicht bitte auf der A61 Mönchengladbach-Koblenz zwischen Kreuz Bliesham und Weilerswist sind Personen auf der Fahrbahn. Dann die Entwarnung für die B28 Biberach-Hettistetten. Keine Steinewerfer mehr zwischen Neu-Ulm und Senden. A5 Karlsruhe Richtung Frankfurt. Zwischen Karlsruhe-Nord und Bruchsal. Hier stehen zwei defekte Lkw auf dem Standstreifen. 3 Kilometer Stau, Verzögerung bis zu einer Viertelstunde. Die A48 Dreieck Vulkaneifel Richtung Koblenz ist zwischen Keifenheim und Mayen wegen Aufräumarbeiten gesperrt. Die B313 Reutlingen-Sigmaringen ist zwischen dem Abzweig nach Meidelstetten und Trochtelfingen wegen einer Unfallaufnahme in beiden Richtungen gesperrt. Allen unterwegs gute und sichere Fahrt.
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4: Am Mikrofon Jochen Stöckle. Wir haben heute Abend einen großen Plan. Wir wollen alle Buchstaben durchspielen und haben uns eine lustige Idee überlegt, die es uns wahnsinnig schwer macht, die richtig zu sortieren, weil sagt mal das Alphabet rückwärts auf. Viel Spaß. Wir fangen an mit Z und enden kurz vor Mitternacht bei A. Das ist so unser Plan. Wir gucken mal, dass wir das einigermaßen hinkriegen. Wir haben auf jeden Fall schon mal ein fantastisches Z bereitgelegt für den Anfang dieser Buchstaben-Runterzähl-Rückwärts-Geschichte oder so ähnlich. Hier kommen die Fantastischen Vier mit Z wie zu geil für diese Welt. Hallo zusammen.
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0: Die einzige Marching Techno-Band, die es überhaupt gibt. Meute waren das mit You and Me. Das war das Y. Und jetzt kommen wir zum, glaube ich, schwierigsten Buchstaben überhaupt im ARD Musikclub Deutsch. Wir haben uns ja vorgenommen, wir spielen alle Buchstaben. Und dazu gehört eben auch das X. Clara Sondermann ist mit im Studio. Sie hat diese Sendung heute Abend geplant. Und,
1: ja, bei X hat man schon große Probleme. Wir haben jetzt einen Titel, da ist das X auch nicht am Anfang, sondern es ist mitten im Titel drin. Born in, wie spricht man das?
0: Ich glaube, Six-Sacks.
1: Born in 66 von Nina Hagen. Ja. Da ist jetzt eigentlich ja ein Titel mit B, gell? Aber wir mussten das nehmen, weil wir haben keinen anderen gefunden.
0: Ich glaube, das liegt daran, dass es einfach kein deutsches Wort gibt mit einem X am Anfang.
1: Ja, aber Xylophon könnte ja auch ein Song heißen. Wäre ja okay.
0: Wird im Deutschen benutzt, das Wort? Das kann sein.
1: Könnte einen
0: das
1: Song Xylophon, so nennen.
0: Das Xylophon der Liebe von
1: ganz genau.
0: Was weiß ich.
1: Von wem auch immer.
0: Heribert Schmidhuber, dem großen Schlagerstar, den ich gerade eben erfunden habe.
1: Wenn es dies gibt, dann lass uns das doch wissen, denn wir haben bisher keine Kenntnis davon.
0: Ein Lied mit X am Anfang, jetzt mal ohne, gibt's das?
1: Aus
0: gibt's,
1: Deutschland, aus Österreich, Schweiz.
0: Kann auch auf Englisch gesungen sein, ist völlig wurscht. Hauptsache aus einem dieser drei Länder stammt dieses
1: Titel
0: Lied.
1: Titel mit X.
0: Hey, wenn ihr was wisst, schreibt uns eine Nachricht, 0711 26 27 28, WhatsApp, Signal oder auch eine Mail ins Studio, ruft an. Wenn ihr einen Titel wisst mit X.
1: Und nächstes Jahr an dieser Stelle.
0: Richtig, dann kommt ihr ganz groß raus. Da spielen wir den Song.
1: Im ARD Musikclub Deutsch 2027.
0: Ich fasse nicht, hier klingeln schon die Telefone. Ich bin gespannt, Leute. Wir hören erstmal den wir für dieses Jahr ausgesucht haben. Hier ist Nina Hagen, Born in Zigzags.
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0: Born in Zigzag und ich fass es nicht. Wir haben die besten Hörer der Welt. Clara Sondermann und ich gerade ins Telefon gegangen. Einmal ganz oft wurde erwähnt der Song
1: von Olivia Newton-John.
0: John eigentlich im Original, aber es gibt wohl eine deutsche Version von Xanadu. Iron Shear hat den gesungen. Das ist schon mal super. Danke für den Vorschlag. Das ist dann quasi Schlager, Kultschlager und Dings da und X-Lied in einem.
1: In einem, ja.
0: Und dann hatten wir noch einen Vorschlag, wo wir auch beide große Augen hatten, weil alles können wir ja auch nicht wissen. Fahr in Urlaub. Xenokratie.
1: Müssen wir suchen gehen.
0: Wildes Wort. Ich glaube, er hat es erfunden. Ich glaube, das Wort gibt es gar nicht. Xenokratie von Fahr in Urlaub. Auf jeden Fall mal, das ist notiert für nächstes Jahr. Für dieses Jahr machen wir jetzt erstmal weiter mit W. Da gibt es viele verschiedene Möglichkeiten. Aber Tatjana Lübke und Jasmin, die haben uns beide geschrieben. Und für die ist völlig klar, was kommen muss. Element of Crime und weißes Papier. Tanja Lübke schreibt sogar, bei W ist weißes Papier ja eigentlich Gesetz. Ist so. Hast recht, Tatjana. Unser W für heute, weißes Papier und Element of Crime. Und dann machen wir weiter mit V. Da kommt gleich Butterlife hinterher und vergiss den Quatsch.

0: ARD-Verkehrsservice um 22.29 Uhr. Vorsicht bitte auf der A7 Kassel Richtung Hannover. Zwischen Hedemünden und Dreieck Drammetal stehen auf der Fahrbahn abgestellte Fahrzeuge. Vorsicht bitte im Pforzheim auf der Holzgartenstraße. In Höhe Kalverstraße sind Personen auf der Fahrbahn. A5 Karlsruhe Richtung Frankfurt, zwischen Karlsruhe Nord und Bruchsal 3 Kilometer Stau. A8 Stuttgart Richtung Karlsruhe, zwischen Rutesheim und Pforzheim Süd 4 Kilometer stockender Verkehr. Die A48 Dreieck Vulkaneifel Richtung Koblenz ist zwischen Kaifenheim und Mayen wegen Aufräumarbeiten gesperrt. Und das war's. Allen unterwegs eine gute und sichere Fahrt.
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0: Am Mikrofon Jochen Stöckle. Und wir machen weiter mit unserem Alphabet rückwärts. Mit Z haben wir angefangen um 22.05 Uhr. Und mit A werden wir aufhören. Wahrscheinlich so kurz vor Mitternacht, wenn das timingmäßig alles hinhaut. Gerade eben, müssen wir nur kurz nachreichen, haben wir gehört, für den Buchstaben U, Up in the Sky von 77 Bombay Street. Sehr coole Band aus der Schweiz. So, und dann haben wir jede Menge Wünsche reinbekommen. Unter anderem hat sich gewünscht... Augenblick. Oh, jetzt hat man die ganze Suche verhagelt. Na, das ist ja schön. Also, Taximann von Marius Müller-Westernhagen. Dafür gab es jede Menge Wünsche. Unter anderem von Sven Stefan. Ich hätte gern den Wunsch T wie Taximann von Westernhagen. Genauso der Michael Hagel. Beim Buchstaben T, wie wär's denn da mit dem Taximann von Westernhagen? Und wir so, ja, spielen wir doch mal den Taximann von Westernhagen für den Buchstaben T.
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0: Das war das S Superior von Gentleman im ARD Musikclub Deutsch heute Abend mit unserem Buchstabensalat-Spezial. Wir zählen runter. Wir buchstabieren runter von Z nach A heute. 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Verkehrshinweis. Vorsicht bitte auf der A7 Kassel Richtung Hannover zwischen Hedemünden und Dreieck Drammetal stehen auf der Fahrbahn abgestellte Fahrzeuge. Dann haben wir noch eine ungesicherte Unfallstelle auf der A8 München Richtung Stuttgart zwischen Rastplatz am Kornberg und Eichelberg. Eine ungesicherte Unfallstelle. Rote Flaggen und Berg, das ist der Vorschlag von Markus. Sehr gute Idee, war der erste große Hit von Berg. Schreibt sie mit Q hinten. Auch eine schlaue Idee, so lässt man sich leichter googeln. B-E-R-Q. Berg und rote Flaggen.
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0: Mo Apelmüh.
1: Dein Schwedisch ist hervorragend.
0: Dankeschön. Sie ist 2010 und das allein ist eigentlich schon ein Album mit dem Nachtzug aus Göteborg gekommen, nach Deutschland und geblieben.
1: Großartig.
0: Erst hat sie in der Band Kontrabass gespielt, dann selber eine Band gegründet, lebt jetzt in Hamburg, ist Singer-Songwriterin und eben in ihrer Band. Jenny Apelmüh mit ihrer Band Yenobi.
1: Yenobi, das war das Q, Queen of the Night. Wir kommen zum P und wenn ich jetzt diese Melodie abspiele, dann ist einer der ersten Sätze in dieser Serie, die immer dienstagabends läuft im ZDF um 19.25 Uhr und einer der ersten Sätze in dieser Serie, jedes Mal, wenn diese Serie läuft, kommt dieser Satz vor, wenn Frau Stockel das Telefon abnimmt, ihren Chef anruft und ihm erklärt, dass soeben eine Todesmeldung eingegangen ist mit den unnachahmlichen Worten, es gabet a Leich. Hier ist Pfeif drauf. Die Titelmelodie.

0: Breitling und Pfeif drauf. Und das nun folgende Jingle gilt für beide Songs. Für den Song, den wir gespielt haben und für den Song, der jetzt kommt.
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0: Das ist ein Wunsch und der muss natürlich passen auf den Buchstaben. O ist jetzt dran und da hat uns Frank Schwendemann aus Holzgerlingen geschrieben. Hallöchen. Vom Buchstaben O, da wünsche ich mir die Old Shatterhand-Melodie von Martin Böttcher. Das ist eine der großen Themenmusiken aus Winnetou. Und das spielen wir natürlich wahnsinnig gerne, aber großen Spaß jetzt damit. Old Shatterhand, das Martin Böttcher-Orchester mit dem Buchstaben O.

0: Ina Deter mit unserem Buchstaben N. Neue Männer braucht das Land. Das heißt, wir fangen dann auf der anderen Seite der Nachrichten um 23 Uhr mit dem Buchstaben M an und dann arbeiten wir uns langsam nach vorne bis zum A. Wir buchstabieren runter bis Mitternacht.
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2: Mit Daniel Hasselbach, guten Abend. Spritpreise könnten weiter steigen. Bundestagsinnenausschuss berät über Konsequenzen aus Berliner CSD-Anschlag. Gutachter halten Bremer Zivilklausel für verfassungswidrig. Das Wetter: in der Nacht gibt es Schauer und Gewitter bei 21 bis 19 Grad. Der niedrige Wasserstand des Rheins könnte Benzin und Diesel in Deutschland weiter verteuern. Davon geht das Institut der deutschen Wirtschaft aus. Peter Behrendt.
3: Der IW-Wirtschaftswissenschaftler Schäfer sagte dem Spiegel, sollte das Niedrigwasser anhalten, dürften Treibstoffe in einigen Regionen knapper werden und damit auch die Preise weiter steigen. Grund ist demnach der beinahe komplette Ausfall des Rheins als Transportweg für große Tank- und Frachtschiffe. Wenn über den Rhein weniger Treibstoff ausgeliefert werden kann, müssen die Mineralölhändler kurzfristig teurere Alternativen organisieren, so Schäfer. Die höheren Kosten schlagen dann an der Tankstelle durch, sagte der Ökonom. Der Rheinpegel bei Kaub hat ein Rekordtief von nur noch 24 Zentimetern erreicht. Zum Vergleich, der Mittelwert der Pegelstände zwischen 2010 und 2020 betrug 2,08 Meter.
2: Am Nachmittag ist der Innenausschuss des Bundestags zu einer Sondersitzung zusammengekommen. Es ging um den Anschlag auf den Berliner CSD und mögliche Folgen. Bianca Schwarz.
4: Konkrete Beschlüsse wurden dabei nicht gefasst. Der Anschlag hatte eine Diskussion darüber ausgelöst, warum der mutmaßliche Täter zuvor auf Beschluss eines Berliner Gerichts aus der Haft entlassen worden war. Entsprechend soll es bei der nicht öffentlichen Sitzung des Innenausschusses in erster Linie um die Frage gegangen sein, ob alle relevanten Informationen zu dem Attentäter vom gemeinsamen Terrorismusabwehrzentrum in Berlin weitergegeben worden waren an das zuständige Gericht. Laut Clara Bünger, Innenpolitikerin der Linken, konnte diese Frage nicht beantwortet werden.
2: Über der Ostsee ist es wieder zu einem militärischen Zwischenfall gekommen. Die polnische Luftwaffe hat dort nach eigenen Angaben ein russisches Aufklärungsflugzeug abgefangen, zum dritten Mal innerhalb weniger Tage. Polen spricht von provokativen Aktionen Russlands, der polnische Luftraum sei aber nicht verletzt worden. Laut einem Gutachten ist die sogenannte Zivilklausel in Bremens Hochschulgesetz verfassungswidrig. Dieses verpflichtet die Universität und Hochschulen in Bremen und Bremerhaven, dass deren Forschung, Lehre und Studium nur friedlichen Zwecken dienen darf. Die Studie hatte das Wissenschaftsressort in Auftrag gegeben. In dem Gutachten steht auch, dass heutzutage kaum noch zwischen ziviler und militärischer Forschung unterschieden werden kann, anders als früher. Außerdem schränke die bremische Zivilklausel die Wissenschaftsfreiheit ein. Das waren die Nachrichten mit Daniel Hasselbach.
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2: In der Nacht gibt es viele dichte Wolken, zum Teil auch kräftige Schauer und Gewitter. Die Tiefstwerte liegen weiter bei schwülen 21 bis 19 Grad. Morgen gibt es einen Wechsel aus Sonne und lockeren Wolken. Wir bekommen Temperaturen von bis zu 31 Grad.
0: ARD Verkehrsservice. Vorsicht bitte auf der A4 Kirchheimer Dreieck Richtung Erfurt. Zwischen Bad Hersfeld und Friedewald steht ein defekter LKW. Vorsicht bitte im Saar-Pfalz-Kreis auf der Käshofer Straße. Zwischen Käshofen und Homburg liegt ein Tier. A5 Karlsruhe Richtung Frankfurt. Zwischen Karlsruhe Nord und Bruchsal 3 Kilometer Stau. A8 Frankfurt Richtung Karlsruhe. Zwischen Rutesheim und Pforzheim Süd. Entschuldigung, A8 Stuttgart Richtung Karlsruhe natürlich. Ich sag's nochmal. A8 Stuttgart Richtung Karlsruhe zwischen Rutesheim und Pforzheim Süd. 4 Kilometer stockender Verkehr. Allen unterwegs, gute und sichere Fahrt.
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0: Am Mikrofon Jochen Stöckle. Wir zählen weiter runter und wir brauchen euch natürlich auch, wenn ihr Buchstabenhits habt. Wenn ihr zum Beispiel ein F habt oder ein C oder ein D. Ne, meldet euch einfach, wenn ihr einen Hit mit diesem Buchstaben, mit diesem Anfangsbuchstaben im Kopf habt. Den würde ich gerne mal wieder hören. Einfach eine Mail ins Studio schreiben, WhatsAppen oder Signal-Nachricht schicken unter 0711 26 27 28. Und wir brauchen euch auch, wenn ihr abstimmen möchtet. Wir haben nämlich eine Menge Songs mit I, wo wir jetzt nicht genau wissen, welchen Song mit I spielen wir. Abstimmung machen wir gleich. Zuerst aber weiter im Text. Der nächste Buchstabe, der kommt, ist das M. Und das ist ein Klassiker aus dem Bibi und Tina-Filmen. aus dem Soundtrack Fabian Buch und Mädchen auf dem Pferd. Hi zusammen.
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0: Lass es Liebe sein. In Memoriam, Anna R. und Rosenstolz. Das war das L. Wir kommen so langsam zum I. Und beim I, da waren wir uns nicht so sicher, was spielen wir denn? Es kamen so viele Wünsche irgendwie. Also zum Beispiel haben wir Matthias Pflugrath aus St. Goarshausen. Er sagt, bei I, da kann es doch nur einen Song geben. Nämlich vom unvergleichlichen Herwig Mitteregger, Immer mehr. Und das gleiche schreibt auch der Holger aus Vollmerz, Herwig Mitteregger, Immer mehr.
1: Immer mehr.
0: Der Markus, der möchte was anderes. Der hat gesagt, Niki und ich, wir würden gerne einen Song von Tic-Tac-Toe hören, nämlich den hier. Also, Ich liebe dich von Tic-Tac-Toe gegen Herwig Mitteregger, Immer mehr. Mitteregger oder Tic-Tac-Toe? Ich liebe dich oder Immer mehr. Meldet euch jetzt, ruft jetzt an 0711 26 27 28 und stimmt ab, entweder für Tic-Tac-Toe oder für Herwig Mitteregger. Ich liebe dich oder Immer mehr. 0711 26 27 28, die Nummer 0711 26 27 28. Jetzt abstimmen, übrigens auch über WhatsApp und Signal geht das natürlich auch. Bis wir auflösen, wer das I wird, zuerst mal noch das K und das J. Hier haben wir erstmal Wolfsheim und kein Zurück.
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0: Bab und Jirados, das war ein Wunsch von Daniela Timpe. Als gebürtiger Kölner, der bei Siegburg wohnt, im Westerwald bei Peterslar campt und sein musikalisches Zuhause im ARD Musikclub Deutsch gefunden hat, würde ich mir Jirados von Bab für den Buchstaben J wünschen. Und auch der Song vorher, das war auch schon ein Wunsch, da haben wir gehört, Wolfsheim mit Kein Zurück, sich Sarah aus Schorndorf gewünscht. So, und jetzt seid ihr noch viel mehr dran, ihr ARD-Musikclub-Hörerinnen und Hörer. Und zwar haben wir gefragt, was wollt ihr denn hören? Herwig Mitterecker mit Immer mehr oder Tic-Tic-Toe mit Ich liebe dich? Und das habt ihr gesagt.
1: Hier ist die Sandra aus Ulm. Hi, hallo.
0: Hi, Sandra.
1: Ich hätte gern bitte immer mehr, immer mehr, immer mehr.
2: Elke aus Mannheim, immer mehr.
3: Ja, hier ist der Uwe aus Straubenharz. Immer mehr, immer mehr.
4: Hier ist der Peter aus Wetzlar in Hessen. Ich bin für Tic-Tac-Toe.
5: Daniela hier, hallo aus dem LKW.
0: Hi, Daniela.
5: Und ich hätte gern Tic-Tac-Toe.
6: Moin, Andreas aus Schweich. Ich hätte gerne Mitterecker am besten live.
0: Dankeschön, ciao.
7: Ja, Thomas aus Gladbach. Also mir gefällt der erste Titel besser, immer mehr.
0: Von Herwig Mitterecker.
7: Ja.
0: Deine Stimme ist gezählt. Danke dir für den Anruf.
7: Ja,
0: schönen Abend.
7: Schön. Tschüss.
0: Ich habe gerade zweimal Tic-Tac-Toe gezählt. Wie oft hast du Tic-Tac-Toe gezählt? Ja, Clara Sondermann in unserem Aufnahmestudio.
8: Tic-Tac-Toe unter ferner liefen, muss man sagen.
0: Okay.
8: Verschwindend wenig.
0: Also haben wir einfach wahnsinnig viele Fans. Und
8: die Leute wollen Herwig Mitterecker.
0: Ich möchte mich dazu zählen. Das ist eine der schönsten 80er-Jahre-Liebeserklärungen, die auch eben nicht so schwülstig ist, sondern ziemlich cool getextet, finde ich.
8: Ja.
0: Kann man sich so ein bisschen wegträumen. Aber nicht jetzt. Die Sendung geht nur 40 Minuten. Ins Bett gegangen wird erst nach Mitternacht, wenn das A gelaufen ist. Wir sind beim I. Herwig Mitterecker. Ihr habt es euch gewünscht. Hier kommt er. Immer mehr.

0: ARD Verkehrsservice um 23.32 Uhr. Vorsicht bitte auf der A3 Nürnberg Richtung Würzburg zwischen Rottendorf und Würzburg-Randersacker. Defekter PKW. A5 Karlsruhe Richtung Frankfurt zwischen Karlsruhe Nord und Bruchsal. 3 Kilometer Stau. A8 Stuttgart Richtung Karlsruhe zwischen Rutesheim und Pforzheim Süd. 4 Kilometer stockender Verkehr. Und das war's schon. Allen unterwegs. Gute und sichere Fahrt.
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0: Am Mikrofon Jochen Stöckle. Muss ein bisschen was nachreichen, was wir jetzt alles gehört haben. Das G und das H haben wir gehört. Das H war die Punkband Dritte Wahl und Halt mich fest. Und anschließend natürlich das G. Das war Joachim Witt und der Goldene Reiter. Dann sind wir jetzt beim F angelangt. Und auch das haben sich jede Menge Leute gewünscht. Freiheit. Von Westernhagen wünscht sich Steffen und grüßt von der Ostalb. Viele andere haben es auch noch gewünscht. Das Problem ist, ich kriege die Sachen nicht mehr hier irgendwie gemarkert oder gefleckt oder was man da alles machen kann oder ins Vorlesenfach verschoben, weil es so viel geworden ist. Danke, danke, danke für alle eure Wünsche. Und ihr wisst ja selber, dass ihr es euch gewünscht habt. Hier ist das F, hier ist Freiheit von Westernhagen.
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0: Déjeuner en paix. Und Stefan Eicher, bei uns hat ja auch Musik aus der Schweiz einen großen Platz. Umso mehr, wenn der Buchstabe passt. D war dran, Déjeuner en paix von Stefan Eicher, haben wir gehört. ARD Verkehrsservice, Vorsicht bitte auf der A61 Koblenz Richtung Ludwigshafen. Zwischen Erbacher Talbrücke und Fettchensgrabentalbrücke befindet sich eine ungesicherte Unfallstelle. Dann nochmal Vorsicht auf der A62 Nonnweiler Richtung Landstuhl. In Höhe Rastplatz am Karlswald liegen Gegenstände. Und Bonn Richtung Koblenz auf der B42 zwischen Block und Engers mehrere Fahrzeuge. Allen unterwegs gute und sichere Fahrt. Wo war ich jetzt? Wie geht's jetzt weiter? Ach so, wir haben ja heute Abend von A bis Z und von Z bis A. Wo kann man die Sendung nachhören ab morgen?
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0: 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Danke, Clara Ganz Sondermann. Genau. Dann haben wir noch Wünsche reinbekommen. Hallo, wer ist da?
2: Hier ist die Steffi, hallo.
1: Oh. Hallöchen.
2: Ich habe mich jetzt vertan, weil ihr wart schon bei C. Ich hätte nämlich Dülf gehabt mit Kodo, aber das geht ja jetzt gar nicht.
0: Natürlich geht das. Wir zählen ja heute nochmal zurück.
2: Ja, das macht nichts. Ich bleibe noch ein bisschen dran.
0: Alles klar. Dülf mit Kodo ist eingeloggt für das nächste Mal C.
2: Okay, alles klar.
0: Wo bist du unterwegs gerade?
2: Ich habe einen Indoor-Cycling-Kurs gegeben im Sportstudio und fahre jetzt nach Hause.
0: Was für ein Ding?
2: Indoor-Cycling.
0: Verstehe. Ja. Und du hast den Kurs, du bist die, die vorne steht und die anderen anschreit.
2: Ja, genau. Das habe ich heute schon zweimal gemacht und jetzt fahre ich nach Hause.
0: Dafür bist du aber noch ganz schön gut bei Stimme, wenn du heute schon so viele Leute zusammengefaltet hast.
2: Ich habe ja ein Mikrofon, das geht.
0: Okay, dann wünsche ich dir noch eine gute Fahrt und komm gut an.
2: Alles klar, schönen Abend euch, tschüss.
0: Und dir auch, ciao. Ciao.
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Fury in the Slaughterhouse, Brilliant Thieves, das ist unser B heute und ich habe ja versprochen, wir fangen an beim Z um 22 Uhr und schaffen es irgendwie bis zum A. Und was soll ich sagen, wir haben es hingekriegt, das A liegt auf. Und es ist ein Wunsch von Michael Lahme aus Frankfurt. Bevor wir den spielen, müssen wir noch mal ganz kurz auf die Straßen schauen. Vorsicht bitte auf der B30 Ulm Richtung Ravensburg zwischen Biberach Nord und Biberach Süd.

Jordanei steht ein defekter LKW. Michael Lahme aus Frankfurt hat sich das A gewünscht, der letzte Song des heutigen Abends von A bis Z. Zwar hätte er gerne Als es passierte von der fantastischen Band Paula. Michael aus Frankfurt, dir gehört der letzte Song. Hier ist Paula und Als es passierte.

0: Und wieder mal geht ein wunderbarer Dienstagabend zu Ende. Auf der anderen Seite der Nachrichten um Mitternacht erwartet euch dann die ARD-Hitnacht. Das war der ARD-Musikclub Deutsch mit Jochen Stöckle. Tschüss, macht's gut, bleibt mir gesund und gute Nacht.
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1: Um 0 Uhr mit Milat Kupay. Der Innenausschuss des Bundestags hat sich in einer Sondersitzung mit dem tödlichen Anschlag beim Christopher Street Day in Berlin befasst. Bundesinnenminister Dobrindt sowie Vertreter der Sicherheitsbehörden informierten die Abgeordneten über den Stand der Ermittlungen. Aus der Nachrichtenredaktion Marei Beermann.
2: Der Fall beschäftigt die Politik auch deshalb, weil der spätere Attentäter den Sicherheitsbehörden bekannt war. Er galt als Gefährder. Außerdem hatte sich das gemeinsame Terrorabwehrzentrum mit ihm befasst. In der Sitzung ging es unter anderem um die Frage, warum der mutmaßliche Täter zuvor auf Beschluss eines Berliner Gerichts aus der Haft entlassen worden war. Alle drei Oppositionsparteien, Linke, Grüne und AfD, kritisierten, dass viele Fragen nicht beantwortet wurden. Konkrete Beschlüsse gab es nicht.
1: Die Innenminister der Europäischen Union wollen die spanische Regierung beim Schutz der EU-Außengrenze finanziell und operativ stärker unterstützen. Das ist das Ergebnis einer gemeinsamen Videokonferenz. Hintergrund sind die Geschehnisse aus der vergangenen Woche. Zehntausende Menschen waren von Marokko aus zwischenzeitlich in die spanische Exklave Ceuta gekommen. Der niedrige Wasserstand des Rheins könnte Benzin und Diesel in Deutschland weiter verteuern. Davon geht das Institut der deutschen Wirtschaft IW aus. Aus der Nachrichtenredaktion Peter Behrendt.
3: Der IW-Wirtschaftswissenschaftler Schäfer sagte dem Spiegel, sollte das Niedrigwasser anhalten, dürften Treibstoffe in einigen Regionen knapper werden und damit auch die Preise weiter steigen. Grund ist demnach der beinahe komplette Ausfall des Rheins als Transportweg für große Tank- und Frachtschiffe. Wenn über den Rhein weniger Treibstoff ausgeliefert werden kann, müssen die Mineralölhändler kurzfristig teurere Alternativen organisieren, so Schäfer. Die höheren Kosten schlagen dann an der Tankstelle durch, sagte der Ökonom. Der Rheinpegel bei Kaub hatte gestern ein Rekordtief von nur noch 24 Zentimetern erreicht.
1: Wegen der vierten Hitzewelle des Sommers hat Italien für alle 27 Großstädte des Landes die höchste Warnstufe ausgerufen. Wie das Gesundheitsministerium mitteilte, gilt die Alarmstufe rot. Diese signalisiert einen potenziellen Gesundheitsnotstand und ein ernstes Risiko für die gesamte Bevölkerung. Die Temperaturen sind in einigen Regionen Italiens auf bis zu 40 Grad Celsius geklettert. Auch in den Nächten fallen die Temperaturen kaum unter 25 Grad. Das waren die Nachrichten. Das Wetter in Deutschland. Oft trocken, im Norden Schauer und kräftige Gewitter. Es besteht Unwettergefahr. Die Tiefstwerte sinken auf 22 bis 15 Grad. Tagsüber zeitweise freundlich, gebietsweise Schauer und Gewitter. Höchstwerte 22 Grad auf den Nordseeinseln bis 35 Grad an der Donau. Am Donnerstag leicht wechselhaft, im Südosten teils kräftige Schauer und Gewitter bei 20 bis 32 Grad. Und die Zeit, es ist 0:03 Uhr.
4: Und das ist der Verkehrsservice hier in der ARD-Hitnacht. Zunächst einmal die Entwarnung. Auf der A52 Düsseldorf-Essen kein Falschfahrer mehr unterwegs zwischen Tiefenbruch und Essen-Kettwig. Dann die A5 Karlsruhe Richtung Frankfurt zwischen Karlsruhe Nord und Bruchsal 3 Kilometer Stau. A7 Hamburg Richtung Flensburg, der Elbtunnel. Hier ist bis 5 Uhr gesperrt, also in Richtung Norden. Die A8 Stuttgart Richtung Karlsruhe zwischen Rutesheim und Pforzheim Süd 2 Kilometer stockender Verkehr. A9 Halle Leipzig Richtung Nürnberg zwischen Schleiz und Rudolfstein 4 Kilometer stockender Verkehr. A28 Leer Richtung Bremen zwischen dem Dreieck Oldenburg West und Oldenburg Harentor wegen Markierungsarbeiten bis 2 Uhr gesperrt. A30 Amsterdam Richtung Rheine zwischen Schüttorf Nord und Salzbergen bis 5 Uhr gesperrt. A61 Koblenz Richtung Ludwigshafen zwischen Laudert und Rheinböllen nach einem Unfall gesperrt. Und die A94 München Richtung Passau zwischen Malching und Kirchham ist der Tunnel aufgrund der Auslösung der Höhenkontrolle gesperrt. Das war's. Ich wünsche Ihnen eine gute Fahrt in diese Nacht.
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4: Mit Markus Poschlott. Und das hier ist einmal Rocky, bitte. Musik für Rocky 4 war das, glaube ich. 85 Survivor Burning Heart. Ich grüße recht herzlich aus Magdeburg ins ganze Land und freue mich, dass Sie dabei sind, dass wir hier gemeinsam uns die Nacht um die Ohren schlagen. Das ist die ARD-Hitnacht. Hallo zusammen.

0: Cat Stevens. Ganz klar, Father and Son. Bei uns in der ARD-Hitnacht an diesem 5. August 2026. So, hallo zusammen. So, wir gucken mal auf das, was heute so ansteht. Ich gehe gerade so mal ein bisschen die Termine des Tages durch. Eieieiei. Also, ich sag mal so, das ist so ein, sieht erstmal nach einem schönen Sommerlochtag aus. Heute ist Tag der Unterwäsche. Mhm. Oder nationaler Tag der Austern. Ja, war nicht so meins unbedingt. Arbeite wie ein Hund Tag. Ist auch noch heute. Ja, falls ihr eines dieser Themen interessiert, können Sie ja gerne mal kurz Bescheid geben. Vor allem, was hinter dem Tag der Unterwäsche steckt, das lassen wir jetzt erstmal beiseite, glaube ich. Außer es interessiert Sie unbedingt, dann, Sie wissen ja, kurzer Anruf 0800 80 80 110. Können Sie gerne Bescheid sagen. So, ansonsten freuen wir uns für Helene Fischer, die hat heute Geburtstag für 42 Jahre und wir wünschen alles Gute.
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Da sind die Bee Gees in der ARD Hitnacht. 12:05 ist es. Hier kommt gerade die Info rein von der A7 Hamburg Richtung Flensburg. Da ist ja der Elbtunnel gesperrt. Gerade meldet uns die Polizei, dass das Ganze bis ca. 5 Uhr morgens andauern wird. Also A7, der Elbtunnel in Richtung Norden bleibt bis 5 Uhr gesperrt. Was sonst auf den Straßen los ist, gleich. Aber vorher schauen wir nochmal in unser Mailpostfach. Da haben sie uns auch fleißig geschrieben. Andreas zum Beispiel grüßt recht herzlich und ist zu Hause in der Nähe von Friedrichshafen am Bodensee. Aktuell, sagt er, haben wir es noch angenehm warm, 23 Grad plus Außentemperatur. Dazu in Seenähe sehr feucht. Ist aber auch prächtiges Eisdielenwetter, sagt er. Also er sieht das Ganze noch positiv. Herzliche Grüße von Andreas. Dankeschön, wir grüßen zurück. Und wenn Sie schreiben wollen, können Sie das auch gerne tun. ard-hitnacht@mdr.de ist unsere E-Mail-Adresse. Oder Sie klingeln einfach kurz durch. Können auch gerne uns eine Nachricht hinterlassen auf der 0800 80 80 110. Das ist die kostenfreie Nummer zu uns ins Studio. So. Für alle, die jetzt den Ventilator für die Nacht so langsam anmachen, damit es im Schlafzimmer oder im Dachgeschoss etwas erträglicher ist, denken Sie an die Worte von Annette Nuisan, damit das Ding nicht so laut läuft in der Nacht. Drück die 1.

0: singt Annette Louisan. Das ist die ARD-Hitnacht. Gleich 12:30, wir schauen auf die Straßen, der Verkehrsservice mit der A7. Hamburg Richtung Flensburg. Der Elbtunnel ist bis ca. 5 Uhr gesperrt. A8 Stuttgart Richtung Karlsruhe zwischen Rotesheim und Pforzheim Süd 2 Kilometer stockender Verkehr. A9 Halle-Leipzig Richtung Nürnberg zwischen Schleiz und Rudolfstein 4 Kilometer stockender Verkehr. A28 Leer Richtung Bremen zwischen dem Dreieck Oldenburg-West und Oldenburg-Harentor. Bis 2 Uhr die Vollsperrung wegen Markierungsarbeiten. A30 Amsterdam Richtung Rheine zwischen Schüttorf Nord und Salzberg bis um 5 gesperrt beidseitig. Und die A61 Koblenz Richtung Ludwigshafen zwischen Laudert und Rheinböllen nach einem Unfall die Vollsperrung. Gute Fahrt für Sie.
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0: Mit Markus Poschlott am Mikrofon. Ich grüße Sie aus Magdeburg mit Musik von Aha. Hier kommt Crying in the Rain.

0: Michael Jackson und Sir Paul McCartney mit Say, Say, Say. Gleich spiele ich uns Leonard Cohen mit seinem großen Hit Suzanne. Läuft gleich bei uns. Vorher habe ich ja gerade vor ein paar Minuten mal so die Tagestermine sind wir mal durchgegangen. Und der Tag der Unterhose, ich merke schon, der gefällt Ihnen tatsächlich mit am besten. Das bekomme ich ja auch in den Mails zu sehen, die Sie uns geschrieben haben. Hier schreibt zum Beispiel Patricia, ich dachte, ich hätte mich verhört, Tag der Unterwäsche, ja, aber nee, gibt es tatsächlich, natürlich erfunden von einem Ami, der eine Firma hat, wo es natürlich darum ging, dass man vor allem die Unterwäsche ein bisschen nach vorne bringt. Und Anfang der 2000er hat man diesen Tag ins Leben gerufen mit verbunden einer kleinen Aktion in New York auf dem Times Square sind eben Menschen nur in Unterhosen aufgetreten. Und man hat dann irgendwann gesagt, ey, es kommt doch einfach mal alle nur in Unterhosen. Also ich meine, Times Square ist ein familienfreundlicher Platz, aber irgendwie witzige Unterhosen, da hat sich auch einiges getan in den letzten 20, 30 Jahren, muss man ja auch sagen. Und so gab es sogar einen Weltrekordversuch 2013. Und seitdem wird dieser amerikanische Feiertag, naja, ich will jetzt nicht sagen groß gefeiert, aber für die Industrie kann das natürlich auch nochmal ein kleiner Aufhänger sein. Der Tag der Unterwäsche ist heute. Können Sie nachher Ihren Kollegen erzählen? Ja. Ich weiß nicht, ob Ihnen das jetzt große Pluspunkte bringt, ehrlich gesagt, aber wer weiß.
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0: Hast du schon gehört? Heute ist Tag der Unterwäsche.
2: Okay.
0: Hören wir lieber Musik, ne? Leonard Cohen.

0: Chipnotic ist das, I Can't Get Enough. Das ist die ARD-Hitnacht, 0.50 Uhr ist es. Und gerade informiert uns hier die Leitstelle Ludwigshafen, dass eine Gefahrenmeldung aufgehoben ist. Es gab einen Brand in den Abendstunden in Lamprecht. Da gab es einen Großbrand. Da wurde aufgerufen, dass da Brandgase freigesetzt werden. Also alles sollte geschlossen bleiben. Türen, Fenster, Klimaanlagen und so weiter. Jetzt kommt die Entwarnung. Dort scheint also soweit alles unter Kontrolle zu sein. So. Und das heißt, wir können uns auch hier wieder um das Schöne im Leben kümmern, nämlich um das, was Sie uns hier auf dem AB hinterlassen haben.
1: Hallo Markus und hallo das Team. Ich habe es geschafft, ohne mich anzustrengen, dass ich pünktlich um Mitternacht wach geworden bin, da ich ab heute ein Jahr älter geworden bin. Hi. Und habe mich gefreut, dass ich der erste Gratulant für meinen Geburtstag bin.
0: Das ist herrlich. Das finde ich eine wunderbare Formulierung. Ich bin der erste Gratulant von meinem Geburtstag. Es gibt ja auch Leute, die vielleicht an Geburtstagen nicht so viel Besuch haben. Und manche sind da vielleicht auch traurig drüber. Aber vielleicht kann man es auch mal positiv sehen. Ich bin der erste Gratulant von meinem Geburtstag. Mein Lieber, alles Gute zum Geburtstag und ganz viel Gesundheit. Und ich hau noch einen schönen kleinen Geburtstagssong oben drauf. Der macht auf jeden Fall gute Laune, auch für alle anderen, die heute Geburtstag haben. Vanessa Paradis, nachdem dieser Name schon dabei ist. Jolle Taxi, Happy Birthday.

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1: Um 1 Uhr mit Milat Kupay. Der Innenausschuss des Bundestags hat sich in einer Sondersitzung mit dem tödlichen Anschlag beim Christopher Street Day in Berlin befasst. Bundesinnenminister Dobrindt sowie Vertreter der Sicherheitsbehörden informierten die Abgeordneten über den Stand der Ermittlungen. Aus der Nachrichtenredaktion Marei Beermann.
2: Der Fall beschäftigt die Politik auch deshalb, weil der spätere Attentäter den Sicherheitsbehörden bekannt war. Er galt als Gefährder. Außerdem hatte sich das gemeinsame Terrorabwehrzentrum mit ihm befasst. In der Sitzung ging es unter anderem um die Frage, warum der mutmaßliche Täter zuvor auf Beschluss eines Berliner Gerichts aus der Haft entlassen worden war. Alle drei Oppositionsparteien, Linke, Grüne und AfD, kritisierten, dass viele Fragen nicht beantwortet wurden. Konkrete Beschlüsse gab es nicht.
1: Die EU-Staaten versprechen Konsequenzen aus den Geschehnissen in Ceuta. Mit einer Art Frühwarnsystem soll Social Media stärker beobachtet werden, um offenbar organisierte Aktionen wie zuletzt rechtzeitig zu erkennen. Vergangene Woche waren nach spanischen Angaben mehr als 70.000 Menschen aus Marokko nach Ceuta gekommen. So gut wie alle sind mittlerweile wieder zurück. Wegen der vierten Hitzewelle des Sommers hat Italien für alle 27 Großstädte des Landes die höchste Warnstufe ausgerufen. Laut Gesundheitsministerium signalisiert die Alarmstufe Rot einen potenziellen Gesundheitsnotstand und ein ernstes Risiko für die gesamte Bevölkerung. Die Temperaturen sind in einigen Regionen Italiens auf bis zu 40 Grad Celsius geklettert. Nachts wird es kaum kühler als 25 Grad. FIFA-Chef Infantino gerät nach seinem gescheiterten Investorenplänen offenbar intern unter Druck. Britische Medien berichten, Infantino habe wichtige Mitarbeiter heute zu einer Krisensitzung nach Marokko geladen. Worum es gehen soll, ist unklar. Aus der Sportredaktion Peter Schulz.
3: Infantino hatte zuletzt für eine Welle der Empörung in der Fußballwelt gesorgt, als geheime Pläne zum Verkauf von WM-Rechten an Investoren bekannt wurden. Auch wichtige Vertraute distanzierten sich in den vergangenen Tagen von Infantino, darunter FIFA-Generalsekretär Matthias Grafström und FIFA-Direktor Arsène Wenger. In Rabat ist der Hauptsitz der FIFA für Afrika. Dort findet im März 2027 der 77. FIFA-Kongress mit der wichtigen Präsidentenwahl statt. Marokko ist darüber hinaus Co-Gastgeber der WM 2030.
1: Das waren die Nachrichten. Das Wetter in Deutschland: oft trocken, im Norden Schauer und kräftige Gewitter. Es besteht Unwettergefahr. Die Tiefstwerte liegen bei 22 bis 15 Grad. Tagsüber zeitweise freundlich, gebietsweise Schauer und Gewitter. Höchstwerte 22 Grad auf den Nordseeinseln bis 35 Grad an der Donau. Und am Donnerstag leicht wechselhaft, im Südosten teils kräftige Schauer bis 32 Grad. Und die Zeit, es ist 1.03 Uhr.
4: Das ist der Verkehrsservice für die ARD-Hitnacht. Na hallo, jetzt kommen wir hier weiter. Genau, wir melden die A7, Hamburg Richtung Flensburg. Der Elbtunnel ist bis ca. 5 Uhr gesperrt. A28, leer Richtung Bremen, zwischen dem Dreieck Oldenburg-West und Oldenburg-Harentor. 2 Uhr, also bis 2 Uhr gesperrt wegen Markierungsarbeiten. A30 Amsterdam Richtung Rheine zwischen Schüttorf Nord und Salzbergen bis 5 Uhr in beiden Richtungen gesperrt. Und die A61 Koblenz Richtung Ludwigshafen zwischen Laudert und Rheinböllen nach einem Unfall gesperrt. Ich wünsche eine gute Fahrt.
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4: Mit Markus Poschlott. Ich grüße aus Magdeburg. Hier ins ganze Land, das ist die ARD-Hitnacht. Wir hatten heute noch gar keine Jennifer Rush, oder? Holen wir jetzt nach. Hier kommt sie mit I Come Undone.

0: Das ist Daniel Polter und Bad Day, aber nein, nein, nein. Den haben wir heute nicht. Ist doch alles gut um 1.11 Uhr, oder?
1: Ja, hallo, grüß euch. Ich bin der Leo aus Unterhaching. Ja,
0: servus.
1: Das ist da unten in Süddeutschland bei München. Ich habe gestern schon eure Hitnacht gehört, die ist ganz gut. Und jetzt bin ich gerade vom Fernsehen rübergekommen und habe Radio eingeschalten. Da ist wieder die Hitnacht. Die werden wir jetzt ein bisschen anhören und ein kühles Bier trinken am Balkon.
0: Sehr schön.
1: Und das genießen, dass warm ist, aber aushaltbar.
0: Warm, aber aushaltbar. Wenn Sie jetzt sagen, nee, in meinem Dachgeschoss hier, ich schwitze schon wieder, dann verschaffen wir Abkühlung in 3, in 2, in 1.

So muss das sein. Viele Grüße an alle, die jetzt gerade zuhören. Ob sie arbeiten und wach bleiben müssen oder wollen, das ist die ARD-Hitnacht. Und ich freue mich, dass sie mit dabei sind.

Podcast zu Snake Kershaw. Großer Sänger der 80er und eine große Sängerin der 80er, die kommt jetzt bei uns in der ARD-Hitnacht. Hier ist

0: damit ist es 13:30. Das ist der Verkehrsservice in der ARD-Hitnacht. So, da gucken wir zunächst auf die A7 Hamburg Richtung Flensburg. Hier ist der Elbtunnel bis 5 Uhr gesperrt. Das ist die Meldung, die ich hier habe. Es gab jetzt auch mal Nachfragen, welche Röhre gesperrt sei. Bei mir steht hier, der Elbtunnel ist gesperrt in Richtung Flensburg bis um 5. Also offenbar alle. Die A28 leer Richtung Bremen zwischen dem Dreieck Oldenburg-West und Oldenburg-Harentor wegen Markierungsarbeiten bis 2 Uhr gesperrt. Die A30 Amsterdam Richtung Rheine zwischen Schüttorf-Nord und Salzbergen bis 5 Uhr beidseitig gesperrt. Und die A61 Koblenz Richtung Ludwigshafen zwischen Laudert und Rheinböllen nach einem Unfall ebenfalls die Vollsperrung. Ich wünsche eine gute Fahrt durch die Nacht.
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0: Mit Markus Poschlott. Ich grüße aus Magdeburg hier ins ganze Land. Und jetzt hier für alle, die unterwegs sind, gibt's die Musik The Road to Hell. Hier ist Chris Rea und damit hallo zusammen.

0: Guten Morgen zusammen, 1.39 Uhr.
1: Guten Morgen, Markus. Hier ist Tracker Sven. Hey. Ich habe meine Begegnung in Basinghausen erledigt. Ich bin auf dem Weg nach Hause. Grüße alle Tracker-Freunde. Und Jungs, haltet die Räder auf der Straße. Es passiert so viel. Euch allen eine wunderschöne, gute Fahrt.

Wir gehen jetzt in das Jahr, in dem Toy Story zum ersten Mal im Kino lief, Coolio seinen großen Hit landete, mit Gangsters Paradise und eBay gegründet wurde. Jetzt gibt's Musik aus dem Jahr 1995 und das Motto dieses Songs ist so herrlich, weil wir kennen das alle. Diesen Satz, ach guck mal, es ist schon wieder so spät geworden, Kinders. 1.49 Uhr ist es jetzt, aber man kennt das so bei Partys, wo man irgendwo sitzt, dann auf einmal ist es 2:30, 3 oder sogar noch später. Jetzt ist es auf einmal schon wieder so spät genau geworden. Der Ami sagt dazu, whoops now. Und Janet Jackson hat 95 dazu den Song geliefert. Mit genau dieser Botschaft. Ja, manchmal

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1: Um 2 Uhr mit Milat Kupay. Der Innenausschuss des Bundestags hat sich in einer Sondersitzung mit dem tödlichen Anschlag beim Christopher Street Day in Berlin befasst. Bundesinnenminister Dobrindt sowie Vertreter der Sicherheitsbehörden informierten die Abgeordneten über den Stand der Ermittlungen. Aus der Nachrichtenredaktion Marei Beermann.
2: Der Fall beschäftigt die Politik auch deshalb, weil der spätere Attentäter den Sicherheitsbehörden bekannt war. Er galt als Gefährder. Außerdem hatte sich das gemeinsame Terrorabwehrzentrum mit ihm befasst. In der Sitzung ging es